0: Das Wetter, heute ist es trotz teils dichteren Schleierwolken ziemlich sonnig, bei 25 bis 29 Grad. Das waren Nachrichten von Radio SRF. Verantwortlich Lara Christen.
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1: Die Nachrichten von SRF um 3 Uhr mit Lara Kresten. Die USA und der Iran haben sich erneut gegenseitig angegriffen. Die USA haben laut eigenen Angaben Ziele der iranischen Revolutionsgarden ins Visier genommen. Man habe Luftabwehrstellungen, Radarsysteme sowie Geräte zum Verlegen von Seeminen angegriffen. Bei einem US-Angriff im Süden des Irans sei ein Haus, in dem gerade eine Hochzeit stattfand, von Raketensplittern getroffen worden, schreibt die Hilfsorganisation Roter Halbmond. 4 Menschen seien dabei getötet und Dutzende weitere verletzt worden. Auch der Iran flog am Abend und in der Nacht Angriffe. Ziel waren US-Stützpunkte in der Region. Raketen- und Drohnenangriffe wurden aus Kuwait, Jordanien und Bahrain gemeldet. Am Wochenende eskalierte der Konflikt zwischen den USA und dem Iran zum ersten Mal seit Wochen wieder militärisch. Die deutsche Regierung macht Russland verantwortlich für den gescheiterten Drohnenangriff auf den Flughafen Leipzig. Die Beweise des Vorfalls Anfang August seien eindeutig, erklärte der deutsche Innenminister Alexander Dobrindt. Leipzig sei nur ein Fall von vielen.
2: Wir gehen davon aus, dass Deutschland das Ziel weiterer hybrider Angriffe Russlands ist. Dabei ist auch davon auszugehen, dass es eine Bereitschaft gibt, durch hybride Angriffe auch größere Schäden auszulösen.
1: Russlands Ziel hinter diesen hybriden Angriffen sei, Deutschland als wichtiger Unterstützer der Ukraine zu verunsichern, sagt SRF-Ukraine-Korrespondent David Nauer.
3: Ich glaube, das ist das Kalkül des Kremls und genau das in einer Situation, wo es in der Ukraine selbst an der Front für die Russen nicht gut läuft. Die russische Armee steckt dort länger fest und deswegen nun diese neue Strategie. Man attackiert Verbündete der Ukraine in der Hoffnung, dass die Ukraine später weniger Unterstützung bekommt.
1: Deutschland hat ein Paket von Sanktionsmaßnahmen angekündigt. Unter anderem wird das russische Generalkonsulat in Bonn geschlossen und die Einreisekontrollen für Russinnen und Russen werden verschärft. Die deutsche Marine hat erfolgreich eine ballistische Rakete abgefeuert. Eine Fregatte hat im Nordatlantik das israelische Raketensystem LORA getestet, wie die deutsche Marine gegenüber der deutschen Presseagentur mitteilte. Der Test war zuvor geheim gehalten worden. 2 deutsche Fregatten seien für die Durchführung in das Seegebiet zwischen Irland und Island verlegt worden. Der Test habe gezeigt, dass sich das System erfolgreich von den deutschen Schiffen aus einsetzen lasse, hieß es weiter. Die Raketen haben eine Reichweite von mehr als 500 Kilometern. Nun sollen Pläne vorgebracht werden, um die Waffen zu beschaffen. Das Wetter: heute ist es trotz teils dichteren Schleierwolken ziemlich sonnig bei 25 bis 29 Grad. Das waren Nachrichten von Radio SRF. Verantwortlich Lara Christen.
0: 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Herzlich willkommen bei der SRF Musikwelle. Wir wünschen Ihnen weiterhin gute Unterhaltung.

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1: Die Nachrichten von SRF um 4 Uhr mit Lara Christen. Wir beginnen mit dem Krieg in Nahost. Am Wochenende war der Konflikt zwischen den USA und dem Iran zum ersten Mal seit Wochen wieder militärisch eskaliert. Nun haben sich die beiden Länder erneut gegenseitig angegriffen. Ronja Bollinger.
2: Die USA haben ihre Angriffswelle am Abend begonnen. Laut US-Angaben wurden Ziele der iranischen Revolutionsgarden ins Visier genommen. Man habe Luftabwehrstellungen, Radarsysteme sowie Geräte zum Verlegen von Seeminen angegriffen. Das staatliche iranische Fernsehen berichtete über Explosionen im Süden des Irans. Ein Haus, in dem gerade eine Hochzeit stattfand, sei von Raketensplittern getroffen worden, schreibt die Hilfsorganisation Roter Halbmond. 4 Menschen seien dabei getötet und Dutzende weitere verletzt worden. Auf der anderen Seite flog auch der Iran am Abend und in der Nacht Angriffe. Ziel waren US-Stützpunkte in der Region. Kuwait und Jordanien teilten mit, man habe Drohnen- und Raketenangriffe abgewehrt. Es gibt auch Berichte über iranische Angriffe auf US-Stützpunkte in Bahrain und dem Irak. Über mögliche Verletzte ist derzeit nichts bekannt.
1: Die deutsche Marine hat erfolgreich eine ballistische Rakete abgefeuert. Eine Fregatte hat im Nordatlantik das israelische Raketensystem LORA getestet, wie die Marine gegenüber der deutschen Presseagentur mitteilte. Der Test war zuvor geheim gehalten worden. 2 deutsche Fregatten seien für die Durchführung in das Seegebiet zwischen Irland und Island verlegt worden. Der Test habe gezeigt, dass sich das System erfolgreich von den deutschen Schiffen aus einsetzen lasse, hieß es weiter. Die Raketen haben eine Reichweite von mehr als 500 Kilometern. Nun sollen Pläne vorgebracht werden, um die Waffen zu beschaffen. Der Schweizer Nahrungsmittelkonzern Nestlé verkauft sein Vitamingeschäft für 1 Milliarde Dollar. Die Geschäftssparte mit Vitaminen, Mineralstoffen und Nahrungsergänzungsmitteln werde von einem US-amerikanischen Finanzinvestor übernommen, schreibt Nestlé. Der Verkauf des Geschäfts sei Teil der strategischen Neuausrichtung. Man konzentriere die Ressourcen auf jene Bereiche, in denen Nestlé die stärksten Wettbewerbsvorteile habe. Im vergangenen Jahr erzielte Nestlé mit seinem Vitamingeschäft einen Umsatz von 1,2 Milliarden Dollar. Es ist hauptsächlich in den USA aktiv. Der Verkauf der Geschäftssparte soll im ersten Halbjahr 2027 abgeschlossen werden. Zum Sport, zuerst Fußball. In der Super League verlor der FC Zürich gegen die Berner Young Boys mit 2-4. Und Tennis. Belinda Bencic ist bei den US Open in New York ausgeschieden. Sie verlor in der ersten Runde gegen die Kasachin Julia Putintseva in 3 Sätzen. Mit Bencic ist die letzte Schweizerin bei den US Open ausgeschieden. Kein Schweizer und keine Schweizerin schaffte es in die zweite Runde. Das Wetter. Heute ist es trotz teils dichteren Schleierwolken ziemlich sonnig bei 25 bis 29 Grad. Das waren Nachrichten von Radio SRF. Verantwortlich Lara Christen.

Guten Morgen, Frühaufsteher. Ob freiwillig oder nicht, kommen Sie gut in den neuen Tag. 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
1: Die Nachrichten von SRF um 5 Uhr mit Lara Kresten. Die USA haben eine Angriffswelle auf den Iran geflogen. Dieser reagierte seinerseits mit Angriffen auf US-Stützpunkte in der Region. Und Deutschland erlässt Sanktionen gegen Russland wegen des Drohnenvorfalls beim Flughafen Leipzig. Unterstützung gibt es von der EU und der NATO. Das Wetter, heute ist es trotz einigen Wolkenfeldern ziemlich sonnig bei 27 bis 29 Grad. Wir beginnen mit dem Krieg in Nahost. Am Wochenende war der Konflikt zwischen den USA und dem Iran zum ersten Mal seit Wochen wieder militärisch eskaliert. Nun haben sich die beiden Länder erneut gegenseitig angegriffen. Ronja Bollinger.
2: Die USA haben ihre Angriffswelle am Abend begonnen. Laut US-Angaben wurden Ziele der iranischen Revolutionsgarden ins Visier genommen. Man habe Luftabwehrstellungen, Radarsysteme sowie Geräte zum Verlegen von Seeminen angegriffen. Das staatliche iranische Fernsehen berichtete über Explosionen im Süden des Irans. Ein Haus, in dem gerade eine Hochzeit stattfand, sei von Raketensplittern getroffen worden, schreibt die Hilfsorganisation Roter Halbmond. 4 Menschen seien dabei getötet und Dutzende weitere verletzt worden. Auf der anderen Seite flog auch der Iran am Abend und in der Nacht Angriffe. Ziel waren US-Stützpunkte in der Region. Kuwait und Jordanien teilten mit, man habe Drohnen- und Raketenangriffe abgewehrt. Es gibt auch Berichte über iranische Angriffe auf US-Stützpunkte in Bahrain und dem Irak. Über mögliche Verletzte ist derzeit nichts bekannt.
1: Russland ist verantwortlich für den gescheiterten Drohnenangriff auf den Flughafen Leipzig. Das sagt die deutsche Regierung. Die Beweise seien eindeutig. Deutschland hat deshalb Sanktionsmaßnahmen gegen Russland angekündigt. Darauf hat Russlands Präsident Wladimir Putin reagiert. Er bezeichnet die Sanktionen als Fehler und die Beweise als gefälscht. Derweil gibt es von verschiedenen Seiten Unterstützung für Deutschland. Der französische Präsident Emmanuel Macron etwa erklärte seine uneingeschränkte Solidarität mit Deutschland. Die hybriden Angriffe würden in Europa zunehmen. Das dürfe nicht unbeantwortet bleiben. NATO-Generalsekretär Mark Rutte begrüßte die deutschen Sanktionen gegen Russland und er sagte, die NATO stehe in voller Solidarität mit Deutschland. Die EU-Außenbeauftragte Kaja Kallas sagte, man sehe auch in anderen Ländern, dass die Russen immer stärker provozierten. Es stelle sich also die Frage, wie man sie davon abschrecken könne, noch weiterzugehen. Die Drohnenvorgänge in Leipzig sollen heute auch am EU-Außenministertreffen thematisiert werden. Nach Hongkong. Dort hat sich der bekannte Demokratieaktivist Joshua Wong vor Gericht schuldig bekannt. In dem Prozess wurde ihm Gefährdung der nationalen Sicherheit und geheime Absprache mit ausländischen Kräften vorgeworfen. Gestützt wurden diese Anklagepunkte auf ein Sicherheitsgesetz, das nach regierungskritischen Protesten erlassen wurde. Wong wurde bereits mehrfach zu Gefängnisstrafen verurteilt, unter anderem, weil er an Protesten teilgenommen hat. Durch den jetzigen Prozess, in dem er sich schuldig bekannt hat, droht ihm lebenslange Haft. In die Schweiz. Wer finanziert Schäden, die bei einem sehr schweren Erdbeben entstehen? Die zuständige Nationalratskommission findet, die Absicherung gegen Erdbebenschäden, wie sie alle 100 Jahre zu erwarten sind, soll in der individuellen Verantwortung liegen. Erst bei einem noch schwereren Ereignis soll der Bund alle Immobilieneigentümer verpflichten können, einen beschränkten finanziellen Beitrag zu übernehmen. Der Entscheid der Kommission fiel knapp mit 13-12 Stimmen. Im vergangenen Dezember hatte der Ständerat den Vorschlag des Bundesrats abgelehnt, der eine Versicherungslösung wollte. Der Druck auf den Tessiner Regierungsrat Claudio Zali steigt. Die Tessiner Regierung fordert ihn auf, sofort zurückzutreten und nicht erst in einem Monat. Grund dafür ist ein neues Strafverfahren wegen sexueller Übergriffe, wie das italienischsprachige Radio und Fernsehen RSI berichtet. Die Vorwürfe sollen mehrere Jahre zurückliegen. Staatsrat Zali bestreitet sie. Im Juli hatte Claudio Zali angekündigt, er werde sein Amt Ende September niederlegen, wegen einer anderen Strafuntersuchung. Dort geht es um den Verdacht des Amtsmissbrauchs. Der Schweizer Nahrungsmittelkonzern Nestle verkauft sein Vitamingeschäft für 1 Milliarde Dollar. Die Geschäftssparte mit Vitaminen, Mineralstoffen und Nahrungsergänzungsmitteln werde von einem US-amerikanischen Finanzinvestor übernommen, schreibt Nestle. Der Verkauf des Geschäfts sei Teil der strategischen Neuausrichtung. Im vergangenen Jahr erzielte Nestle mit seinem Vitamingeschäft einen Umsatz von 1,2 Milliarden Dollar. Es ist hauptsächlich in den USA aktiv. Der Verkauf der Geschäftssparte soll im ersten Halbjahr 2027 abgeschlossen werden. Noch zum Sport, zuerst Fußball. In der Super League verlor der FC Zürich gegen die Berner Young Boys mit 2:4. Und Tennis, Belinda Bencic ist bei den US Open in New York ausgeschieden. Sie verlor in der ersten Runde gegen die Kasachin Julia Putintseva in 3 Sätzen. Mit Bencic ist die letzte Schweizerin bei den US Open ausgeschieden. Kein Schweizer und keine Schweizerin schaffte es in die 2. Runde. Das Wetter. Heute ist es beidseits der Alpen trotz einigen Wolkenfeldern ziemlich sonnig. Die Höchstwerte liegen im Norden bei 27 und im Süden bei 29 Grad. Das waren Nachrichten von Radio SRF, verantwortlich Lara Christen.

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1: Guten Morgen. Die Klimaerwärmung ist unser erstes Thema gleich. Bisher ging die UNO von einem Anstieg von 1,5 Grad aus. Nun kommt ein neuer Bericht zum Schluss. Wir werden diese Marke überschreiten und das schon bald. Und im Tessin wird's eng für Lega-Staatsrat Claudio Zali. Nebst den bekannten Vorwürfen kommt nun ein weiteres Strafverfahren dazu. In den kommenden Stunden dürfte Bewegung in diese Affäre kommen. Das und mehr nach einem Überblick aufs Wetter aus der Nachrichtenredaktion Kevin Garnes.
2: Guten Morgen. Heute wird's trotz einigen Wolkenfeldern wieder ziemlich sonnig bei 25 bis 29 Grad.
1: Die Welt wird also das 1,5-Grad-Ziel verfehlen. Zu diesem Schluss kommt ein neuer Bericht der UNO von heute Nacht. Genauer gesagt der UNEP, der Umweltorganisation der UNO. Der weltweite Temperaturanstieg werde die bisherige Annahme von 1,5 Grad überschreiten und das schon bald. Wissenschaftsredaktor Christian von Buck.
3: Bleibt die weltweite Klimaerwärmung nicht deutlich unter 2 Grad, droht große Gefahr, weil Kipppunkte im Klimasystem überschritten würden. Das sagt die Wissenschaft seit Jahren. Mit einem soeben publizierten Bericht räumt jetzt auch die UNO zum ersten Mal offiziell ein, 1,5 Grad werde bald übertroffen. Und trotzdem sagt die Exekutivdirektorin des UNO-Umweltprogramms, Inga Andersen, trotzdem bleibe 1,5 Grad das Ziel.
4: So even if we exceed 1,5, let's be very clear, that 1,5 target is still the goal.
3: Der Temperaturanstieg müsse schnell gebremst und die Temperatur dann wieder gesenkt werden. Durch Aufforstung oder indem man der Atmosphäre CO2 entnimmt und dieses im Boden speichert. Das zu erreichen bleibe jedoch eine Herkulesaufgabe, sagen die Forschenden, die am Bericht beteiligt waren. Damit die Temperatur plus 1,8 Grad nicht überschreitet, müssten die Emissionen schon in 10 Jahren halbiert werden. Und auch dann werde der Temperaturanstieg für Jahrzehnte über 1,5 Grad bleiben, sagt die Wissenschaft.
1: Die UNO korrigiert also die bisherige Marke von 1,5 Grad. Was heißt das? Haben denn die bisherigen Bemühungen nichts gebracht? Katrin Hess hat bei Wissenschaftsredaktor Christian von Burg nachgefragt.
3: Doch, es gibt verschiedene Entwicklungen, die Mut machen. Zahlreiche Beispiele zeigen, dass der Wandel zu deutlich mehr Klimaschutz möglich ist. Unser Nachbarland Deutschland zum Beispiel hat noch vor 30 Jahren kaum erneuerbare Energien gehabt. Der konsequente Ausbau von Solar- und Windkraftwerken hat nun dazu geführt, dass Erneuerbare unterdessen mehr als die Hälfte des Stroms liefern. Dänemark ist noch viel weiter. China hat ebenfalls extrem vorwärts gemacht und der CO2-Ausstoß beginnt dort jetzt zu sinken. Und dann wäre da der Siegeszug der Elektromobilität jetzt auch in der Schweiz. Es geht also nicht nichts.
5: Die UNO sagt jetzt also im heute veröffentlichten Bericht, dass trotz aller Bemühungen die 1,5 Grad überschritten werden. Es sei aber möglich, auf lange Frist die Temperatur wieder unter diese Marke zu bringen, nämlich indem CO2 im großen Stil wieder aus der Atmosphäre entfernt wird. Wie realistisch ist das?
3: Das ist technisch machbar. Die ersten Anlagen sind in Betrieb. Das CO2 wird aus der Luft gefiltert und im Boden gespeichert. Es ist aber aufwendig und sehr teuer. Die Forschenden betonen, diese Technik, auch wenn sie jetzt extrem schnell ausgebaut würde, die habe begrenztes Potenzial. Und auch das Potenzial für die CO2-Speicherung im Holz, also fürs Aufforsten von Wäldern, ist begrenzt. Wir dürfen uns also nicht darauf verlassen. Der Königsweg bleibt der möglichst schnelle Ausstieg aus den fossilen Energien.
1: Sagt SRF-Wissenschaftsredaktor Christian von Buck. Wir bleiben im Ausland. Der Konflikt zwischen den USA und dem Iran eskaliert ja seit wenigen Tagen wieder handfest militärisch und auch in den vergangenen Stunden haben sich die beiden Länder gegenseitig angegriffen. Kevin Garnes.
2: Ja, der Iran hat am Abend und in der Nacht Angriffe geflogen. Die Revolutionsgarden sagen, sie hätten US-Stützpunkte in der Region angegriffen. Raketen- und Drohnenangriffe werden aus Kuwait, Jordanien und aus Bahrain gemeldet. Und die USA sagen, sie hätten Einrichtungen der iranischen Revolutionsgarden angegriffen. Sie sprechen zum Beispiel von Luftabwehrstellungen oder Minenwerfern für Seeminen. Allerdings gibt es auch Berichte über zivile Opfer. Die Hilfsorganisation Roter Halbmond sagt, bei einem US-Angriff sei ein Haus von Raketensplittern getroffen worden. Dort habe gerade eine Hochzeit stattgefunden. 4 Menschen seien getötet worden.
6: Zu einem Thema, das in den vergangenen 24 Stunden hohe Wellen geworfen hat. Der gescheiterte Drohnenangriff auf den Flughafen Leipzig vor 4 Wochen. Russland ist erzürnt über Schuldzuweisungen aus Deutschland.
2: Der russische Präsident Wladimir Putin spricht von einem schweren Fehler, den Deutschland mit seinen Sanktionen gegen Russland mache. Deutschland hatte gestern ja gesagt, Russland stecke hinter dem Drohnenangriff in Leipzig. Die Beweise dazu seien eindeutig. Dazu sagt Putin, die Beweise, die seien gefälscht. Das Außenministerium in Moskau hat jetzt Gegenmaßnahmen angekündigt.
6: Das Thema wird uns weiter beschäftigen, denn der Zwischenfall mit der Drohne soll heute auch am EU-Außenministertreffen thematisiert werden. Und da gibt es ja schon im Vorfeld Unterstützung für Deutschland.
2: Zum Beispiel aus Frankreich. Präsident Emmanuel Macron hat seine uneingeschränkte Solidarität mit Deutschland erklärt. Es gebe immer mehr hybride Angriffe in Europa und das dürfe nicht unbeantwortet bleiben. Die EU-Außenbeauftragte Kaya Kallas sagt, man sehe auch in anderen Ländern, dass die Russen immer stärker provozieren würden. Die Frage sei also, wie könne man sie davon abhalten, noch weiterzugehen? Zu einem anderen Thema, der Demokratie in Hongkong. Der bekannte Demokratieaktivist Joshua Wong hat sich vor Gericht schuldig bekannt. Er stand vor Gericht, weil er die nationale Sicherheit gefährdet haben soll. Hinter dieser Formulierung steckt ein Sicherheitsgesetz, das nach regierungskritischen Protesten auf Druck von China erlassen worden war. Dem Aktivisten droht jetzt lebenslange Haft.
6: In die Schweiz. Im Tessin gibt der Fall Zali weiter zu reden gegen den Lega-Regierungsrat. Claudia Zali wird ja wegen mutmaßlichem Amtsmissbrauch ermittelt. Zali hat angekündigt, auf Ende September zurückzutreten. Aber nun ist ein weiteres Strafverfahren gegen ihn bekannt geworden. Es geht um einen mutmaßlichen sexuellen Übergriff. Und damit steigt der Druck, sofort zurückzutreten. Katrin Hiss hat mit Tessin-Korrespondent Ivan Santoro über die jüngsten Entwicklungen gesprochen.
7: Ja, die neue Strafuntersuchung, die betrifft mutmaßliche Delikte, die mehrere Jahre zurückliegen sollen. Die Tessiner Staatsanwaltschaft bestätigte gestern gegenüber RSI entsprechende Ermittlungen. Zudem wurde Zali bereits als Beschuldigter einvernommen. Dieser weist allerdings sämtliche Vorwürfe zurück. Bereits vor einigen Tagen löste der Tod einer Frau im Luganosee weitere Spekulationen aus. Dabei handelt es sich um jene bekannte Zalis, die ein umstrittenes Telefongespräch mit dem Regierungsrat veröffentlicht hatte und damit den Druck auf den Lega-Politiker weiter erhöhte. Die Obduktion ergab jedoch, dass die Frau ohne Fremdeinwirkung ertrunken ist. Für die Tessiner Regierung war nun die neu bekannt gewordene Strafuntersuchung offenbar der Tropfen, der das Fass zum Überlaufen brachte. Die 4 übrigen Mitglieder der Tessiner Regierung trafen sich gestern zu einer außerordentlichen Sitzung und forderten Zali auf, sein Amt sofort niederzulegen, statt wie angekündigt erst auf Ende Monat. Doch Zali verweigert bislang den sofortigen Abgang.
5: Noch ist Claudio Zali also Tessiner Regierungsrat. Wie geht es jetzt weiter?
7: Die Tessiner Regierung, also die 4 Kolleginnen und Kollegen von Zali, die treffen sich heute Morgen zu ihrer regulären Wochensitzung und sie wollen dann besprechen, wie sie Zalis Departement neu organisieren wollen. Also das deutet darauf hin, dass sie Zali, sollte er nicht bis dahin zurücktreten, sämtliche verbleibenden Ämter und Direktionen wegnehmen wollen. Er musste ja bisher schon die Leitung von Justiz und Polizei abgeben. Es blieb also nur noch die Baudirektion. Sollte ihm auch diese entzogen werden, dann wäre Claudio Zali faktisch entmachtet, formal aber weiterhin Regierungsrat. Denn die Regierung kann Zali alle Kompetenzen entziehen, aber sie kann ihn nicht aus dem Amt werfen. Eine solche Absetzung wäre nur durch das Parlament möglich und auch das nur unter strengen Voraussetzungen, nämlich nach einer rechtskräftigen Verurteilung wegen eines Vergehens oder Verbrechens, das mit der Würde des Amtes unvereinbar ist.
6: Sagt unser Tessin-Korrespondent Ivan Santoro. Es dürfte also Bewegung in den Fall kommen im Verlauf des Morgens. Darüber halten wir Sie auf dem Laufenden, unter anderem in der SRF News App. Und damit zum Sport. Tennis, die Schweizerin Belinda Bencic ist bei den US Open in New York ausgeschieden.
2: Bencic hat in der ersten Runde gegen die Kasachin Julia Putintseva verloren, in 3 Sätzen. Damit ist nun die letzte Schweizerin bei den US Open raus. Kein Schweizer und keine Schweizerin schaffte es in die zweite Runde. Und noch Fußball. In der Super League hat der FC Zürich gegen die Berner Young Boys verloren mit 2-4. Bleiben die Börsendaten von SIX. Der Dow Jones Index in New York hat 0,8% verloren. Der Nikkei Index in Tokio fällt um 2,8%. Der Euro wird zu 94,12 gehandelt. Den Dollar gibt's für 81,30.
6: Das sind die Informationen von heute Morgen. 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Verantwortlich ist Silvan Zemp. Die Zeit 6:10.
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9: Oh, schönen guten Morgen an dem ersten Mittwoch im September. Für alle Frühaufsteher Respekt und für alle, die noch nicht ganz wach sind, wir schaffen das zusammen. Ein entspannter einstiegiger Tag wünscht euch die Pia Käser. Zusammen mit der Sigrid und der Marina.

Haldauer Hilfsfeierchen geweckt, oder? Zwischen Himmel und Hölle haben wir gehört. An 17 Minuten ab 6. Ja, vielleicht vertragt ihr eher etwas Ruhiges so früh am Morgen, oder es darf gerade noch einmal etwas sein mit einem Haufen Energie. Sagt mir's. Läutet mir an, nicht gerade ins Musikwellen-Studio, nicht lang zögern, das Telefon in die Hand nehmen. Das Nummer dazu, zum gerade jetzt einstellen, 048 531 531. Das ist das direkte Nummer für ins Studio. Ein Morgenwunsch, der Tür zu geben. 0848 531 531.

0: Der Helmut Zacharias mit dem Titel «Es wollte ein Mädel früh aufstehen». Ja, da sind wir doch schon beim Thema.
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0: Früh aufgestanden ist sie oder ja, vielleicht gar nicht aufgestanden, weil sie gar nicht so gut geschlafen hat. Guten Morgen, Mirta Egli von Gipswil.
2: Guten Morgen, Frau Käser.
0: Was, habt ihr gar nicht geschlafen die Nacht?
2: Nein, überhaupt nicht.
0: Wie schlägt man sich die Nacht um die Ohren, wenn man nicht schlafen kann?
2: Ja, mit den Jassen am Computer. Und zwischendrin wieder ein bisschen umeinander laufen.
0: Ach, und da ist eine Nacht schon lang, oder?
2: Ja, eigentlich schon, aber irgendwann ist sie dann auch vorbei.
0: Mhm. Und jetzt seid ihr dann nicht müde und macht dafür noch morgen Schläfli?
2: Nein, dann bin ich nachher, dann würde ich sicher 2-3 Stunden hart schlafen und dann würde ich nachher doppelt so lange brauchen, bis ich wieder da wäre.
0: Dann wird doch noch zu unterob sein, irgendwie.
2: Ja, genau, ja. Nein, aber bitte am Abend früh gehen.
0: Ja, genau. Also, dann könnt ihr das schön morgen geniessen. Und auch mit eurer Lieblingsmusik, die dazugehört. Raphael Haslinger hat euch ausgesucht, «Eine Rose». Erzählt mal, warum gerade der Titel?
2: Als ich das erste Mal gehört habe im Radio, da bin ich mit dem Mann unterwegs im Auto und das hat mich getroffen wie ein Blitz. Also wir sind alle hart zu Berg gestanden. So hat mich das berührt, wie der singt.
0: Ist noch richtig unter die Haut. Und dann hat der Raphael Haslinger sogar noch kennengelernt.
2: Ja, das ist ja so, der Ueli Bodemann hat damals immer in Bauma ein Weihnachtskonzert mit der Manuela Fellner heisst sie, glaube ich, und mit dem Raphael Haslinger. Und das ist ja gerade in der Nachbarsgemeinde von Fischental. Und dort haben wir dann dürfen kennenlernen und seitdem haben wir eigentlich Kontakt.
0: Ja, sehr schön. Und dann hat er ihn auch noch gefragt, warum das er so berührend kann singen.
2: Ja, genau. Und dann hat er mir gesagt, er kann das Lied x-mal das Gleiche singen, aber er singt es immer in dem Moment so, wenn er es gerade spürt.
0: Da dürfen wir uns jetzt auch berühren von seiner Rosa, die er uns da jetzt
2: ich finde es ein unheimlich schönes Lied. Und so schön gesungen, genau.
0: Dann freuen wir uns. Ja. Danke vielmals für diesen Morgenwunsch.
2: Danke Ihnen.
0: Dann wünschen wir doch weiterhin einen ganz schönen Tag und vor allem einen guten Start in diesem Mittwoch.
2: Ebenfalls. Danke vielmals, Frau Käser, und nett gewesen, Sie zu hören.
0: Ja, ganz schönen Tag.
2: Dankeschön. Ade.
0: Die Mirta Egli von Gipswil. Also, danke. Ja, hören wir jetzt den Raphael Haslinger und können uns von ihm mitnehmen mit seinem Titel «Eine Rose».

Der Raphael Haslinger, eine Rose, ausgesucht von unserer Hörerin heute Morgen. Der Mirta Egli von Gipswil, die sich die Nacht um die Ohren hat müssen schlagen, weil sie nicht können schlafen und sich jetzt aber auf den Morgen und vor allem auf einen Spaziergang freut. Das war der Morgenwunsch hier auf der SRF Musikwelle Halbi. Söpni ist es und da ist der Freddy Breck für euch und weckt alle die, die noch nicht ganz so putz und munter sind, wie die Mirta.

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0: Die Miss Helvetia macht uns mit dem Titel «Gestürm im Kopf» schon mal lustig auf ihr neues CD, wo jetzt gerade jetzt im September rauskommt. Album «Rösti Graben». Das ist SRF Musikwelle 20 vor Söbnisches.
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0: Die Sonne geht in diesem Moment auf über dem Land, seiner Lenkerhagen von SRF Meteo. Noch ist es richtig kühl, oder?
2: Ja, es ist ein recht frischer Morgen. Im Mittelland haben wir so um die 10 Grad im Moment. Ganz anders sieht es auf der Alpen-Südseite aus, gerade in Locarno und Lugano. Da haben wir zum Teil noch über 20 Grad. Also da ist es bisher eine Tropennacht geblieben. Die Temperaturen, die gehen jetzt aber auch im Norden durch und am Nachmittag ist dann wieder überall hochsommerlich warm, würde ich schon fast sagen, mit Höchstwert zwischen 25 und 29 Grad. Und dazu ist es auch recht sonnig, wenn auch doch nicht ganz wolkenlos. Es hat immer wieder mal Wolkenfelder, die vorbeiziehen. Die können die Sonne zwischendurch auch mal ein bisschen abdecken oder nur milchig scheinen lassen.
0: Heute also nochmal ein richtiger Sommertag und am Morgen Donnerstag, oder gibt es da Änderung?
2: Also Wolken sind dem Morgen und auch am Freitag eigentlich gar kein Thema mehr. Es ist einfach den ganzen Tag sonnig, häufig sogar wolkenlos. Und die Temperaturen, die gehen noch weiter drauf. Am Donnerstag gibt es so um die 28 Grad. Und am Freitag wieder vielerorts ein Hitzetag mit etwa 31 Grad.
0: Wow, das heisst also, das Backli noch nicht wegtut, das Badtuch auch noch nicht. Ja, der Sommer ist noch nicht vorbei, so sieht es aus.

Der Jürgen Markus, ein Teil von dir. Vielleicht ist jetzt euch das Lied irgendwie, ja, also ihr kennt es, aber irgendwie tönt es doch ein bisschen anders. Das kommt gar nicht von ungefähr, weil der Jürgen Markus hat das Lied zuerst gesungen, ein Teil von dir, und der Roland Kaiser hat es dann ein bisschen weiterentwickelt und hat daraus gemacht, lieb mich ein letztes Mal. Ja, und das ist doch schon ein bisschen bekannter im Roland Kaiser, seine Version. Das ist das SRF Musikgala. 9 Minuten vor 7 ist es, und Dalida hat jetzt ganz eine gute Idee. Eine Idee für das Morgenturnen. Dürft ihr gerne mitmachen. Il faut danser Reggae.

0: mit dem Kusswalzer. Geht's Gatti Söbne zu da auf der SRF Musikwelle. Zeit für heute Morgen, heute mit dem Salvador Atassoy. Guten Morgen, Salvador.
1: Guten Morgen. Die Erderwärmung auf 1,5 Grad zu begrenzen, das schaffen wir nicht mehr. Das heißt es in einem neuen Klimabericht der UNO. Und doch gäbe es Beispiele, die Mut machen, sagt unser Wissenschaftsredaktor gleich. Und dann sprechen wir über den Tessiner Nachregierungsrat Claudio Zale. Ein weiteres Strafverfahren bringt den Lega-Politiker in Bedrängnis. Seine Kolleginnen und Kollegen in der Regierung fordern nun den sofortigen Rücktritt. Mehr dazu nach dem ersten Blick aufs Wetter aus der Nachrichtenredaktion Kevin Kahanes.
2: Heute wird es wieder ziemlich sonnig, trotz einiger Wolkenfelder auf beiden Seiten der Alpen. 25 bis 29 Grad.
1: Das Klima erwärmt sich schneller und stärker als angenommen. Zu diesem Schluss kommt ein neuer Bericht der UNO von heute Nacht. Darin sagt die UNEP, die Umweltorganisation der UNO, das 1,5-Grad-Ziel werde verfehlt und das schon relativ schnell. Wissenschaftsredaktor Christian von Bock.
3: Bleibt die weltweite Klimaerwärmung nicht deutlich unter 2 Grad, droht größte Gefahr. Das sagt die Klimawissenschaft seit vielen Jahren. Die Eiskappen an den Polen drohen schnell zu schmelzen. Es käme zu einem massiven Anstieg des Meeresspiegels und die wichtige Amok-Meeresströmung im Atlantik, die dafür sorgt, dass das Klima in Europa mild ist, könnte stoppen. Wo genau diese sogenannten Kipppunkte liegen, weiß man nicht. Irgendwo um 2 Grad. Doch mit dem soeben publizierten Bericht räumt jetzt auch die UNO zum ersten Mal offiziell ein, 1,5 Grad werden schon bald übertroffen. Und trotzdem sagt die Exekutivdirektorin des UNO-Umweltprogramms, Inga Andersen, trotzdem bleibe 1,5 Grad das Ziel.
4: So even if we exceed 1.5, let's be very clear, that 1.5 target is still the goal.
3: Der weltweite Temperaturanstieg werde 1,5 Grad zwar überschreiten, er müsse aber mit allen möglichen Mitteln abgebremst werden. Und indem man der Atmosphäre wieder CO2 entnimmt, durch Aufforstung oder durch technische Maßnahmen, soll die Temperatur dann wieder gesenkt werden. Dies zu erreichen, bleibe jedoch eine Herkulesaufgabe, sagen die Forschenden, die am Bericht beteiligt sind. Denn damit die Temperatur etwa plus 1,8 Grad nicht überschreitet, müssten die Emissionen bis in 10 Jahren halbiert werden. Statt ein weiterer Ausbau der Ölförderung wäre eine weltweite schnelle Elektrifizierung nötig. Und selbst in diesem allerbesten Fall werde der Temperaturanstieg für Jahrzehnte über 1,5 Grad bleiben, sagt die Wissenschaft.
1: Die UNO korrigiert also die bisherige Marke von 1,5 Grad. Was heißt das nun? Haben die bisherigen Bemühungen nichts gebracht? Katrin Hess hat bei Wissenschaftsredaktor Christian von Burg nachgefragt.
3: Doch, es gibt verschiedene Entwicklungen, die Mut machen. Zahlreiche Beispiele zeigen, dass der Wandel zu deutlich mehr Klimaschutz möglich ist. Unser Nachbarland Deutschland zum Beispiel hat noch vor 30 Jahren kaum erneuerbare Energien gehabt. Der konsequente Ausbau von Solar- und Windkraftwerken hat nun dazu geführt, dass Erneuerbare unterdessen mehr als die Hälfte des Stroms liefern. Dänemark ist noch viel weiter. China hat ebenfalls extrem vorwärts gemacht und der CO2-Ausstoß beginnt dort jetzt zu sinken. Und dann wäre da der Siegeszug der Elektromobilität jetzt auch in der Schweiz. Es geht also nicht nichts.
5: Sie haben jetzt verschiedene Beispiele erwähnt. China, Deutschland, Dänemark, die Schweiz. All das scheint ja aber nicht genug.
3: Ja, das macht der eben publizierte UNO-Bericht jetzt einmal mehr deutlich. Die Gesellschaft braucht Zeit für diese Umstellungen, aber fürs Klima kommt das alles zu verzögert, zu langsam. Wir haben es gesehen mit der immensen Trockenheit dieses Jahr, mit den Gletscherabbrüchen. Die Folgen des Klimawandels sind immens, aber es kommt noch viel mehr. Uns drohen Dinge, die wir uns gar nicht ausmalen möchten. Der Stopp der atlantischen Amokströmung etwa, der brächte unser ganzes Klimasystem durcheinander. Es ist ein extrem gefährliches Spiel mit dem Feuer, wenn wir die Erde immer weiter erwärmen. Um solche schrecklichen Szenarien zu verhindern, seien wirklich sehr beherzte weltweite Politmaßnahmen unumgänglich, sagen die Forschenden. Corona hat gezeigt, zu was wir fähig sind, wenn wir wirklich Gefahr sehen. Die Gefahren, welche die Klimakrise mit sich bringt, die sind noch deutlich größer.
5: Die UNO sagt jetzt also im heute veröffentlichten Bericht, dass trotz aller Bemühungen die 1,5 Grad überschritten werden. Es sei aber möglich, auf lange Frist die Temperatur wieder unter diese Marke zu bringen, nämlich indem CO2 im großen Stil wieder aus der Atmosphäre entfernt wird. Wie realistisch ist das?
3: Das ist technisch machbar. Die ersten Anlagen sind in Betrieb. Das CO2 wird aus der Luft gefiltert und im Boden gespeichert. Es ist aber aufwendig und sehr teuer. Die Forschenden betonen, diese Technik, auch wenn sie jetzt extrem schnell ausgebaut würde, die habe begrenztes Potenzial. Und auch das Potenzial für die CO2-Speicherung im Holz, also fürs Aufforsten von Wäldern, ist begrenzt. Wir dürfen uns also nicht darauf verlassen. Der Königsweg bleibt der möglichst schnelle Ausstieg aus den fossilen Energien.
1: Sagt SRF-Wissenschaftsredaktor Christian Vornburg. Wir bleiben im Ausland. Der Konflikt zwischen den USA und dem Iran, der eskaliert ja seit wenigen Tagen wieder handfest militärisch und auch in den vergangenen Stunden haben sich die beiden Länder gegenseitig angegriffen. Kevin Kahnes.
2: Der Iran hat am Abend und in der Nacht Angriffe geflogen. Die Revolutionsgarden sagen, sie hätten US-Stützpunkte in der Region angegriffen. Raketen- und Drohnenangriffe werden aus Kuwait, Jordanien und Bahrain gemeldet. Die USA sagen, sie hätten militärische Einrichtungen im Iran angegriffen. Sie sprechen zum Beispiel von Luftabwehrstellungen oder auch von Minenwerfern für Seeminen. Allerdings gibt es Berichte über zivile Opfer. Die Hilfsorganisation Roter Halbmond sagt, bei einem US-Angriff sei ein Haus von Raketensplittern getroffen worden. Dort habe gerade eine Hochzeit stattgefunden. 4 Menschen seien getötet worden.
1: Zu einem anderen Thema, das gerade in Europa für viele Schlagzeilen sorgte, gescheiterte Drohnenangriffe auf den Flughafen Leipzig vor 4 Wochen. Russland ist ja erzürnt über Schuldzuweisungen aus Deutschland.
2: Der russische Präsident Wladimir Putin spricht von einem schweren Fehler, den Deutschland mit seinen Sanktionen gegen Russland mache. Deutschland hatte gestern ja gesagt, Russland stecke hinter dem Drohnenangriff in Leipzig. Die Beweise dazu seien eindeutig. Dazu sagt Putin, diese Beweise seien gefälscht. Das Außenministerium in Moskau hat jetzt Gegenmaßnahmen angekündigt.
1: Das Thema dürfte uns heute weiter beschäftigen, denn der Zwischenfall soll heute auch am EU-Außenministertreffen thematisiert werden. Und da gibt es schon im Vorfeld Unterstützung für Deutschland.
2: Die kommt zum Beispiel aus Frankreich. Präsident Emmanuel Macron hat seine uneingeschränkte Solidarität mit Deutschland erklärt. Es gebe immer mehr hybride Angriffe auf Europa und das dürfe nicht unbeantwortet bleiben. Die EU-Außenbeauftragte Kaja Kallas sagt, man sehe auch in anderen Ländern, dass die Russen immer stärker provozieren würden. Die Frage sei also, wie könne man sie davon abhalten, noch weiter zu gehen? Zu einem anderen Thema, das ist die Demokratie in Hongkong. Der bekannte Demokratieaktivist Joshua Wong hat sich vor Gericht schuldig bekannt. Er stand vor Gericht, weil er die nationale Sicherheit gefährdet haben soll. Hinter dieser Formulierung steckt ein Sicherheitsgesetz, das nach regierungskritischen Protesten auf Druck von China erlassen worden war. Dem Aktivisten droht jetzt lebenslange Haft.
1: In die Schweiz nun. Im Tessin gibt der Fall Sali weiter zu reden. Gegen den Lega-Regierungsrat Claudio Sali wird wegen mutmaßlichem Amtsmissbrauch ermittelt. Sali hatte angekündigt, auf Ende September zurückzutreten. Nun ist ein weiteres Strafverfahren gegen ihn bekannt geworden. Es geht um einen mutmaßlichen sexuellen Übergriff. Damit steigt der Druck, sofort zurückzutreten. Katrin Hiss hat mit Tessin-Korrespondent Ivan Santoro über die jüngsten Entwicklungen gesprochen.
6: Ja, die neue Strafuntersuchung, die betrifft mutmaßliche Delikte, die mehrere Jahre zurückliegen sollen. Die Tessiner Staatsanwaltschaft bestätigte gestern gegenüber RSI entsprechende Ermittlungen. Zudem wurde Sali bereits als Beschuldigter einvernommen. Dieser weist allerdings sämtliche Vorwürfe zurück. Bereits vor einigen Tagen löste der Tod einer Frau im Luganosee weitere Spekulationen aus. Dabei handelt es sich um jene bekannte Zalis, die ein umstrittenes Telefongespräch mit dem Regierungsrat veröffentlicht hatte und damit den Druck auf den Lega-Politiker weiter erhöhte. Die Obduktion ergab jedoch, dass die Frau ohne Fremdeinwirkung ertrunken ist. Für die Tessiner Regierung war nun die neu bekannt gewordene Strafuntersuchung offenbar der Tropfen, der das Fass zum Überlaufen brachte. Die vier übrigen Mitglieder der Tessiner Regierung trafen sich gestern zu einer außerordentlichen Sitzung und forderten Sali auf, sein Amt sofort niederzulegen, statt wie angekündigt erst auf Ende Monat. Doch Sali verweigert bislang den sofortigen Abgang.
5: Noch ist Claudio Sali also Tessiner Regierungsrat. Wie geht es jetzt weiter?
6: Die Tessiner Regierung, also die vier Kolleginnen und Kollegen von Sali, die treffen sich heute Morgen zu ihrer regulären Wochensitzung und sie wollen dann besprechen, wie sie Salis Departement neu organisieren wollen. Also das deutet darauf hin, dass sie Sali, sollte er nicht bis dahin zurücktreten, sämtliche verbleibenden Ämter und Direktionen wegnehmen wollen. Er musste ja bisher schon die Leitung von Justiz und Polizei abgeben. Es blieb also nur noch die Baudirektion. Sollte ihm auch diese entzogen werden, dann wäre Claudio Sali faktisch entmachtet, formal aber weiterhin Regierungsrat. Denn die Regierung kann Sali alle Kompetenzen entziehen, aber sie kann ihn nicht aus dem Amt werfen. Eine solche Absetzung wäre nur durch das Parlament möglich und auch das nur unter strengen Voraussetzungen, nämlich nach einer rechtskräftigen Verurteilung wegen eines Vergehens oder Verbrechens, das mit der Würde des Amtes unvereinbar ist.
1: Sagt unser Tessin-Korrespondent Ivan Santoro. Wenn es Entwicklungen im Fall Sali im Verlauf des Morgens geben sollte, halten wir sie hier auf dem Laufenden und natürlich in der SRF News App. Und damit zum Sport. Tennis, die Schweizerin Belinda Bencic ist bei den US Open in New York ausgeschieden.
2: Sie hat in der ersten Runde gegen die Kasachin Julia Putintseva verloren in 3 Sätzen. Damit ist jetzt die letzte Schweizerin bei den US Open raus. Kein Schweizer und keine Schweizerin schaffte es in die 2. Runde. Und noch Fußball. In der Super League hat der FC Zürich gegen die Berner Young Boys verloren mit 2-4. Der Blick an die Börse mit den Daten von SIX. Der Dow Jones Index in New York hat 0,8% verloren. Der Nikkei Index in Tokio fällt um 2,9%. Der Euro wird zu 94,13 Rappen gehandelt, den Dollar gibt's für 81,33 Rappen.
1: Das sind die Informationen von heute Morgen. 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Verantwortlich Silvan Zemp, die Zeit gleich 7:12.
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0: Draussen ist es mittlerweile schon richtig hell. Drinnen schmeckt es vielleicht schon nach Kaffee oder Tee. So können wir so richtig entspannt in die noch frische Morgenstunde starten. Zusammen mit euch, die Pia Käser, wünsche noch ganz einen guten Tag. Zusammen mit der Maria Da Vinci.

ganz romantisch unterwegs. Sempre, sempre. Albano und Romina Power. Wir schauen zurück in die Vergangenheit. Wisst ihr noch, bin sicher, oder? Wenn ihr klein war, hätte er da auch so einen Traumberuf gegeben. Was hätte er denn werden? Wieso nicht? Pilot, Schauspielerin, Fußballprofi, Doktor, Zoodirektorin. Aber ja, wir wissen es, ein Traumberuf ist in Realität manchmal gar nicht so traumhaft schön. Eine schöne Geschichte erzählt uns heute Morgen der Paul Steinmann von ihm, wo sein Traumberuf tatsächlich auch erreicht hat.

Im Sascha sein Vorbild war Arnold Schwarzenegger. Nicht als Gouverneur von Kalifornien, sondern als Mr. Olympia. Eine der höchsten Auszeichnungen, die man als Bodybuilder erreichen kann. Und wo der Schwarzenegger dank seinem Trainingsfleiss 6 Mal geholt hat. Der Sascha hat also Handeln gestemmt, sich Muskeln antrainiert, auch chemisch nachgeholfen und sich immer wieder gesagt, von nichts kommt nichts. Er hat dann auch an ein paar Bodybuilder-Meisterschaften teilgenommen, aber der Sascha konnte die Jury nie recht überzeugen. Zwar hat er anständig Muskelmasse produziert, aber es sind immer andere besser benotet worden. Der Body hat der Sascha jetzt gehabt, aber was hat er jetzt mit dem sollen machen? Er ist 3 Jahre lang als Türsteher vor verschiedenen Diskos gestanden. Bei renitenten Besuchern hat er meistens nur ein bisschen imposanten Oberkörper müssen zeigen und schon war Ruhe gewesen. Aber mit der Zeit hat ihm Sascha das nicht mehr gelenkt. Er hat das Gefühl gehabt, er sei doch zu höheren geboren. Nach einem Besuch von einer Bodyguard-Schule in Frankreich hat er gehofft, er könnte als rettender Engel für reiche und wichtige Leute Karriere machen. Und dank seinem imposanten Aussehen konnte er seine Agentur auch immer wieder vermieten. Aber der Job war langweilig. Zwar hat er in dunklen Anzügen, die schwarzen Sonnenbrillen und den Knopf im Ohr noch lässig gefunden, aber immer schauen, ob jemand etwas Böses im Schild führt und den Stars und Politiker die Autotüren auftun und immer warten, warten, ewig warten, das war nichts für Sascha. Rettende, mutigen Engel für eine wichtige Person. Fehlanzeige. Ein Engel ist er erst geworden, als er einen Job als Badmeister angenommen hat. Schon in der ersten Woche hat er eine 50-Jährige aus den Fluten gerettet. Dass er dabei selber schon runtergegangen wäre, ist niemandem aufgefallen. Aber Sascha war stolz auf das Bild in der Zeitung. Ein bisschen gefuchst hat ihn dann eigentlich nur der Kommentar im Artikel dazu. Ein Badmeister mit einem sättigen Body. Da sei es ja kein Wunder, dass 50-Jährige in Ohnmacht fallen und gerettet werden wollen.

Eieiei, so gut Französisch wie der Sascha Distel. Sollte man kennen, oder? Mit dem Titel, den er da singt. Alles ist besser als Scharlach zu bekommen. Hier auf der SRF Musikwelle. 3:30 ist es und ja, so gut wie der Sascha Distel Französisch kann, spielt Polian Meyer Blockflöte. Und nicht nur das, nicht nur Blockflöte, das ist Multi-Instrumentalistin, aber das Handwerk von der Blockflöte zeigt sie uns jetzt, Polian Meyer, mit dem 5-Minuten-Schottisch, zusammen mit dem Carlo Brunner, im Urs Lötscher und im Philipp Mettler.

0: Mehrsprachig sind wir unterwegs heute Morgen nach einer Französisch-Lektion von Sascha Distel. Vorher haben wir jetzt noch gerade Lektion 1 in Englisch serviert bekommen von Windows. How do you do? Wie geht's so?
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0: Wie geht's wettermässig, fragen wir jetzt Sina Lenkenhager von SRF Meteo. Heute Morgen ja noch frisch, aber Badewetter ist schon ein bisschen angesehen, oder Sina?
2: Ich würde schon sagen, also am Nachmittag wird es hochsommerlich warm. Die Temperaturen gehen darauf auf 25 bis 28 Grad. Und wenn man mal so ein bisschen Badetemperaturen anschaut, auch die Seen sind noch recht warm. Bodensee noch 21 Grad, der Zürichsee 23 Grad. Also da kann man sicher noch einen Sprung ins Wasser wagen. Dazu ist es auch häufig sonnig. Es ist aber nicht ganz wolkenlos. Es hat so ein paar Wolkenwälder, die ab und zu die Sonne ein bisschen verdecken. Die ziehen aber auch wieder weiter. Zwischendurch kommt wieder länger die Sonne führen. Was am Nachmittag noch ein bisschen könnte stören beim Baden, das ist der Nordwestwind. Der frisst am Nachmittag noch ein bisschen auf.
0: Und dann Badewetter gibt es auch am Donnerstag.
2: Es geht grundsätzlich den Rest der Woche so weiter. Es ist häufig sonnig. Einzig am Samstag könnte es zwischendurch mal ein bisschen mehr Wolkenfelder haben. Sonst aber wirklich grundsätzlich sonnig. Fast keine Wolken. Am Freitag sogar wolkenlos. Und Freitag ist dann auch der wärmste Tag der Woche. Oder ich kann schon sagen, der heisse Tag. Weil da gibt es verbreiteten Hitzetag mit 31 Grad oder mehr.
0: Und dann nimmt es mich schon Wunder, wie lange jetzt die Hitze noch andauert. Auch noch über das Wochenende.
2: Ja, die Temperaturen gehen tendenziell ein bisschen zurück dann auf nächste Woche. Aber so ein richtiger Kälteeinbruch, der ist nicht in Sicht.
0: Danke, Sina. Ja, also die Sonnencreme auf jeden Fall noch bereit. Haltet das Bad hier. Der Sommer, der ist noch nicht vorbei.

trifft sich Vergangenheit mit der Gegenwart. Schon speziell. Bei dem Titel, wo man gehört, hier mein schönstes Lied, der Heintje, hat er sicher erkennt. Es könnte ja sein, dass da der Heintje mit seinem Vater zusammen singt. Aber nein, der Heintje singt da im Duett mit seinem älteren Ich. Oder umgekehrt, der Hein Simons singt mit seinem jüngeren Ich. Die zwei zusammen. Der Heintje, ein grosser Kinderstar, 50 Jahre später, hat er mit sich selber, eben mit seiner jungen Stimme, ein Duett aufgenommen und die CD rausgegeben. 2017 daraus immer gehört, ab der CD Heintje und ich, mein schönstes Lied. Da auf der SRF Musik. 8 Minuten vor 8 ist es. Und da gibt es jetzt eine Cat.

0: Musik aus Oberägeri hier auf der SRF Musikwelle. Zeit für heute Morgen, heute mit dem Salvador Atasoy. Guten Morgen.
1: Guten Morgen. Das Klima erwärmt sich weiter und das Ziel einer Erwärmung von höchstens 1,5 Grad sei nicht mehr realistisch, sagt jetzt auch die UNO. Und Deutschland beschuldigt Russland, hinter der gescheiterten Drohnenattacke auf den Flughafen Leipzig zu stecken. Putin wolle damit die Grenzen testen, sagt unser Korrespondent. Dazu gleich mehr nach einem ersten Ausblick aufs Wetter aus der Nachrichtenredaktion Kevin Gahnes.
2: Guten Morgen. Der Tag wird heute wieder ziemlich sonnig. Es hat aber einige Wolkenfelder, dies bei 25 bis 29 Grad.
1: Die Welt wird das 1,5-Grad-Ziel verfehlen. Zu diesem Schluss kommt nun ein neuer Bericht der UNO von heute Nacht, genauer gesagt der UNEP, der Umweltorganisation der UNO. Der weltweite Temperaturanstieg werde die bisherige Annahme von 1,5 Grad überschreiten und das schon bald. Wissenschaftsredaktor Christian von Buck.
3: Bleibt die weltweite Klimaerwärmung nicht deutlich unter 2 Grad, droht große Gefahr, weil Kipppunkte im Klimasystem überschritten würden. Das sagt die Wissenschaft seit Jahren. Mit einem soeben publizierten Bericht räumt jetzt auch die UNO zum ersten Mal offiziell ein, 1,5 Grad werde bald übertroffen. Und trotzdem sagt die Exekutivdirektorin des UNO-Umweltprogramms, Inga Andersen, trotzdem bleibe 1,5 Grad das Ziel.
4: So even if we exceed 1.5, let's be very clear, that 1.5 target is still the goal.
3: Der Temperaturanstieg müsse schnell gebremst und die Temperatur dann wieder gesenkt werden. Durch Aufforstung oder indem man der Atmosphäre CO2 entnimmt und dieses im Boden speichert. Das zu erreichen bleibe jedoch eine Herkulesaufgabe, sagen die Forschenden, die am Bericht beteiligt waren. Damit die Temperatur plus 1,8 Grad nicht überschreitet, müssten die Emissionen schon in 10 Jahren halbiert werden. Und auch dann werde der Temperaturanstieg für Jahrzehnte über 1,5 Grad bleiben, sagt die Wissenschaft.
1: Die UNO korrigiert also die bisherige Marke von 1,5 Grad. Was heißt das nun? Haben denn die bisherigen Bemühungen nichts gebracht? Katrin Hess hat bei Wissenschaftsredaktor Christian von Burg nachgefragt.
3: Doch, es gibt verschiedene Entwicklungen, die Mut machen. Zahlreiche Beispiele zeigen, dass der Wandel zu deutlich mehr Klimaschutz möglich ist. Unser Nachbarland Deutschland zum Beispiel hat noch vor 30 Jahren kaum erneuerbare Energien gehabt. Der konsequente Ausbau von Solar- und Windkraftwerken hat nun dazu geführt, dass Erneuerbare unterdessen mehr als die Hälfte des Stroms liefern. Dänemark ist noch viel weiter. China hat ebenfalls extrem vorwärts gemacht und der CO2-Ausstoß beginnt dort jetzt zu sinken. Und dann wäre da der Siegeszug der Elektromobilität jetzt auch in der Schweiz. Es geht also nicht nichts.
5: Die UNO sagt jetzt also im heute veröffentlichten Bericht, dass trotz aller Bemühungen die 1,5 Grad überschritten werden. Es sei aber möglich, auf lange Frist die Temperatur wieder unter diese Marke zu bringen, nämlich indem CO2 im großen Stil wieder aus der Atmosphäre entfernt wird. Wie realistisch ist das?
3: Das ist technisch machbar. Die ersten Anlagen sind in Betrieb. Das CO2 wird aus der Luft gefiltert und im Boden gespeichert. Es ist aber aufwendig und sehr teuer. Die Forschenden betonen, diese Technik, auch wenn sie jetzt extrem schnell ausgebaut würde, die habe begrenztes Potenzial. Und auch das Potenzial für die CO2-Speicherung im Holz, also fürs Aufforsten von Wäldern, ist begrenzt. Wir dürfen uns also nicht darauf verlassen. Der Königsweg bleibt der möglichst schnelle Ausstieg aus den fossilen Energien.
1: Sagt SRF-Wissenschaftsredaktor Christian von Buck. Zu einem anderen Thema, das heute früh für Schlagzeilen sorgt, der gescheiterte Drohnenangriff auf den Flughafen Leipzig vor 4 Wochen. Russland ist erzürnt über die Schuldzuweisung aus Deutschland, Kevin Gahnes.
2: Der russische Präsident Wladimir Putin spricht von einem schweren Fehler, den Deutschland mit seinen Sanktionen gegen Russland mache. Deutschland hatte gestern ja gesagt, Russland stecke hinter dem Drohnenangriff in Leipzig und die Beweise dazu seien eindeutig. Wladimir Putin sagt, die Beweise, die seien gefälscht. Das Außenministerium in Moskau hat jetzt Gegenmaßnahmen angekündigt.
1: Gegenmaßnahmen also. Ich habe unseren Korrespondenten Callum McKenzie in Russland heute gefragt, wie diese Reaktion Putins zu interpretieren sei.
6: In Putins Reaktion sieht man einen Teil der Logik hinter solchen Angriffen mit kleinen Drohnen oder mit Sprengstoff. Sie sind unter anderem auch deswegen niederschwellig, weil ihre Urheberschaft damit oft schwieriger nachzuweisen wird und es bisweilen sogar schwierig wird, einen Sabotageakt von einem völlig harmlosen Vorfall zu unterscheiden. Genau weil es in der Vergangenheit einige Fehlalarme gegeben hat, wird sich die deutsche Regierung Zeit gelassen haben, um wirklich sicher zu sein, dass Russland hinter dem Angriff steckt. Aber Wladimir Putin, kann das eigentlich egal sein? Er weiß, dass der deutschen Regierung nicht alle glauben, dass dieser Angriff Zweifel und Instabilität sehen wird. Und er nährte die Instabilität dann auch noch, indem er sagte, Bundeskanzler Friedrich Merz wolle mit diesem Fall von politischen Problemen zu Hause ablenken.
7: Ein gescheiterter Anschlag also in Leipzig-Halle in Deutschland. Was hätte Russland für ein Interesse an solch einem Angriff?
6: Naja, das ist natürlich auch ein Indiz dafür, dass die Vorwürfe der deutschen Behörden stimmen. Russland hätte ein klares Motiv. Der Flughafen Leipzig-Halle ist eine Drehscheibe für die Versorgung der Ukraine, auch mit Waffen. Und offenbar waren auch ukrainische Flugzeuge das Ziel der Drohne. Einen direkten Konflikt mit EU- oder NATO-Staaten will Russland bislang vermeiden. Gleichzeitig stört sich Moskau natürlich an der Unterstützung, die die Ukraine aus diesen Ländern bekommt. Und die Lösung ist für Russland, die Lieferketten und sonstige Infrastruktur, die der Unterstützung der Ukraine dient, zu stören mit solchen niederschwelligen Angriffen, die im Notfall abstreitbar sind. Und für jeden Fehlalarm gibt es auch mehrere Fälle von Sabotage in Europa, in denen die Urheberschaft von Russland ziemlich deutlich ist.
7: Der Anschlag ist gescheitert. Ob mit Absicht oder nicht, ist unklar. Kann Russland trotzdem profitieren von dieser Sache?
6: Also ein voller Erfolg ist es bestimmt nicht. Der Sprengstoff an den Drohnen konnte ja nicht gezündet werden und der Schaden, der angerichtet werden sollte, ist ja ausgeblieben. Aber grundsätzlich ist das auch noch kein Misserfolg für Russland, wenn wir davon ausgehen, dass Russland dahinter steckt. Bei diesen Sabotageakten geht es immer auch darum, die Reaktion des angegriffenen Landes zu testen, zu sehen, welche Konsequenzen es für Russland geben wird und zu kalkulieren, ob es sich lohnt, beim nächsten Mal noch weiterzugehen. Und wie Deutschland jetzt reagiert, das wird man in Moskau genau beobachten.
7: Sagt SRF-Russland-Korrespondent Callum McKenzie. Die Geschichte wird uns heute wohl weiter beschäftigen, denn der Zwischenfall soll heute auch am EU-Außenministertreffen thematisiert werden und da gibt es schon im Vorfeld Unterstützung für Deutschland.
8: Zum Beispiel aus Frankreich. Präsident Emmanuel Macron hat seine uneingeschränkte Solidarität mit Deutschland erklärt. Es gebe immer mehr hybride Angriffe in Europa, das dürfe nicht unbeantwortet bleiben. Und die EU-Außenbeauftragte Kaja Kallas sagt, man sehe auch in anderen Ländern, dass die Russen immer stärker provozieren würden. Die Frage sei also, wie gehört, wie könne man sie davon abhalten, noch weiterzugehen?
7: Zu einem ganz anderen Thema, der Konflikt zwischen den USA und dem Iran, der eskalierte seit wenigen Tagen wieder militärisch und auch in den letzten Stunden haben sich die beiden Länder gegenseitig angegriffen.
8: Der Iran hat am Abend und in der Nacht Angriffe geflogen auf US-Stützpunkte in der Region. Raketen- und Drohnenangriffe werden aus Kuwait, Jordanien und Bahrain gemeldet. Auf der anderen Seite sagen die USA, sie hätten militärische Einrichtungen im Iran angegriffen, zum Beispiel Luftabwehrstellungen oder auch Minenwerfer, die für Seeminen verwendet werden. Es gibt auch Berichte über zivile Opfer. Die Hilfsorganisation Roter Halbmond sagt, bei einem US-Angriff sei ein Haus im Iran von Raketensplittern getroffen worden. 4 Menschen seien da getötet worden.
7: Damit in die Schweiz, zu einem Fall, der hier viel zu reden gab, die Affäre rund um den Tessiner Regierungsrat Claudio Zalli. Auf ihn steigt der Druck, nun zurückzutreten.
8: Der Druck kommt von seinen Regierungskolleginnen und Kollegen. Die Tessiner Regierung fordert Claudio Zalli auf, sofort zurückzutreten und nicht erst Ende Monat. Heute will die Regierung besprechen, wie Zallis Departement neu organisiert werden soll. Hintergrund ist, dass ein zweites Strafverfahren gegen den Lega-Politiker bekannt wurde, in diesem Fall wegen sexueller Übergriffe. Claudio Zalli bestreitet die Vorwürfe.
7: Und noch zum Sport. Tennis. Die Schweizerin Belinda Bencic ist bei den US Open in New York ausgeschieden.
8: Sie hat in der ersten Runde gegen die Kasachin Julia Putintseva verloren in 3 Sätzen. Damit ist jetzt die letzte Schweizerin bei den US Open raus. Kein Schweizer und keine Schweizerin schaffte es in die zweite Runde. Und Fußball. In der Super League hat der FC Zürich gegen die Berner Young Boys verloren mit 2-4. Die Börsendaten von SIX: Der Dow Jones Index in New York hat 0,8% verloren, der Nikkei Index in Tokio fällt um 2,7%. Der Euro wird zu 94,13 Rappen gehandelt, den Dollar gibt's für 81,26 Rappen.
7: Das sind die Informationen von heute Morgen. 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Verantwortlich Silvan Zemp. Die Zeit 10 nach 8.
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10: Wir starten in die 8. Stunde, in die Stunde, wo ihr euch einen schönen Ausflug könnt verdienen oder einfach unsere Musik könnt geniessen. Den Ausflug, da gibt's in unserem Quiz «Ja oder Nein» und Musik natürlich sowieso rund um die Uhr. Starten wir jetzt mit der Sarah Jane. «Ich bin noch viel zu jung». Für was sie sich zu jung fühlt, singt sie jetzt gerade. Aber ich würde sagen, wir alle fühlen uns für irgendetwas, ja, noch zu jung, oder? Zeit zum Überlegen hinter jetzt. Begleitet euch die Pia Käser. Ganz einen schönen guten Tag wünsche ich euch.

Sie gehört zu den schönsten Schifffahrten überhaupt hier in Europa. Und es sieht sich so leicht, ja, irgendetwas ist gegen das Grösste, das Schönste, ja, wo man kann weiterempfehlen. Aber jetzt weiss ich, was der Satz heisst. Die Schifffahrt zwischen Schaffhausen und Kreuzlingen auf dem Rhein und im Untersee. Ich bin vorletzt das erste Mal auf so einem Schiff gsi, nicht die ganze Strecke, sondern einfach nur auf dem Untersee unterwegs gsi. Der Zöpfel dort vom Bodensee links unten, wenn man auf die Schweizer Karte schaut. Und ich muss sagen, ich habe wirklich gestrahlt wie ein kleines Kind. Ist so schön gsi. Wer schon mal dort war, weiss, von was sie reden. Ausprobieren könnt ihr es. Wann immer ist sehr zu empfehlen, obwohl die Strecke ja ein bisschen unterbrochen ist zwischen Schaffhausen und Kreuzlingen. Wegen dem Niedrigwasser können nicht alle Schiffe fahren. Zwischen Schaffhausen und Diessenhofen zum Beispiel kann man dafür eine Rundfahrt machen. Wer die ganze Strecke will, muss zwischen einmal umsteigen auf das Zügli. Aber dann von Stein am Rhein bis Kreuzlingen kann man die ganze Fahrt geniessen. Und warum erzähle ich das? Wollt ihr ja auch in die Tagesfahrten gewinnen für so eine Schifffahrt auf dem Untersee und auf dem Rhein. Lohnt sich also wirklich mitspielen? Die Tageskarte gibt's in unserem Quiz, ja oder nein. Spielen wir gerade in ein paar Minuten. Wer das Glück möchte probieren, die Nummer dazu 0848 531 531. 0848 531 531.

0: Ensemble Georg Schwenk hat uns da feierlich Energie mitgegeben mit der Polka Flickflack. Und Energie brauchen wir ja jetzt.
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0: Energie und Konzentration brauchen wir für die 5 Behauptungen, die ich für heute zusammengestellt habe, die ich heute mitrate. Sind sie richtig oder falsch? Und mitspielen und um die Tagesfahrten, um die Tagesschifffahrten spielt heute Heidi Sutter. Sie ist gerade 70 gekommen, wohnt zu Büren an der Aare. Guten Morgen, Frau Sutter.
3: Guten Morgen, Frau Käser. Guten Morgen, Schweiz.
0: Und in diesem Fall, Büren an der Aare, ihr wohnt wirklich gerade an der Aare, oder?
3: Ziemlich nah dran, ja.
0: So, dass ihr jederzeit in die Aare geht, gumpen und ihr macht das so fleissig. Was ist so das Schöne an einem Aare-Schwumm?
3: Ja, also vor allen Dingen die Erfrischung, die Abkühlung natürlich. Und wenn man ein bisschen gegen Strom schwimmt, macht man auch noch gerade ein kleines Fitness.
0: Ja, das kann ich mir vorstellen, gegen Strom schwimmen. Jetzt sieht man ja, also Aare schwimmen ist auf jeden Fall erfrischend, aber jetzt sieht man ja, also kann auch gefährlich sein. Viele Leute haben da sehr Respekt, würde es nie wagen, die Aare zu gumpen. Was sagt ihr da?
3: Also bei uns, also zum Beispiel in Bern, würde ich mich nicht getrauen, dort zieht sie wahnsinnig. Und bei uns, wir sind gerade im Einlauf der alten Aare und da hat sie praktisch kein grosser Zug. Und wenn man am Rand schwimmt, ist das fast wie in einem See schwimmen.
0: Okay. Kommt also ein bisschen darauf an, wo. Fest.
3: Genau.
0: Kann man also sich überlegen, was man sich zutraut. Ja, das also. Und ihr seid ja wirklich eine leidenschaftliche Aare-Schwimmerin, die geht ja nicht nur im Sommer in die Aare.
3: Nein, einfach wenn es etwa 9 Grad ist, kann ich einfach reingehen, ja.
0: Die sind also nicht schlecht. Also mitten im Winter nehmen wir jetzt mal an, 9 Grad.
3: Ja, wenn es nicht unter so 8, 9 Grad ist, dann gehe ich hurtig schnell rein und das ist nachher sehr, sehr erfrischend.
0: Sehr schön. Dann nimmt es mir Wunder, ob das auch für das Hirn Auswirkungen hat, die Erfrischung, oder? Da müsst ihr jetzt topfit sein. Wir starten mit den 5 Behauptungen, ist gut?
3: Das ist doch gut.
0: Also für alle zusammen jetzt zum Mitraten. Behauptung Nummer 1. Zum Start hören wir uns gerade einen Herr an. Ich behaupte, das hier war der oberste SRF-Wetterfrosch, der Thomas Bucheli.
4: Jetzt sage ich natürlich immer schön und warm.
3: Ja. Puh, ich würde sagen ja.
0: Ist notiert, denn behaupte ich, heute am Abend moderiert Thomas Bucheli seine letzte SRF-Meteo-Sendung.
3: Nein, das ist schon gewesen.
0: Dann behaupte ich Nummer 3. Vom Wetterfrosch zu seinem Ursprung, wir gehen zum Laubfrosch. Ich behaupte, der Laubfrosch der wiegt durchschnittlich 100 Gramm. Esos Fröschli.
3: Ein Laubfrosch, 100 Gramm, ich denke nein.
0: Und Behauptung Nummer 4, da bleiben wir beim Frosch, kommen aber zum Froschkönig. Ich behaupte, im Märchen Froschkönig befreit der Frosch die Prinzessin aus einem Keller.
3: Nein.
0: Und die letzte Behauptung, der Froschkönig ist das erste Märchen im Sammelbuch Grimms Märchen.
3: Ich habe so viele Märchenbücher gelesen, vorgelesen, aber da habe ich keine Ahnung. Froschkönig das erste Mal. Ich sage mal nein.
0: So, jetzt hat er mir 5-mal geantwortet, Frau Sutter. Was denkt ihr? Wie manchmal ist richtig?
3: Ja, ich würde sagen, 4.
0: Also, falls ihr genau 4 habt, dann können wir die ganze Sache verdoppeln. Wir lösen auf. Behauptung Nummer 1. Da haben wir den Thomas Bucheli gehört. Also, ich habe behauptet, wir hören da den Thomas Bucheli. Der da hier.
4: Jetzt sage ich natürlich immer schön und warm.
0: Und dir habe gesagt, ja, das ist der Thomas Bucheli. Das ist absolut richtig. Dann habe ich behauptet, er moderiere Hinacht seine letzte SRF-Mediasendung. Dir habe gesagt, nein, das sei doch schon gewesen. Da hat er absolut recht. Gerade vor einer Woche, letzte Mittwoch,
3: genau.
0: Hat er seinen Abschluss gefeiert, kann man so sagen. Er ist gefeiert gekommen, auch im Fernsehen. Da hat er den zweiten Punkt. Und dann sind wir zum Lobfrosch gegangen. Ich behaupte, der Lobfrosch wiege durchschnittlich 100 Gramm. Die Reihe sagt nein, und auch das ist richtig. Er wiegt sogar unter 10 Gramm.
3: Ja.
0: Er ist also ein ganzes kleines, leichtes, feines Fröschli. Also, 3 Punkte hat er so schon gesammelt. Wenn er jetzt noch einen vierten macht und mich verdoppelt, dann hat er auf jeden Fall 2 Tagesfahrten zu gut. Wir sind zum Froschkönig gegangen, im Märli Froschkönig befreien die Froschprinzessin aus dem Keller. Die Reihe sagt nein, und das ist natürlich auch richtig. Nicht mit einem Keller, sondern er richtet ja die goldige Kugel aus dem Brunnen für die Prinzessin.
3: Genau.
0: Ja, das hat er schon, die 4 Punkte. Und die letzte Behauptung, da ist es um einen Froschkönig gegangen im Märli-Buch Grimms Märchen. Ich habe behauptet, das sei das erste Märli in diesem Buch. Die Reihe sieht, nein, doch, tatsächlich, der Froschkönig ist Nummer 1 im Grimms Märchen.
3: Okay.
0: Die hat er falsch, aber die hat genau 4 richtige, sich so eingeschätzt, mich verdoppeln, und da bekommen die jetzt, ja, 2 Tageskarten geschenkt für die Untersee- und Rheinfahrt.
5: Hallo, Mama.
0: Wunderbar gemacht, perfekt. Ich hätte also schon mal planen. Weder denn, weil die geht ja noch in die Ferien, gell? Zurück sind
3: genau,
0: aus der Ferien.
3: Genau, so Anfang Oktober sind wir dann wieder zurück.
0: Ja gut, ist ja länger gültig, die Fahrt ich jetzt gemütlich.
3: Ja, das ist doch super. Da freue ich mich riesig. Merci vielmals.
0: Ja, sehr gern geschehen. Ihr habt die Sache verdient. Euch darf ich gratulieren. Und ein Gruß an Erich. Er hat gut mitgeschafft, gut Daumen gedrückt.
3: Ein Gruß zurück. Also.
0: Wunderbar. Also, wünsche ich euch ganz einen schönen Tag. Von Sutter, liebe Heidi und Erich.
3: Merci. Wiederhören. Merci.
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0: Ja, also besser kann man es ja fast nicht mehr machen. Die seid vielleicht auch so gut gewesen. Das nächste Mal zu wissen, testen könnt ihr morgen bei uns. 20.08 in unserem Quiz, ja oder nein. Musikalisches Wissen testen könnt ihr ja auch noch bei uns. Jeweils am Abend, 20.05 bei uns in der Schnipseljagd.

0: etwas verkehrt.
1: Sie sind die meist gebuchte Band in der Schweiz momentan und haben uns da gerade lustig gemacht auf das nächste Album, das im Oktober rauskommt. Spaghetti Bolognese haben wir gehört aus dem Album Hände hoch. Ja, gegen Spaghetti Bolognese ist ja gar nichts einzuwenden, ausser vielleicht, wenn man es jetzt genau nehmen will, ausgewogene Ernährung, oder? Dann muss da schon noch ein Salat dazu und noch besser Vollkornspaghetti. Ich weiss, ist nicht, ja, gewöhnungsbedürftig, aber eben sehr gesund.

0: Ein gemütlicher Marsch ist der Berner Ländlers gespielt. Jägertreff in Eintracht.
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0: Es kommt zwar warm heute, aber heute Morgen ist es doch noch recht frisch, Sina Lenkenhager. Man braucht noch ein Jäckli oder ein Tschöppli, wenn man jetzt vorausgeht, oder?
2: Ja, ich denke es schon. Also im Mittelland haben wir momentan so um die 13 Grad. Das ist schon noch recht frisch. Eine Ausnahme ist die Alpen Südseite in Lugano und Locarno. Da haben wir auch jetzt schon über 20 Grad. Da haben wir schon im T-Shirt aus dem Haus rausgehen. Am Nachmittag wird es dann aber überall sommerlich warm mit 25 bis 28 Grad. Und dazu ist es auch häufig sonnig, auch wenn zeitweise mal ein paar Wolkenfelder vorbeiziehen, die zwischendurch die Sonne ein bisschen abschatten können. Am Nachmittag kommt dann zu den warmen Temperaturen noch eine weitere Erfrischung auf. Es kommt ein bisschen der Nordwestwind auf.
0: Also wer nicht will, die Jäckli den ganzen Tag rumtragen, lässt es daheim. Es wird warm heute und es bleibt auch mal Donnerstag so.
2: Genau, am Donnerstag und den Freitag nehme ich auch gerade noch dazu. Da ist es dann nochmal wärmer. Die Temperaturen steigen bis am Freitag verbreitet über 30 Grad an. Und dazu ist es an beiden Tagen sonnig, häufig sogar wolkenlos. Also da kann man dann definitiv sagen, es ist wieder Badewetter.
0: Und baden kann man auch am Wochenende.
2: Man kann auch am Wochenende baden. Es bleibt recht freundlich. Die Temperaturen gehen wieder ein bisschen durch. Es bleibt aber sommerlich warm. Am Samstag gibt es wahrscheinlich einmal ein paar Wolken mehr.
0: Das heisst also, man kann gut noch einen Sprung in die Ara planen, wie wir ja vorhin darüber geredet haben. Ja, es bleibt warm und sommerlich.

Egerländer Festtagspolka hat uns Blaskapella Etzel Kristall gespielt. Hier auf der SRF Musik à la 5 vor 9 ist es und es bleibt noch gute Stunde. Falls dir irgendjemand möchte den Gruß dazukommen via Radio. Heute Nachmittag wünscht ihr was. Oder wenn ihr einfach für euch selber möchtet Musik wünschen, macht doch das. Ich könnt einfach gemütlich anrufen auf unseren Wunsch und Gruß. Telefonnummer, ich könnt dort auf den Telefonbeantworter reden. Wir sammeln die Wünsche noch bis zum Zeichnen. Und dann tun wir so viel, wie es geht, von diesen Wünschen erfüllen heute Nachmittag. 3 Stunden lang haben wir die Zeit zwischen 2 und 5. Probiert es mal aus, wenn ihr es noch nie gemacht habt. Die Nummer dazu sage ich gerade, ich könnt es gerade mitschreiben. 0848 086 086. Jeweils anrufen bis morgen am Zeichnen. Für das wünscht ihr was vom Nachmittag. Also, noch gute Stunde anrufen. 0848 086 086.

0: Schlenk nur für ein paar blusige Takte zum Abschluss von dieser Stunde hier auf der SRF Musik Gala.
1: Die Nachrichten von SRF vom 9 Uhr mit Marco Koller und diesen Themen. Die Staaten verpassen das wichtigste Klimaziel, das sie sich selber gesetzt haben. Kleine Stromgemeinschaften unter Nachbarinnen und Nachbarn finden in der Schweiz Anklang. Und Wladimir Putin kritisiert Schuldzuweisungen aus Deutschland nach dem Drohnenvorfall in Leipzig. Das Wetter heute, trotz einiger Wolkenfelder, wird ziemlich sonnig bei 27 bis 29 Grad. Die Welt wird das wichtigste globale Klimaziel nicht erreichen. Zu diesem Schluss kommt nun erstmals auch ein Bericht der UNO. Gemeint ist das 1,5-Grad-Ziel, auf das sich fast alle Staaten der Welt geeinigt haben. Das heißt, die Temperatur soll weltweit nicht um mehr als 1,5 Grad steigen im Vergleich zum vorindustriellen Zeitalter. Trotzdem will die UNO an dem Ziel festhalten. Es sei nämlich möglich, die Temperatur langfristig unter diese Marke zu bringen, indem CO2 aus der Atmosphäre entfernt wird. Das sei technisch machbar, sagt Wissenschaftsredaktor Christian von Burg.
2: Die ersten Anlagen sind in Betrieb. Das CO2 wird aus der Luft gefiltert und im Boden gespeichert. Es ist aber aufwendig und sehr teuer. Die Forschenden betonen, diese Technik, auch wenn sie jetzt extrem schnell ausgebaut würde, die habe begrenztes Potenzial. Und auch das Potenzial für die CO2-Speicherung im Holz, also fürs Aufforsten von Wäldern, ist begrenzt. Wir dürfen uns also nicht darauf verlassen. Der Königsweg bleibt der möglichst schnelle Ausstieg aus den fossilen Energien.
1: Und genau da gebe es durchaus Fortschritte. In Deutschland stamme mittlerweile mehr als die Hälfte des Stroms aus erneuerbaren Energien. Und auch in China beginne der CO2-Ausstoß zu sinken. Selbst produzierten Solarstrom an die Nachbarn verkaufen oder bei Nachbarn einkaufen. Dafür gibt es seit Anfang Jahr das neue Modell der lokalen Stromgemeinschaften. Inzwischen gibt es schweizweit schon etwa 1800 solcher Zusammenschlüsse. Das zeigt eine Hochrechnung des Branchenverbands Swiss Solar aufgrund von regionalen Daten. Lokale Stromgemeinschaften verbinden Stromproduzenten und Verbraucher miteinander. Im Durchschnitt besteht eine solche Gemeinschaft aus 7 Teilnehmenden. Es gibt aber auch größere mit knapp 30 Anschlüssen. Gut ein Fünftel aller Teilnehmenden produziert selber erneuerbaren Strom. Der russische Präsident Wladimir Putin reagiert erbost auf Schuldzuweisungen aus Deutschland. Die deutsche Regierung sagte, es gebe eindeutige Beweise dafür, dass Russland für den Drohnenangriff auf den Flughafen Leipzig verantwortlich sei. Putin bezeichnete die Beweise als gefälscht. Doch eigentlich könnten ihm die Schuldzuweisungen egal sein, sagt Russland-Korrespondent Callum McKenzie.
3: Er weiß, dass der deutschen Regierung nicht alle glauben, dass dieser Angriff Zweifel und Instabilität sehen wird. Und er nährte die Instabilität dann auch noch, indem er sagte, Bundeskanzler Friedrich Merz wolle mit diesem Fall von politischen Problemen zu Hause ablenken.
1: Das Ziel von Russland sei es, die Grenzen auszuloten.
3: Bei diesen Sabotageakten geht es immer auch darum, die Reaktion des angegriffenen Landes zu testen, zu sehen, welche Konsequenzen es für Russland geben wird und zu kalkulieren, ob es sich lohnt, beim nächsten Mal noch weiterzugehen. Und wie Deutschland jetzt reagiert, das wird man in Moskau genau beobachten.
1: Die bisherige Reaktion von Deutschland dürfte Russland kaum abschrecken, sagt Callum McKenzie. Deutschland hat unter anderem angekündigt, dass das russische Generalkonsulat in Bonn geschlossen werde. Heute beraten die Außenministerinnen und Außenminister der EU über eine mögliche gemeinsame Reaktion auf den Drohnenvorfall. Und dann noch 2 Meldungen aus dem Ausland in Kürze. Die USA und der Iran haben sich erneut gegenseitig angegriffen. Die USA teilen mit, sie hätten iranische Luftabwehrstellungen, Radarsysteme sowie Minenwerfer für Seeminen angegriffen. Auch der Iran flog am Abend und in der Nacht Luftangriffe. Ziele waren US-Stützpunkte in der Region. Und beim Bahnhof der süddeutschen Stadt Augsburg ist am frühen Morgen ein unbekannter Gegenstand explodiert. 2 Menschen hätten ein leichtes Knalltrauma erlitten, sagt die Polizei. Derzeit ist der Bahnhof großräumig abgesperrt, denn man habe einen verdächtigen Gegenstand gefunden. Zu den aktuellen Devisenkursen von SIX. Der Euro wird zu 94,10 Rappen gehandelt und den Dollar gibt es für 81,36 Rappen. Das Wetter. Heute ist es beidseits der Alpen ziemlich sonnig, trotz einiger Wolkenfelder. Die Höchstwerte liegen im Norden zwischen 25 und 28 Grad, im Süden um 29 Grad. Das waren Nachrichten von Radio SRF, verantwortlich Tobias Meyer.
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0: Angenehmes, freundliches Wetter zum Geburtstag feiern. Heute an dem 2. September. Eine stattliche Runde kommt heute zusammen, wo wir dürfen hochleben lassen, da Gratulationen auf der Musikwelle. Wir starten vom 95. und steigen dann das Treppli Wui. Und gratulieren auch noch ganz speziellen Hochzeitspaar, das heisst, wo einen speziellen Hochzeitstag feiern. Machen wir, gratulieren, tun wir und natürlich auch all denen, die heute sonst irgendetwas zu feiern haben, wo auch sonst Geburtstag haben an dem 2. September. Alles Gute, wünsche ich euch. Am Mikrofon ist Pia Käser.

Es ist eine feierliche Stunde auf der SRF Musikwelle. Wir dürfen gratulieren. Starten tun wir das Niederurne im Kanton Glarus. Heute nämlich am 2. September feiert Lena Weber-Löy im Altersheim Feld das Niederurne ihres 95. Geburtstag. Der Sohn Uli schreibt uns im Namen von der Geschwisterten, der Gross- und Urgrosskind die folgenden Geburtstagswünsche. Liebs Mutti, Grossmutti und Urgrossmutti. Heute kannst du deinen 95. Geburtstag im Alters- und Pflegeheim Feld in Niederurne feiern. Deinen Kind, Gross- und Urgrosskind gratulieren dir sehr herzlich dazu. Du kannst auf ein erfülltes Leben zurückschauen, das praktisch war von einem Haufen strenger Arbeit. Einfachem Lebensstil, aber auch einem Familienglück mit 5 Kindern, 10 Grosskindern und 10 Urgrosskindern. Vielen Dank für all das, was du für uns alle gemacht hast. Leider hat es in deinem Leben auch einige traurige Ereignisse gegeben. Sehr früh ist dein Mann verstorben, später der Sohn Oskar. Und wäre das nicht schon genug Leid gewesen, vor einem Jahr unerwartet auch noch der Enkel Michael, kurz vor seinem 35. Geburtstag. Ja, das Leben nimmt sie auf. Und so hast du dich vor 3 Jahren entschieden, aus dem Bauernhaus im ehemaligen Güte zu bilden, ins Altersheim Feld, zu Niederurne zu zügeln. Eine tolle Entscheidung meinen wir denn, so für einen Holzofen einzuführen, dass es im Winter ein bisschen wärmer wird, ist dir zunehmend ja eine Last gewesen. Und das Stegenlaufen ist nicht einfacher gekommen. Wir sind sehr stolz und dankbar, dass du den Schritt so unkompliziert und eigenständig getroffen hast. Immer wieder sagst du, mir gefällt es da im neuen Heim und ich habe alles, was ich brauche. Und werde so wunderbar betreut. Wir alle sind darüber sehr erleichtert und erfreut. Wir feiern mit dir heute Mittag mit einem feinen Mittagessen, das nicht alltägliche Ereignis. Wir wünschen dir weiterhin gute Gesundheit, liebe Lena Weber, alles Gute und schöne Begegnungen. Es grüssen dich deine Kinder Willi, Uli, Helen und Vreni mit Partnerinnen und Partner sowie Schwiegertochter Edith. Und natürlich auch wir von der SRF Musikwelle. Wir gratulieren von Herzen euch, liebe Frau Weber-Löy, zu diesem besonderen 95. Geburtstag. Mögt ihr heute ganz einen schönen Tag haben.

Der Philipp Mettler hat da gespielt, den Marsch. Wir haben Geburtstag. Eine Komposition vom Uli Weber und im Philipp Mettler. Das ist die Musikala. Wir gratulieren in dieser Stunde. Glückwünsche darf ich jetzt weiterschicken zum 95. Geburtstag, und zwar von unserer Jubilarin, von der Frau Hedwig Bottmer-Ruchti. Die Frau Bottmer wohnt im Seniorenzentrum Tschöpfen im Kanton Bern und kann dort also ihren 95. Geburtstag feiern. Das ganze Seniorenzentrum Tschöpfen gratuliert euch, liebe Frau Bottmer, ganz, ganz herzlich zu eurem 95. Alle zusammen wünsche ich ganz viel Glück, gute Gesundheit und einen Haufen schöne Momente für das neue Lebensjahr. Auch der Gemeinderat möchte euch im Namen der ganzen Bevölkerung von Herzen gratulieren zu diesem 95. Geburtstag, liebe Frau Bottmer. Euer Leben ist prägt von Erfahrung, Weisheit und unzähligen Erinnerungen. Möge dieser besondere Tag euch viel Freude, Gesundheit und schöne Momente bringen. Der ganze Gemeinderat wünscht euch alles Gute. Und auch mir von der Musikwelle, das ganze Team, schließt sich diesen lieben Wünsch herzlich an und auch wir gratulieren. Liebe Frau Bott, wir mögen dir heute einen guten Tag haben und überhaupt ein Haufen Schönes erleben.

Ja, schöne Klänge zum Mitsingen. Ob man Geburtstag feiert oder nicht. Der 96. darf heute unser Jubilar feiern, der Herr Heinrich Wey. Er lebt im Pflegezentrum Sonnenberg im Kanton Aargau zu Rheinach. Ja, lieber Herr Wey, der ganze Gemeinderat und die Bevölkerung von Rheinach gratuliert euch recht herzlich zu dem 96. Geburtstag. Sie wünschen euch viel Glück und gute Gesundheit im neuen Lebensjahr. Die sind ja im Altersheim Sonnenberg daheim, wo der liebevoll betreut und versorgt kommt. Und eure zufriedene und dankbare Art kommt dort sehr geschätzt. Sicher auch heute an eurem Geburtstag am 96. Und wir vom ganzen musikalischen Team gratulieren euch, lieber Herr Wey, ganz herzlich und wünsche euch nur das Beste.

Geburtstagsgrüße und eine herzliche Gratulation darf ich jetzt schicken in Kanton Basel-Land auf Niederdorf ins GRIT Seniorenzentrum Waldburgertal. Dort daheim ist unsere Jubilarin, die Frau Lotti Vogt. Die Frau Vogt liest sehr gerne Zeitschriften und Bücher, vielleicht auch heute an ihrem 97. Geburtstag. Den kann sie heute feiern, an dem 2. September. Die Frau Vogt löst auch sehr gerne Rätsel und besonders gerne nimmt sie an den Aktivierungsangeboten im GRIT teil. Die verpasst sie nur sehr ungern. Und wenn es etwas zu rüsten gibt oder vorzubereiten, dann ist sie ging sehr gerne dabei, sei es etwa beim Bohnenfädeln oder beim Schneiden von Öpfelringli. Und ganz besondere freut sie für sie den Besuch der Familie. Die Frau Vogt geniesst ging sehr die gemeinsame Zeit mit den Kindern, mit den 5 Enkelkindern und auch mit den 2 Urenkeln. Ja, liebe Frau Vogt, die ganze Zentrumsleitung, alle Mitarbeitenden und Bewohnerinnen und Bewohner vom GRIT Seniorenzentrum Niederdorf gratulieren euch ganz, ganz herzlich zusammen mit eurer ganzen grossen Familie. Alle zusammen wünschen euch nur das Beste zu diesem 97. Geburtstag. Und an mir von der Musikwelle gratulieren von Herzen, liebe Frau Vogt. Lasst euch heute zünftig feiern und dass ihr euch in Zukunft noch ein Haufen schöne Begegnungen dürft erleben.

Lolita hat für Geburtstagsmusik gesorgt, hier auf der Musikwelle. Der 98. Geburtstag feiert heute am 2. September unsere Jubilarin, die Frau Anna-Marie Reinert. Die Frau Reinert ist im Kanton Solothurn daheim in Langendorf und kann dort den heu 98. Geburtstag feiern. Ja, liebe Frau Reinert, die ganze Einwohnergemeinde Langendorf spricht die besten Glückwünsche aus zum 98. Geburtstag. Wünscht euch alles, alles Gute und heute ganz ein schönes Fest. Das wünsche auch mir von der Musikwelle, liebe Anna-Marie, dass das heute gut geht und ganze Haufen Schönes auch im nächsten Lebensjahr dürfen erleben. Und dann darf ich jetzt auch noch zu meinem 100. Geburtstag gratulieren, und zwar unserer Jubilarin, der Frau Anni Hochuli. Die Frau Hochuli ist im Altersheim Hinwil daheim im Kanton Zürich und darf dort also heute ein ganzes Jahrhundert feiern. Ja, liebe Frau Hochuli, oder liebes Mami, Schwiegermami, Grossi und Urgrossi, die ganze Familie gratuliert ganz herzlich zum 100. Geburtstag und wünscht euch weiterhin gute Gesundheit. Und sie wünschen ganz einen schönen Tag, wo ihr könnt geniessen. Liebe Frau Hochuli, auch wir von dem Musikwellen-Team gratulieren von Herzen, wünschen euch ganz einen besonders schönen Tag, einen besonders schönen 100. Geburtstag.

Sie haben genau heute vor 60 Jahren geheiratet, am 2. September 1966. Die Ehepaar Carolina und Paul Häfeli. Die beiden wohnen im Kanton Aargau zu Wildegg und können also heute dort zusammen anstossen auf die 60 Ehejahre und heute die diamantige Hochzeit feiern. Ja, liebes Ehepaar Häfeli. Die ganze Gemeinde Möriken-Wildegg, Gemeindebehörde, gratuliere im Namen der ganzen Bevölkerung ganz herzlich zu eurem diamantigen Hochzeit. Gratuliere und wünsche euch ganz einen schönen Hochzeitstag und natürlich auch für die Zukunft noch einen Haufen schöne gemeinsame Erlebnisse. Liebe Carolina und lieber Paul Häfeli. Und wir vom Musikwellen-Team gratulieren herzlich zu diesem diamantigen Hochzeit. Möge der Tag besonders schön glitzern bei euch daheim zu Wildegg. Auch genau gleich lang geheiratet, auch am 2. September 1966 sich das Jawort gegeben, hat das Ehepaar Gertrud und Ernst Moser. Die beiden sind im Kanton Solothurn daheim zu Erlinsbach. Ja, liebes Ehepaar Moser, die diamantige Hochzeit dürft ihr auch heute feiern. Die Gemeindebehörde Erlinsbach gratuliere euch herzlich und wünsche ganz einen schönen Festtag und weiterhin alles Gute. Was auch wir wünschen, alle zusammen vom Musikwellen-Team, liebe Gertrud und lieber Ernst. Vielleicht habt ihr heute etwas Besonderes geplant, hoffe ich doch, oder sonst könnt ihr einfach auch ganz gewöhnlich zusammen zurückgucken auf die schönen Momente, die ihr schon in all diesen 60 gemeinsamen Jahren hätte dürfen erleben.

Jugendchör, Vokale und Kantat. Und Ivox von Basel hingesungen. Es ist mir alles ein Ding. Heute an dem Tag, wo ganze Haufe Jubilarinnen und Jubilare dürfen, einen hohen Geburtstag feiern oder auch eine lange Ehe. Ich darf nochmal zum diamantigen Hochzeit gratulieren, zu diesen 60 Ehejahren. Und zwar im Ehepaar Marie und Kurt Probst. Die beiden sind im Kanton Solothurn zu Bellach daheim und haben an dem 2. September vor 60 Jahren, im 1966, geheiratet. Liebes Ehepaar Probst. Eine herzliche Gratulation kommt von den Einwohnerdiensten von Bellach. Sie gratulieren im Namen der ganzen Bevölkerung ganz herzlich zum 60. Hochzeitstag. Sie wünschen euch weiterhin Gesundheit, Glück und einen Haufen gemeinsame, schöne Momente. Das wünschen auch wir vom ganzen Musikwellen-Team, liebe Marie und lieber Kurt Probst. Mögt ihr es heute euch gut gehen, euch etwas gönnen, ja, und natürlich auch Zukunft planen, so dass es euch gut geht. Auch ein grosser Festtag hat das nächste Ehepaar. Sie feiern noch ein höheres Fest. Der 65. Hochzeitstag, nämlich die eiserne Hochzeit. Und zwar ist das die Erika und der Robert Scholl-Hurni. Die beiden sind im Kanton Freiburg daheim zu Murten und dürfen dort heute also 65 Hochzeitsjahre feiern. Am 2. September 1961 haben sie geheiratet. Ja, liebes Ehepaar Scholl-Hurni oder liebes Mami und lieber Papi, liebes Grossi und lieber Ätti, liebes Urgrossi und lieber Uretti. Seit 65 Jahren seid ihr gemeinsam unterwegs in guten und schlechten Zeiten. Die ganze Familie gratuliert euch ganz herzlich zu diesem wunderbaren Jubiläum. Und für die kommende gemeinsame Zeit wünschen alle zusammen euch noch einen Haufen schöne und gefreute Stunden. Geniesset jeden Moment. Das wünscht die ganze Familie euch, liebe Erika und lieber Robert Scholl-Hurni, wünschen sie ganz fest und sie haben euch ganz fest gern. Und wir von der Musikwelle gratulieren ganz herzlich zu der eisernen Hochzeit. Was für ein Fest. Wir hoffen, ihr könnt es geniessen. Liebes Ehepaar Scholl-Hurni.

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0: der Trompeter Dirk Schiefen, Andalusia, immer gehört.
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0: Heute gibt es in der ZDF-Hitparade nicht um ein Original, sondern um eine ausgebaute Version von diesem Original hier. Habt ihr auch schon gehört, oder? Verdi vom Ricky King. Ist ein reiner Instrumentaltitel. Der Ricky King, ja, Gitarrist, und hat darum sich ganz der Melodie verschrieben. Im Juli 1976 war der romantisch Slow-Titel in der Hitparade von Ricky King. Im Herbst vom gleichen Jahr hat der Roland Kaiser sich den Titel geschnappt und hat praktisch den gleichen Song einfach genommen und dazu gesungen. Romantisch, melancholisch eingefärbt hat es daraus den Titel gegeben, «Frei», das heisst «Allein». Der Moderator, der Dieter Thomas Heck, hat den neuen Titel vorgestellt und auf das Original auch noch gerade angespielt.
2: Rein habe ich eine Bitte, Rainer, fahr einmal zurück, sonst können wir das nicht. Ich wollte es einmal wirklich ganz deutlich haben, denn diese Melodie, meine Damen und Herren, kennen Sie, ein Instrumentalerfolg, der da heißt «Werde». Kennen Sie das? Bekannt, nicht? Die Vokalfassung, die Textfassung singt Roland Kaiser. Die Zeile heißt frei, das heißt allein. Roland Kaiser, die Neun. Frei,
0: das heißt. Ja, genau, der Roland Kaiser. Seinerzeit ein junger Bursch, wo er das gesungen hat, im 1976. Gerade mal 24-jährig war er, wo er mit diesem Titel in der ZDF-Hitparade angetreten ist. Mit einem zu dieser Zeit top moderne Joppe und Hemli mit grossen, spitzigen Kragen, flach und föhnfrisiertes Haar, weit über die Ohren, aber gleich noch genug kurz, so dass er optisch sich dann schon noch von der dann zumal Hippie-Bewegung abgrenzt hat. So brav sein Äußere, so brav oder Auftritt seinerzeit in der ZDF-Hitparade, ist im Publikum wahrscheinlich nicht besonders lange Erinnerung geblieben, kann ich mir vorstellen. Ob schon der Roland Kaiser doch den ein oder anderen Rosenstrauß hat einsammeln können. Da ist er, der Roland Kaiser, frei, das heisst allein, im September 1976 an 9 Vorstellungen in der ZDF-Hitparade.

0: Der Roland Kaiser, seinerzeit 1976, eine neue Vorstellung in der ZDF-Hitparade mit dem Titel «Frei», das heisst «Allein».
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Der George besingt seine Heimat. Hier auf der SRF Musikala kurz vor den Zeichner. Ich räume mein Plätzchen, mache Platz für die Franzi Haller. Sie wird euch durch die nächsten Vormittags- und Mittagsstunden begleiten. Mein Name ist Pia Käser, wünsche euch weiterhin viel Vergnügen mit der Musikala. Ganz schönen Tag und habt's gut.

0: Die Nachrichten von SRF um 10 Uhr mit Livia Schmidt. Innerhalb weniger Stunden ist es gestern in Deutschland zu zwei Vorfällen an Umspannwerken gekommen, also an jenen Knotenpunkten, an denen Strom umverteilt wird. Nach einem mutmaßlichen Sabotageakt an einem Kohlekraftwerk im Bundesland Brandenburg ermittelt die Polizei nun auch in der Nähe von Köln. Stefan Hase von der ARD.
1: Zeugen hatten gestern Abend mit ihren Handys Explosionen und Lichtblitze auf dem Gelände der Anlage gefilmt. Die Polizei geht von einer vorsätzlichen Tat aus und nicht von einem technischen Defekt. Wer dahinter steckt, sei zum jetzigen Zeitpunkt noch völlig unklar. Jetzt bei Tageslicht wollen Spezialisten der Polizei Essen die Spurensuche im Umfeld des Kraftwerks intensivieren, die durch die Dunkelheit in der Nacht noch erschwert war. Laut Amprion, dem Betreiber des Kraftwerks, war die Stromversorgung der Bevölkerung zu keinem Zeitpunkt beeinträchtigt gewesen, da man immer mehrere Ersatzleitungen für solche Fälle parat habe. Auch Amprion geht mit hoher Wahrscheinlichkeit von einem gezielten Angriff aus. 5 Blöcke des Kraftwerks seien dadurch betroffen. 2 davon könnten erst am Wochenende wieder in Betrieb genommen werden.
0: Wir bleiben gleich in Deutschland, wechseln aber nach Bayern. In der Nähe des Hauptbahnhofs von Augsburg hat es am frühen Morgen eine Explosion gegeben. Mindestens 2 Personen sind dabei leicht verletzt worden. Außerdem sind Fensterscheiben zu Bruch gegangen. Die Polizei sagt, in einem Gebäudedurchgang sei ein unbekannter Gegenstand explodiert. Die Hintergründe sind noch unklar. Zunächst war der Augsburger Bahnhof nur teilweise gesperrt, nun geht aber gar nichts mehr. Es fahren auch keine Züge mehr. Dies, weil die Polizei bei ihrem Einsatz einen verdächtigen Gegenstand gefunden hat. Selbst produzierten Solarstrom an die Nachbarn verkaufen oder bei Nachbarn einkaufen. Dafür gibt es in der Schweiz seit Anfang Jahr das neue Modell der lokalen Stromgemeinschaften. Inzwischen gibt es schweizweit schon etwa 1800 solcher Zusammenschlüsse. Das zeigt eine Hochrechnung des Branchenverbands Swiss Solar aufgrund von regionalen Daten. Lokale Stromgemeinschaften verbinden Stromproduzenten und Verbraucherinnen miteinander. Im Durchschnitt besteht eine solche Gemeinschaft aus 7 Teilnehmenden. Es gibt aber auch größere mit knapp 30 Anschlüssen. Gut ein Fünftel aller Teilnehmenden produziert selber erneuerbaren Strom. Zu den Börsendaten, geliefert von SIX. Der Swiss Market Index liegt im Moment bei 14.292 Punkten. Das ist ein Minus von 0,3%. Der Euro wird zu 94,24 gehandelt, der Dollar zu 81,36. Und das Wetter, trotz einiger Wolkenfelder, ist es ziemlich sonnig bei 25 bis 29 Grad. Das waren Nachrichten von Radio SRF, verantwortlich Tobias Meyer.
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3: Guten Morgen, ich grüße Sie von Herzen. Marianne Kattomen, die singt sogar vom Küssen. Am Mikrofon ist Franzi Haller.

Peter Alaf. Immer wenn ich Josie sehe, ein bisschen viel Wehmut in diesem Lied. Schnaufen wir durch. Und ich spiele Ihnen jetzt etwas. Ein bisschen fröhlicheres. Ländler aus dem Berner Oberland, von Grindelwald. Schweizer Angelika Quartett Gemsberg. Mit dem Stück Naomi und Timo.

0: Accademia Musicale Italiana war das.
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0: Schön, wie viele jugendliche, innovative Musikerinnen und Musiker das es gibt in unserem Land. Auch in der Volksmusikszene. Sie da zum Beispiel. Gefällt Ihnen das auch? Das ist Julian von Flüetrio aus der Innerschweiz. Alpine Folk heisst ihr aktuelles Album und ihr Programm. Und da kombinieren die drei Musiker an den Handorgeln, der Gitarre und dem Bass Musik von den Alpen bis auf Amerika, wie sie schreiben. Sie haben am Samstagabend ein Konzert im Gasthaus Hemikerberg. Das ist im Kanton Luzern, hoch über dem Seetal, oberhalb von Hitzkirch. Am Samstagabend am 8. Informationen findet ihr im Internet unter julianvonflue.ch.
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0: Wenn Sie auch einen Tipp haben für unsere Hörerinnen und Hörer, wo man hingehen könnte, wo es ein Konzert gibt, eine Ausstellung oder so etwas Ähnliches, irgendetwas, was unsere Hörerinnen und Hörer interessiert, schreiben Sie uns, schicken Sie uns die Unterlagen, wenn Sie es selber organisieren. Und dann können wir hier auf der Musikwelle ein bisschen Werbung machen dafür. srfmusikwelle.ch, dort haben wir das Formular. Und jetzt lassen wir den Julian von Flüe und sein Trio noch in voller Länge das Stück «Ein gelungener Abend».

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2: Das Wünsch dir was heute am Nachmittag mit dem Christian Salzmann. Das dann nach der 2. Jetzt ist es dann gerade 10:55. Jetzt gibt es Schlager. Der Schlagerszene wird ja etwa vorgeworfen. Es ging in den Liedern immer nur um die heile Welt. Alles werde schön geredet oder gesungen. Aber wenn Sie viel und genau Musik hören, dann wissen Sie natürlich, dass das nicht stimmt. Jetzt hier ein Beispiel von einem Lied, das anders ist, von Christian Torchiani. «Bitte nimm mich so, wie ich bin».

0: Der Patrick Malewitsch mit Fröhlichkeit.
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0: Hans von Esch von Strengelbach im Kanton Aargau, der will wissen, woher das Wort Gneukle kommt. Er brauche das einmal beim Jassen, wenn ein sogenannter Unterzug nicht geklappt hat, also nicht erlaubt die Karte gezogen worden ist. Dann sagt der Gegner vielleicht, hast du mich wollen Gneukle? Also, hast du mich wollen verwütschen oder reinlegen oder ärgern? Was hat es mit dem Knäugeln auf sich? Der Markus Gasser aus der Mundart-Redaktion erklärt es.
2: Knäugeln ist sicher Teil der Wortgruppe rund um die Bedeutung sticheln, ärgern. Das ist eine grosse Wortgruppe im Schweizerdeutschen. Darin hat es so saftige Wörter wie zickeln, zeugeln, zöchen, ickeln, unigeln, keibeln, hölken, fötzen, aushündeln, ägeln, foppen, guseln, mupfen, Nickeln und noch mehr. Die bedeuten natürlich nicht alle ganz genau das Gleiche, aber sie gehören alle zu der Grundbedeutung ärgern, necken, sticheln. Gneuken selber habe ich nie gefunden, weder im grossen Schweizerdeutschen Wörterbuch, im Idiotikon, noch in lokalen Mundartwörterbüchern. Aber es gibt schon ganz ähnliche Wörter, die zu dem Neukeln passen. Im Idiotikon ist für Luzern zum Beispiel das Verb naukeln belegt. Das bedeutet einfältig tun. Das ist jetzt nicht genau das gleiche wie zickeln oder necken, aber bedeutungsmässig nicht weit weg. Oder dann gibt es nickeln mit der Variante knickeln. Das ist laut Idiotikon im Norden und Osten von der Deutschschweiz verbreitet und bedeutet einerseits nörgeln, aber dann eben auch sticheln und necken. Also so wie gneukeln. Wo ich knickeln und gneukeln gesehen habe als Variante fürs Gleiche, ist mir zickeln und zeugeln in Sinn gekommen. Bedeutet ja alles etwas gleich und das sind zwei Mal-Varianten, wo es eine mit «i» gibt und eine mit «oi». Vielleicht ist also «gneukle» eine lokale Variante oder eine Intensivform zum Beispiel von «knickle». Kann sein. Allerdings ist es bei «zickeln» und «zeugeln» komplizierter. «Zeugeln» geht auf Althochdeutsch «ziehen» zurück, «ziehen». Man sagt ja heute im Hochdeutschen noch «aufziehen» als Variante für «sticheln» oder «ärgern». Zickeln dagegen kommt vermutlich von Zick, das ist so ein leichter Schlag, ein Zwick. Das Spiel Zickis heisst wegen dem Zicken so. Also Zickeln bedeutet darum wörtlich jemand mit leichten Schlägen oder Berührungen ärgern und das ist ein ganz anderer Wortursprung als Zeugeln. Zurück zu Knickeln und Gneukeln, da könnte es schon sein, dass die in einem sogenannten Ablautverhältnis zueinander stehen, also dass Gneukeln aus Knickeln und Nickeln abgeleitet ist. Und Nickeln wiederum, das könnte, auch laut Idiotikon, aufs alte schweizerdeutsche Verb «igle» zurückgehen. Das bedeutet wörtlich «stechen» und im übertragenen Sinn «ärgern». «Das iglet mich in meinem Gemüt», schreibt der Zürcher Jakob Ruf schon 1550. Wie das «igle» zum Tier «igel» steht, das wäre nochmal eine andere Geschichte. Aber «gneukle», «knickle» und «naukle», die gehören vielleicht tatsächlich zum alten Verb «igle».
0: Alles klar, was das Gneukeln angeht. Mich würde noch wundern, was der Unterzug beim Jassen genau ist, oder Hans von Esch davon geschrieben hat. Vielleicht erklären das uns Mundartexperten im nächsten Beitrag. Oder vielleicht bräuchte man dafür auch die Jass-Experten. Wobei, meine Jass-Karriere ist ja eigentlich eher inexistent. Ich würfle.
1: Schweiz und deutlich.
0: Übrigens ist mir beim Zulassen noch ein ganz ähnliches Wort wie «gneukle» in den Sinn gekommen, nämlich «geukle». Das kenne ich aus meiner Aargauer Zeit. «Geukle», ich meine, dass ich so wild tue miteinander, so wie kämpfen, aber auf eine glatte Art und nicht eine böse Art, hätte ich gesagt. Vielleicht kennen Sie das auch, «geukle».

Telly Savalas, «Some broken hearts never mend». Ja, das habe ich lange nicht gehört. Ich hoffe, Sie haben auch so Freude an Country. Jetzt hat gerade noch ein Hörer geschrieben, wir haben es ja vorher vom Knäugle gehabt. Der Marcel Ampert hat geschrieben, «Mir sagen im Aargau manchmal auch, hast du mich wollen knäugeln?» Ja, irgendwie ist doch das von Dorf zu Dorf unterschiedlich, was man sagt. Ich weiss nicht, das heisst wahrscheinlich, hast du mich wollen bschissen? Würde ich sich einfach, er schreibt es da nicht explizit, aber wahrscheinlich ist es so. 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Merci übrigens für die Zuschriften, habe ich immer Freude, wenn Sie da mitmachen. Jetzt machen wir vor den Nachrichten nochmal Musik. Auch nochmal ein bekanntes King of the Road, der Floyd Kramer.

0: Hans Scheppio mit seinem Tanzensemble und dem Stück Pauline geht tanzen. Hier auf der SRF Musikwelle.
1: Die Nachrichten von SRF um 11 Uhr mit Livia Schmidt. Nach dem gescheiterten Drohnenangriff am Flughafen in Leipzig könnte die EU nun die Sanktionen gegen Russland stark ausweiten. Die deutsche Regierung hatte gestern Russland für den Angriff vor 4 Wochen verantwortlich gemacht. Es gebe eindeutige Beweise dafür. Die EU-Außenbeauftragte Kaja Kallas sagte vor einem Treffen der EU-Außenministerinnen und Minister in Irland, der Vorfall in Leipzig weise alle Merkmale von staatlich gefördertem Terrorismus auf. Es liefen bereits Vorbereitungen, um weitere 1600 Personen und Unternehmen in Russland mit Sanktionen zu belegen. Möglicherweise kämen noch weitere hinzu, so Kallas. Auch der deutsche Außenminister Johann Wadephul drängte in Irland auf neue Sanktionen gegen Russland. Der Bundesrat ist offen dafür, dass es schweizweit eine einheitliche Regelung gegen sogenannte Konversionsmaßnahmen gegen lesbische, schwule, bisexuelle, trans- und queere Menschen gibt. Solche Maßnahmen haben etwa zum Ziel, die sexuelle Orientierung von Menschen zu verändern. Dies sorge für erhebliches Leid, schreibt der Bundesrat. Ein landesweites Verbot solcher Praktiken gibt es bisher nicht. Der Bundesrat sagt, das geltende Recht biete zwar bereits einen weitreichenden Schutz vor solchen Praktiken, immer mehr Kantone ergriffen aber rechtliche Maßnahmen dagegen. Daher könnte eine bundesweite, präzisere Regelung geprüft werden. Wie viele Personen genau in der Schweiz von solchen Maßnahmen betroffen sind, sei schwer zu sagen, so der Bundesrat. Zu 2 Meldungen aus den Kantonen in Kürze. Appenzell-Innerrhoden erhält nun doch kein neues Verwaltungsgebäude. Grund dafür ist ein Gutachten. Dieses kam laut Mitteilung der Innerrhoder Regierung zum Schluss, dass das neue Gebäude das Ortsbild von Appenzell schwerwiegend beeinträchtigen würde. Das 20-Millionen-Projekt war an der Landsgemeinde vor 7 Jahren angenommen worden. Die Berner Steuerzahlerinnen und Steuerzahler erhalten ein bisschen mehr Zeit, um ihre Steuererklärung fürs letzte Jahr einzureichen. Statt Mitte November gilt neu die Einreichefrist vom 30. November, das schreibt der Kanton. Grund dafür sind letzte Änderungen am neuen IT-System für die Steuererklärung. Bleibt der Blick aufs Wetter. Trotz einiger Wolkenfelder ist es ziemlich sonnig bei 25 bis 29 Grad. Das waren Nachrichten von Radio SRF, verantwortlich Frank Estermann.
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0: Jetzt machen wir gerade mit etwas ernster Musik weiter. Der Erzherzog Albrecht Marsch kommt. Und ich habe ganz vergessen, mich zu informieren, wer er genau war. Der Erzherzog Albrecht. Vielleicht wissen Sie es. Spielen tun auf alle Fälle Berliner Symphoniker. Am Mikrofon ist Franzi Haller.

Lena Valaitis, wer gibt mir den Himmel zurück? Musik, genauso alt wie ich, aus den späten 70er Jahren. Sie fragt sich im Lied präventiv, wer sie denn einmal rettet, wenn er nicht mehr da ist. Ja, was soll man da sagen? Vielleicht besser nicht. Und Musik ablassen, Instrumentale, jetzt geht. Die Françoise Meiritsch kommt, das ist eine Schweizer Panflötistin. Das Stück heisst «Have a good time». Ich hoffe, sie hegen das.

0: Der Cliff Richard, das ist die Frage aller Fragen. Das Meien mit den Sensen, das hat eine lange Geschichte und ist heute wieder im Trend. Immer mehr Leute verzichten bewusst auf einen motorisierten Meier und legen selber Hand an, um die Wiese im Garten zu schneiden. Darum gibt es an vielen Orten Kurs, wo man lernt, wie man mit den Sensen richtig umgeht. Der Sascha Zürcher war in einem Kurs im Thurgau dabei.
1: Im Gegensatz zu Geräten mit einem Motor, also zum Rasenmäher, der mit Benzin läuft oder elektrisch, oder zum Mäherroboter, werden Insekten und Kleintiere von einer Sense nicht verletzt oder getötet. Dadurch hat die Wiese mehr Vielfalt und auch mehr Leben. Das Ökosystem wird bewahrt, sagt Jörg von Kennel. Er ist Vorreiter von dieser Sensetechnik zum Rasenmäher in der Ostschweiz.
2: Mich fasziniert an dieser Technik an und für sich, dass man mit einem einfachen Mittel sehr traditionell kann etwas Sinnvolles machen für die Natur. Biodiversität fördern, indem dass man vielleicht einmal einen blütigen Ecken stehen lässt. Und dass da ganz viel Wissen, althergebrachtes Wissen, in so einer Sägesse hineinsteckt.
1: Sägen Sie, so sagt man den Sensen auch. Neben der Natur profitieren auch die Mäherinnen und die Mäher von dieser ruhigen Art vom Rasenmähen. Sagen die Kursteilnehmerinnen und Teilnehmer Zahlenstein hoch über dem Untersinn.
3: Ich finde es schön, das alte Handwerk nochmal zu lernen, dass man das nicht in Vergessenheit geraten. Und ich bin nicht so Fan von Maschinen.
4: Wenn man es nicht bei der Sache ist, glaubt es auch nicht. Also ist auch noch meditativ hochgradig erfüllend.
1: Was wir hier im Hintergrund gehört haben, ist sogenannte Dengele. Also man klopft mit einem Hammer auf die Sense und macht sie so wieder scharf.
2: Nach einmal Mähen tue ich Dengele in der Regel und sonst ca. 8 Stunden Mähen. Und dann ist das Dengele wieder nötig, weil mit dem Wetzen nimmt man immer ein bisschen Eisen mit. Dann entwickelt sich von einem Rasierklingel ein Spalthammer. Und der Spalthammer hat viel Widerstand, also muss man wieder dünn klopfen, damit es keinen Widerstand gibt und stabil bleibt mit dem Kalkverdichten.
1: Und das Mähen von Hand mit der Sense will gelernt sein. Breit müssen wir anstehen in der Wiese, erklärt der Fachmann.
2: Hier den Fuß auf dieser Linie von der Format abstellen und dann nachher einen Bogen ziehen, schön am Boden an. Das Blatt immer leicht belastet am Boden, dann nachher gleichmässige Bögli machen.
1: Und das Revival der Sense spürt man in den vielen Sensenkursen, die es im Sommer gegeben hat. Die Faszination an dieser alten Art von Mähen wird dabei immer grösser.
2: Das Bedürfnis der Leute ist schon extrem spürbar, für sich selber die Natur können sinnbringend zu pflegen. Darum, es kommt mehr und mehr. Einmal ist es besser, einmal weniger. Die Gesellschaft wandelt sich auch immer.
1: Und was Jörg von Kennel sagt, bestätigen die Teilnehmer im thurgauischen Saalenstein.
5: Ich finde es einfach schöner, mit den Sensen zu mähen, weil man ist viel verbundener mit der Natur. Wenn man irgendeinen Rasenmäher nimmt oder einen Fadenmäher, dann ist es so laut und man hat überhaupt keinen Bezug mehr zu der Natur und man sieht auch Tiere nicht. Also man kann viel besser auch reagieren, was passiert in der Wiese. Darum finde ich das sehr eine sinnvolle Sache.
1: Wenn man das eine und andere beachtet, ist Sensen kein Hexenwerk, um für Männer und Frauen gut zu lernen.
0: Ja, in dem Fall müsste ich mal in einen Kurs gehen. Ich finde es nämlich recht schwierig. Oder besser gesagt, ich finde es streng. Aber eben mit der richtigen Technik und der Übung geht das dann wohl besser. Und, was ich auch schon gelesen habe, die Sense muss auf die richtige Grösse eingestellt sein. Oder ich müsste einfach mal so eine kleine Sense posten. Ja, wenn Sie noch in den Garten gehen, ich wünsche viel Energie. Ich kann nicht sagen, ob es jetzt schon zu heiß ist. Hier im Studio ist es schön frisch. Da kommt der Martin Böttcher mit der Old Chatterhand-Melodie.

0: Cappella Clavadatsch mit dem schottisch Viva in Giardina. Kennen Sie das Wort Herbste? Das ist Schaffhauserdeutsch und heisst so viel wie Wimme, Wimmle, Wimme oder wie sagen Sie? Trauben lesen halt. Herbste macht man normalerweise im Herbst. Dieses Jahr aber haben die Schaffhauser Weinbauern noch im Sommer angefangen. Ende August.
1: Ja, also es ist für mich jetzt in den Jahren, wo ich das mache, doch der früheste Start. Aber im August anfängt es schon sehr früh.
0: Sagt der Weinbauer Lukas Bringolf. Dafür ist die Qualität der Trauben so gut wie noch selten. Auf alle Fälle bei den Winzern, wo die Ernte nicht verhudelt worden ist letzte Woche. Was die frühe Ernte, das frühe Herbste, im Schaffhausischen noch für andere Konsequenzen hat, das gehört Sie in ein paar Minuten hier bei uns auf der SRF Musikwelle.

0: Günther Pointinger, ja, das ist doch der Hammer. Ja, das ist ja der Hammer. Das kommt eigentlich selten bis nie vor, dass die Winzer und Winzerinnen ihre Trauben schon so früh, Ende August, Anfang September, ernten können. Der Hitzesommer 2026 hat aber dafür gesorgt, dass die Reben schon parat sind, viel früher als normal. Und die Qualität der Trauben, die sei super, sagen die Winzerinnen und Winzer. Zumindest dort, wo das Unwetter vom letzten Freitag nicht zu viel kaputt gemacht hat. Jetzt ist es also schon losgegangen mit dem Herbst, wie es Schaffhausen heisst. Und der frühe Start, der bringt den Weinbauern ziemlich viel Arbeit. Der Roger Steinemann war Anfang Woche in Hallau im Klettgau schauen.
1: Manchmal kann das Leben fies sein. Da gibt man sich das ganze Jahr durch Mühe in den Reben, schaut, dass die Trauben gedeihen, ein super Sommer, der hilft, und dann kommt ein Sturm und macht im letzten Moment alles kaputt. So wie am letzten Freitag. Hallau im Schaffhauser Klecki hingegen hat nochmal Glück gehabt. Nur den löchrigen Blättern in den Reben sieht man das Unwetter an.
2: Also wir sind nicht vorbeigekommen. Also wir haben durch den starken Sturm, es hat auch einzelne Schäden gegeben, jetzt hier letzte Woche. Oder? Aber die Trauben sind eigentlich ganz geblieben, erstaunlicherweise.
1: Da ist der Lukas Bringolf, ein junger 32-jähriger Winzer, der 7 Hektar Reben bewirtschaftet und sein Wein mittlerweile gerade auch noch selber kältert. Er hat jetzt angefangen Herbsten, wie man im Wümmet im Klecki sagt. Schöne, dicke, blaue Trauben hängen an seinen Rebstöcken.
2: Da gibt jetzt Blanc de Noir draus. Darum sind wir auch bereits jetzt eben heute in Pinot-Anlagen drin, wo wir eigentlich dann eben einen Weisswein draus machen, wo wir eher auch noch ein bisschen Zürich und Frische brauchen von diesen Trauben, da müssen noch nicht gleich ausgereift sein, wie wenn wir einen Rotwein machen daraus.
1: Für einen Rotwein hat man die Blauburgunder Trauben auch gut noch ein, zwei Wochen dürfen hängen lassen. Die weissen Riesling-Trauben hingegen, die sind zum grossen Teil schon voll ausgereift. Und das im August. Herbsten heisst Herbsten, weil man es im Herbst macht. Üblicherweise hat der Weinbaukanton Schaffhausen dafür auch 3 Wochen Ferien Anfang Oktober. Traditionellerweise wegen dem Herbsten. Das mal ist eine sommerliche Angelegenheit.
2: Ja, also es ist für mich jetzt in den Jahren, wo ich das mache, doch der früheste Start. Aber im August anfängt es schon sehr früh.
1: Der Lukas Bringolf und seine Leute ernten praktisch alles von Hand.
3: Ja, da die Kleinen, die kannst du hängen lassen.
4: Bitte.
3: Ja, aber da jetzt ein roter.
1: Verlesen muss man aber praktisch nichts. Trauben sind kräftig und gesund. Kirschessigflügen und Pilzkrankheiten sind dieses Jahr kaum ein Thema. Der trockene Sommer hat auch seine guten Seiten gehabt.
3: Traumhaft, ja.
1: Sagt einer der Helfer. Man kann einfach abschneiden. Aber es muss gemacht sein und braucht entsprechend Leute. Dass die jetzt so außerplanmäßig früh schon verfügbar sind und sich die Zeit nehmen können, das ist nicht selbstverständlich, sagt Lukas Bringolf.
2: Ja, es können heute auch nicht mehr alle spontan weg und Ferien verschieben ist sowieso vielmal schwierig für Arbeitnehmer. Aber wir haben ja, eigentlich aus allen, etwas aus der Verwandtschaft, etwas sind die Studenten, die bei uns ein bisschen helfen können, so stundenweise.
1: Wir wechseln den Standort. Aus dem Rebberg gehen wir runter ins Dorf zu der Weinkellerei Gasser, einem der grössten Weinproduzenten in Hallau. Dort wartet der Mitinhaber und Kellermeister Kurt Gasser auf die erste Anlieferung von Trauben an diesem Vormittag. Auch hier im Weinkeller hat man sich auf den frühen Start vom Herbst einstellen. Weil, was nützt es, wenn Trauben abgelesen werden, aber die Keller die nicht annehmen können? 200 Tonnen Trauben verarbeitet das Weingut Gasser jedes Jahr. Er hat eigentlich gehofft, dass es noch nicht jetzt im August losgeht, meinte Kurt Gasser.
5: Es gibt halt noch gewisse Vorbereitungen. Meistens haben wir noch Abfüllungen vor dem Herbst. Die ganze Vorbereitung, die man parat ist im Keller, hat sich jetzt einfach auf eine kleinere Zeitspanne verlagert. Und sonst haben wir über den Sommer einmal auch noch ein bisschen Zeit für ein bisschen Ferien. Oder? Und jetzt haben wir alles ein bisschen schneller müssen bewerkstelligen, damit wir parat sind.
1: Kaum Ferien, Überstunden, dass der Traubensaft in den Fässern und der Weintank Platz hat, müssen die ja zuerst mal wieder leer sein. Dafür hat man in diesem Jahr 3 bis 4 Wochen weniger Zeit als sonst üblich gehabt. Immerhin, dank dem heißen Sommer und dem schönen Wetter ist es dafür in der Rebe weniger zu tun gegeben. Jammern wollen aber weder die Hallauer Rebleute noch Kellermeister. Qualität sei top, bei weniger Gewicht als in anderen Jahren.
5: Die Menge wird nicht oben rausschiessen, da es halt weniger Wasser gegeben hat, sind auch die Trauben nicht so voll und nicht so schwer. Aber durch das haben wir eigentlich weniger wässrige Trauben. Und das spiegelt sich dann in der Qualität wieder, dass wir sicher eine schöne Aromatik haben, die man nachher dann im Wein direkt merkt.
1: Die Weinliebhaberinnen und Liebhaber dürfen sich also freuen. Jetzt noch ein paar schöne Tage und ganz danach sieht's aus. Dann bringt der 2026er alle Voraussetzungen mit, um ein Spitzenjahrgang zu werden.
0: Der Roger Steinemann ist am Montag in Hallau beim Herbst beim Wimme dabei gewesen. 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

0: Shirley, sag, weißt du denn, was Liebe ist? 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
1: Die Nachrichten von SRF um 12 Uhr mit Livia Schmid. Der Bundesrat ist offen dafür, dass es schweizweit eine einheitliche Regelung gegen sogenannte Konversionsmaßnahmen gegen lesbische, schwule, bisexuelle, trans- und queere Menschen gibt. Solche Maßnahmen haben etwa zum Ziel, die sexuelle Orientierung von Menschen zu verändern. Dies sorge für erhebliches Leid, schreibt der Bundesrat. Ein landesweites Verbot solcher Praktiken gibt es bisher nicht. Der Bundesrat sagt, das geltende Recht biete zwar bereits einen weitreichenden Schutz vor solchen Praktiken, immer mehr Kantone ergriffen aber rechtliche Maßnahmen dagegen. Daher könnte eine bundesweite, präzisere Regelung geprüft werden. In den kommenden Jahren sollen in den Bergen die Unterkünfte modernisiert werden. Der Bundesrat möchte dafür insgesamt 100 Millionen Franken zur Verfügung stellen im Zeitraum zwischen 2028 und 2035. Ziel des sogenannten Impulsprogrammes sei, dass die Hotels und Unterkünfte in Schweizer Berggebieten energetisch auf den aktuellen Stand gebracht werden. Das Impulsprogramm geht auf einen Vorstoß aus den Reihen der SP zurück. Dieser argumentiert, dass es vielen alpinen Beherbergungsunterkünften an Eigenkapital für Investitionen fehlt. Zudem sei es schwierig für sie, bei Banken einen Kredit aufzunehmen. Weiter mit zwei Meldungen aus Deutschland. Gestern kam es dort zu zwei Vorfällen an Umspannwerken, also an jenen Knotenpunkten, an denen Strom umverteilt wird. Im Bundesland Brandenburg wurden in der Nähe eines solchen Werks mehrere Spreng- und Brandvorrichtungen gefunden. Nun ermittelt die Polizei wegen eines Terroranschlags, wie sie schreibt. Auch in der Nähe von Köln kam es danach zu einem Vorfall an einem Umspannwerk. Auch dort ermittelt die Polizei. Sie geht auch dort von einer vorsätzlichen Tat aus. Nach dem gescheiterten Drohnenangriff am Flughafen in Leipzig könnte die EU nun die Sanktionen gegen Russland stark ausweiten. Die EU-Außenbeauftragte Kaja Kallas sagte vor einem Treffen der EU-Außenministerinnen und Minister in Irland, es liefen bereits Vorbereitungen, um weitere 1600 Personen und Unternehmen in Russland mit Sanktionen zu belegen. Möglicherweise kämen noch weitere hinzu. Die Börsendaten von SIX, der Swiss Market Index, liegt im Moment bei 14.302 Punkten, minus 0,2%. Der Euro wird zu 94,33 gehandelt, der Dollar zu 81,50. Und das Wetter, heute und morgen ist es oft sonnig, das Ganze bei rund 27 Grad im Norden und bis zu 30 Grad im Süden. Das waren Nachrichten von Radio SRF, verantwortlich Frank Estermann.
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0: Ich wünsche einen guten Mittag. Ich hoffe, Sie haben ein bisschen Ruhe, etwas Feines zu essen. Und feine Musik gibt es hier jetzt vom Orchester Claudius Alzner. Die Busuki klang durch die Sommernacht. Am Mikrofon ist Franzi Haller.

Noch glatt haben Sie das Original rausgehört aus dem Stück von der Ländler Panache. Das hier. Tu sei l'unica donna per me. Das Original von Alan Sorrenti aus den 70er Jahren. Ja, und jetzt gibt's gerade nochmal Musik aus der Schweiz. Also nochmal wie Ländlerpanache aus der Westschweiz damals. Geraldine Olivier, weil du mich liebst.

Südländerkapelle Carlo Brunner mit dem Wildcat Blues. Ja, und jetzt kommt Paola mit ihrem grossen Hit und wunderbar schönen Lied «Cinema». Kurz bevor wir die grosse Mittags-News-Show hier haben auf der SRF Musikwelle von unseren Kollegen und Kolleginnen vom Rendezvous. Sie erzählen Ihnen und uns, was Wichtiges passiert ist in der Schweiz und der Welt. Vorne jetzt aber noch 6 Minuten Musik.

0: Musik aus der Schweiz, der Ivan mit Cherie.
1: 12.30 Uhr, Rendezvous. Die Mittagsinformation des Schweizer Radios. Eine Woche nach der Flutkatastrophe in Nepal. Wie gut können die abgeschnittenen Dörfer versorgt werden? Unsere Korrespondentin hat sich ein Bild gemacht. Russland weist jede Verantwortung für den missglückten Drohnenangriff auf den Flugplatz Leipzig von sich. Die Analyse der russischen Haltung. Die CDU ist in der Zwickmühle. Falls in Sachsen-Anhalt eine Regierung gegen die AfD bilden könnte, ist sie auf die Linke angewiesen. Eigentlich ein No-Go für die CDU. Wie viel Geld investiert die Schweiz in den Klimaschutz? Die Mitte wird bei der Budgetdebatte in der Herbstsession wohl das Zünglein an der Waage spielen. Und der Kapitalismus ist im Umbruch, sagt Harvard-Geschichtsprofessor Sven Beckert.
2: Ich glaube, wir müssen uns manchmal daran erinnern, dass der Kapitalismus menschengemacht ist und dass wir deshalb auch eine Gestaltungsmöglichkeit des Kapitalismus haben.
1: Beckert ist Gast im Tagesgespräch um 1. Für die Sendung verantwortlich Jonas Liniger, im Studio heute Mittag ist Daniel Hofer. Eine Woche ist es her, dass in Nepal und Tibet eine Sturzflut über die Menschen hereinbrach. Die Behörden sprechen heute von mindestens 1100 Toten. Fast 5000 Personen werden vermisst. Die Hoffnung schwindet, noch Überlebende der Katastrophe zu finden. Viele Menschen haben ihr Zuhause verloren und Unterschlupf beispielsweise in Schulhäusern gefunden. Unsere Südasien-Korrespondentin Maren Peters war die letzten Tage im Katastrophengebiet, in einem der besonders betroffenen Distrikte. Das Gebiet ist abgeschnitten von der Außenwelt, weil Straßen überschwemmt, weggebrochen oder kaputt sind. Maren Peters, wie sind Sie dahin gelangt?
3: Ja, das war sehr schwierig. Die Hauptstraße in den Bezirk Roshwa, nahe der tibetisch-chinesischen Grenze, die ist seit der Flutkatastrophe nicht mehr befahrbar. Man kommt derzeit auf dem Landweg und erst seit wenigen Tagen nur mit Pickups oder Kleinlastwagen über eine schmale, aufgeweichte Nebenstraße rein. Die ist voller Gestein und voller Schlaglöcher. Je mehr Fahrzeuge fahren, je mehr es regnet, wir haben noch Monsunzeit, desto schlechter wird die Straße. Und über diese Straße quälen sich derzeit alle, die die Region mit Hilfsgütern beliefern wollen. Mein Auto ist mit Batterieschaden liegen geblieben. Ich war darum mit Helvetas unterwegs, aber es hat Stunden gedauert, bis wir und die Hilfsgüter am Ziel angekommen sind.
1: Und wie haben Sie dort die Situation vor Ort erlebt?
3: Ja, die Hilfe in Roshwa, die läuft jetzt langsam an. Es gibt ein zentrales Verteilzentrum in einer Schule. Dort werden Hilfsgüter gesammelt, registriert und weiterverteilt. Es gibt auch 3 temporäre Unterkünfte für die vielen Leute, die ihr Haus verloren haben in den Fluten. Unten im Flussbett. Wir haben eines dieser Unterkünfte besucht in einer Primarschule. Dort sind bis zu 50 Opfer aus einem einzigen Dorf, das weggespült wurde, vorübergehend untergekommen. Die Menschen schlafen eng gedrängt in 2 Räumen am Boden. Sie teilen sich eine Toilette und einen Brunnen, aber sie bekommen zu essen und sie haben gestern auch die erste Hilfslieferung erhalten. Seife, Zahnbürste, Plastikeimer, etwas zum Anziehen, was man so braucht für die ersten Tage. Wir haben dann auch noch ein bisher abgeschnittenes Dorf besucht und dort werden Reis und Zucker langsam knapp.
1: Die Herausforderungen für Behörden und Hilfsorganisationen sind also groß. Wie funktioniert die Logistik?
3: Ja, es gibt, wie gesagt, ein zentrales Verteillager dort oben. Dorthin liefern Hilfsorganisationen Lebensmittel, Decken, Hygieneartikel. Die Hilfsorganisationen, die koordinieren sich untereinander, aber die Fäden,

0: viele Menschen, die von der Außenwelt abgeschnitten sind, weil eben Straßen und Brücken zerstört sind, die müssen mit Lebensmitteln versorgt oder geborgen werden, mithilfe von Helikoptern. Und parallel dazu hat die Bergung der Toten begonnen, eben auch mithilfe von Helikoptern. Ihnen werden DNA-Proben entnommen, dann werden sie provisorisch begraben, um Gesundheitsrisiken zu verhindern. Das ist die nächste Sorge, dass eben Gesundheitsrisiken hier entstehen könnten aufgrund der vielen, vielen Opfer.
1: Nepal hat ursprünglich keine internationale Hilfe angefordert. Man habe die Lage im Griff. Sind die Behörden das immer noch so?
0: Nein, das war nur in den ersten beiden Tagen so. Möglicherweise, höre ich hier, haben die Behörden das Ausmaß der Katastrophe am Anfang noch unterschätzt und damit auch wertvolle Zeit vertan. Zum Beispiel bei der Rettung der vielen vermissten Arbeiter in den Tunneln der zahlreichen Wasserkraftwerke, die von der Flutwelle zerstört wurden. Der Zugang zu diesen Tunneln ist nur mit Spezialgerät möglich, das in Nepal nicht ausreichend vorhanden ist. Darum lässt sich die Regierung inzwischen von China und Indien unterstützen. Und auch viele internationale Hilfsorganisationen, eben wie Helvetas zum Beispiel, aber viele andere sind hier inzwischen aktiv. Allerdings läuft die Verteilung zentral über die Regierung, anders als bei der letzten großen Katastrophe, dem Erdbeben vor 11 Jahren.
1: Informationen von SRF Südasien-Korrespondentin Maren Peters aus Kathmandu. Besten Dank. Und jetzt zu Livia Schmid, sie hat die Nachrichten des Vormittags.
2: Der Bundesrat ist offen dafür, dass es schweizweit eine einheitliche Regelung gegen sogenannte Konversionsmaßnahmen gegen lesbische, schwule, bisexuelle, trans- und queere Menschen gibt. Solche Maßnahmen haben etwa zum Ziel, die sexuelle Orientierung von Menschen zu verändern. Dies sorge für erhebliches Leid, schreibt der Bundesrat. Ein landesweites Verbot solcher Praktiken gibt es bisher nicht. Der Bundesrat sagt, das geltende Recht biete zwar bereits einen weitreichenden Schutz vor solchen Praktiken, immer mehr Kantone ergriffen aber rechtliche Maßnahmen dagegen. Daher könnte eine bundesweite präzisere Regelung geprüft werden. In den kommenden Jahren sollen in den Bergen die Unterkünfte modernisiert werden. Der Bundesrat möchte dafür insgesamt 100 Millionen Franken zur Verfügung stellen im Zeitraum zwischen 2028 und 2035. Ziel des sogenannten Impulsprogrammes sei, dass die Hotels und Unterkünfte in Schweizer Berggebieten energetisch auf den aktuellen Stand gebracht werden. Das Impulsprogramm geht auf einen Vorstoss aus den Reihen der SP zurück. Dieser argumentiert, dass es vielen alpinen Beherbergungsunterkünften an Eigenkapital für Investitionen fehlt. Zudem sei es schwierig für sie, bei Banken einen Kredit aufzunehmen. Selbst produzierten Solarstrom an die Nachbarn verkaufen oder bei Nachbarn einkaufen. Dafür gibt es in der Schweiz seit Anfang Jahr das neue Modell der lokalen Stromgemeinschaften. Inzwischen gibt es schweizweit schon etwa 1800 solcher Zusammenschlüsse. Das zeigt eine Hochrechnung des Branchenverbands Swiss Solar aufgrund von regionalen Daten. Lokale Stromgemeinschaften verbinden Stromproduzenten und Verbraucherinnen miteinander. Im Durchschnitt besteht eine solche Gemeinschaft aus 7 Teilnehmenden. Es gibt aber auch größere mit knapp 30 Anschlüssen. Gut ein Fünftel aller Teilnehmenden produziert selber erneuerbaren Strom. Appenzell-Innerrhoden erhält nun doch kein neues Verwaltungsgebäude im Hauptort Appenzell. Ein Gutachten kam laut Mitteilung der Innerrhoder Regierung zum Schluss, dass das neue Gebäude das Ortsbild von Appenzell schwerwiegend beeinträchtigen würde. Das 20-Millionen-Projekt war an der Landsgemeinde vor 7 Jahren angenommen worden. Gegen das Projekt gab es mehrere Einsprachen. Ins Ausland. Gestern kam es in Deutschland innerhalb weniger Stunden zu 2 Vorfällen an der Energieinfrastruktur. Nach einem Angriff auf ein Umspannwerk bei einem Kohlekraftwerk im Bundesland Brandenburg ermittelt die Polizei nun wegen eines möglichen Terroranschlags. Dort waren Spreng- und Brandvorrichtungen gefunden worden. Laut der Polizei versuchte eine unbekannte Täterschaft, Kurzschlüsse an Höchstspannungsleitungen auszulösen. In 2 Fällen sei dies gelungen. Und im Bundesland Nordrhein-Westfalen kam es am Abend zu einem Kurzschluss in einem Umspannwerk in der Nähe von Köln. Laut der Polizei sei dieser vorsätzlich herbeigeführt worden. Das Wetter. Heute und morgen scheint oft die Sonne. Heute ziehen teils dichtere Wolkenfelder vorbei, morgen nur noch dünne. Im Norden gibt es um 27, im Süden bis 30 Grad.

0: Anfang August wurde am Flughafen Leipzig eine Sprengstoffdrohne entdeckt. Gestern nun hat sich die deutsche Regierung erstmals explizit zur Urheberschaft geäußert. Russland stecke hinter dem gescheiterten Anschlag, sagte der deutsche Innenminister Alexander Dobrindt. Die Beweise seien eindeutig. Russlands Präsident Wladimir Putin widersprach umgehend. Die Beweise seien gefälscht. Eine Reaktion Putins, die so zu erwarten war, analysiert Russland-Korrespondent Callum McKenzie.
1: Mysteriöse Drohnen über europäischen Flughäfen sind keine Seltenheit mehr. In den letzten 2 Jahren wurden sie etwa über Deutschland, Dänemark oder Belgien gesichtet. Jedes Mal wurden russische Sabotageversuche vermutet, oft aber konnte das nicht konkret belegt werden. Genau deswegen sind die Anschuldigungen der deutschen Behörden ernst zu nehmen, nach dem Fund einer mit Sprengstoff beladenen Drohne am Flughafen Leipzig-Halle. Die Bundesregierung hat sich Zeit gelassen, bevor sie offiziell Russland dafür verantwortlich macht. Ein vorschneller Vorwurf hätte den Kampf gegen die sehr reale hybride Kriegsführung Russlands gegen die EU und die NATO nur untergraben. Denn die klaren Fälle sind zahlreich. Brandstiftung in Großbritannien, Polen und Litauen, Paketbomben auf Frachtflugzeugen in denselben Ländern, Drohnen im Luftraum von Rumänien. Sie alle tragen Moskaus Handschrift, in vielen Fällen wurde das gerichtlich festgestellt. Dass die Urheberschaft in der Regel aber schwer nachzuweisen ist, ist Teil der Logik dieser Angriffe. Russlands Armee müht sich seit bald 5 Jahren in der Ukraine ab und will keinen offenen Konflikt mit der EU oder der NATO provozieren. Moskau will die Entschlossenheit der NATO testen und die europäische Unterstützung der Ukraine stören, setzt aber auf niederschwellige Methoden, die sich leicht abstreiten lassen. Zudem ist die Unsicherheit über den Hintergrund solcher Sabotageakte mehr als nur ein Mittel zum Zweck. Sie soll spaltend wirken in der europäischen Gesellschaft. Nicht zufällig weist Wladimir Putin jede Schuld für den Vorfall in Leipzig von sich, indem er erklärt, Friedrich Merz wolle bloß von seinen innenpolitischen Problemen ablenken. Putin stellt sogar direkt einen Zusammenhang zu den bevorstehenden Wahlen in Sachsen-Anhalt her. Dort könnte die AfD stärkste Kraft werden, eine Partei, die jede russische Grenzüberschreitung bewusst übersieht. Indem er Zweifel an Russlands Beteiligung an Sabotageakten sät, verfolgt Putin ein weiteres Ziel. Bleibt die Urheberschaft des Angriffs diffus, bleiben entschlossene Gegenmaßnahmen politisch umstritten. Und bleibt Russland unbestraft, wird es seine Sabotagekampagne gegen Europa munter weiterführen.
0: Callum McKenzie. Wegen des Vorfalls in Leipzig plant die EU, die Sanktionen gegen Russland stark auszuweiten. Die EU-Außenbeauftragte Kaja Kallas sagte am Vormittag, es liefen Vorbereitungen, um weitere 1600 Personen und Unternehmen in Russland mit Sanktionen zu belegen. Ja, wenn die AfD, die Alternative für Deutschland, nächsten Sonntag bei den Wahlen im Bundesland Sachsen-Anhalt die absolute Mehrheit erreichen sollte, gäbe es erstmals in der Bundesrepublik eine rechtsextreme Regierung. Wenn sie das nicht schafft, dann wird die voraussichtlich zweitstärkste Partei, die CDU, versuchen, irgendwie um die AfD herum eine Regierung zu bilden. Eine Koalition mit der AfD schließt die CDU aus. Das dürfte anspruchsvoll werden, denn dann ist die CDU wohl auf die Linke angewiesen. Bloß mit der Linken hat die CDU die Zusammenarbeit auch ausgeschlossen. Wie hältst du es mit der Linken, ist die Gretchenfrage der Partei. Simon Fatzer war bei der CDU in Magdeburg.
2: Sommerfest der Sozialverbände an jenem Ort, wo die berühmtesten Söhne Magdeburgs, die Jungs der Band Tokyo Hotel, ihren Anfang nahmen. Tobias Krull sieht müde aus. Er ist Landtagsabgeordneter und Kandidat für die CDU in Magdeburg. Schon um 6.30 Uhr in der Früh verteilte er Flyer. Es sind anstrengende Zeiten. Eine alte Frau warnt, sie müssten sich kümmern, sonst profitiere die AfD.
3: Die Ostdeutschen sind immer in der Ecke gedrängt worden.
2: Tobias Krull, groß und stattlich, schaut zu der alten Frau herunter, nicht aber auf sie herab. Er lässt die Schelte über sich ergehen.
3: Ist nicht böse gemeint, aber die Wissis haben immer Vorteile gehabt und wir sind immer und haben immer alle gearbeitet. Aber unsere Löhne und Gehälter, ich bin jetzt 84. Als ich gearbeitet habe, da waren meine Löhne so niedrig und so bescheiden ist meine Rente. Was kann ich dafür? Und da musst du kämpfen, mein Kleiner. Mach das.
4: Das war Bundespolitik einfach so unser Bestes.
3: Mach das mein Kleiner.
2: Die Renten, das Bundesthema, überlagert den Wahlkampf. In Berlin will Kanzler Merz Rentenkürzungen durchsetzen. Sven Schulze, Ministerpräsident, wehrt sich dagegen. Zur CDU gehören und sich absetzen von Merz ein schmaler Grat. Aber da lastet auch die Frage nach dem Umgang mit den Rändern auf der Partei. Ministerpräsident Sven Schulze, auch am Sommerfest, wischt das Thema vom Tisch.
5: Wir kämpfen jetzt erstmal für uns. Darum geht es zu kämpfen, dass wir hier mit den Menschen darüber reden, dass wir Probleme auch wirklich lösen wollen. Und es geht jetzt überhaupt nicht darum, was passiert nach der Wahl, welche Konstellationen gibt es. Das interessiert auch die Wählerinnen und Wähler jetzt nicht ganz als erstes, sondern die wollen wissen, wie lösen wir die Herausforderung Sachsen-Anhalts. Und dafür arbeiten wir.
2: Die CDU hat einen Unvereinbarkeitsbeschluss in zwei Richtungen. Keine Zusammenarbeit mit der AfD und keine mit der Linken. Marcel Lewandowski, Politologe in Halle, sagte schon vor Monaten voraus:
6: Das Pochen auf den Unvereinbarkeitsbeschluss, das könnte die CDU in Sachsen-Anhalt in ein Glaubwürdigkeitsproblem führen. Denn sie muss ja dann in irgendeine Richtung entscheiden. Und wenn Sven Schulze am Ende des Tages sagt, wir müssen in irgendeiner Form mit der Linken kooperieren, dann wird er innerhalb der Union durchaus Gegenwind erfahren müssen. Und solange das nicht vorbereitet ist in dieser Partei, sehe ich nicht, dass er da bequem herauskommt, wenn die Wahl gelaufen ist.
2: CDU-Parlamentarier Tobias Krull erzählt in seinem Büro von den Diskussionen in seiner Partei hier in Magdeburg.
7: Wir haben ein sehr breites Spektrum von denjenigen, die sagen, wir sprechen mit keinem von beiden. Einige, die sagen, wir müssen pragmatische Lösungen finden, bis hin zu wenigen, die zwar nicht offen gegenüber der AfD sind, aber doch zumindest sagen, man kann gegebenenfalls eine Partei, die 40% oder 35% bekommt, nicht völlig ignorieren.
2: Allerdings, die AfD sei so massiv gegen die CDU unterwegs, er sieht dezidiert keine Möglichkeiten für eine Zusammenarbeit und Kanzler Merz äußerte sich genauso.
7: Mit beiden ganz, ganz klar keine Koalition geben, aber im normalen parlamentarischen Verfahren muss man dann miteinander reden und das wird auch auf die Linken zutreffen. Und dann wird man sich darüber verständigen müssen, ob es irgendeine Form eines Verständigungsverfahrens geben könnte, um sowas wie eine handlungsfähige Regierung hinzubekommen.
2: Denn es führt wohl ohne Unterstützung der Linken keine Regierung an der AfD vorbei. Keine Zusammenarbeit, aber doch irgendeinen Mechanismus. Das läuft etwa in Sachsen auch schon so. In der Spitze der Linken im Bund sieht Tobias Krull große Probleme.
7: Insgesamt erlebe ich aber die Linken in der Parlamentsarbeit als nicht nur pragmatischer, sondern auch als konstruktiver.
2: Etwas, was auch die Wissenschaft deckt. Die Partei ist in den Ländern pragmatischer als in der Daueropposition im Bund.
7: Ich weiß aber nicht, wie die Basis der Linken gerade tickt. Die haben ja auch einen starken Mitgliederzuwachs. Und das scheint, das ist meine Wahrnehmung, die zu sein, die reine Lehre vertreten. Also es wird spannend sein, wie auch die Linke selber in Sachsen-Anhalt sich auf mögliche Arbeitsgespräche einlässt, bezogen gerade auf ihre Basis.
2: Tobias Krull und seine CDU stehen sehr schwierige Diskussionen ins Haus.
7: Jetzt sind wir sehr aktiv im Wahlkampf, aber die richtige Arbeit beginnt ab 6.9. 18.05 Uhr.
0: Sagt Tobias Krull, CDU-Landtagsabgeordneter im Beitrag von Deutschland-Korrespondentin Simon Fatzer. Rendezvous 12 Minuten vor 1. Dass der Bund beim Klimaschutz sparen will, wird nach den Hitzewellen dieses Sommers stark kritisiert. Im sogenannten Entlastungsprogramm 27 sind viele Kürzungen vorgesehen, im Umfang von rund 1,8 Milliarden Franken über die nächsten 3 Jahre. Klimaschützerinnen und Klimaschützer fordern das Parlament nun auf, die geplanten Sparvorschläge zurückzunehmen. Doch die politische Mitte zögert. Klaus Ammann.
8: Rund 3,5 Milliarden Franken hätten die Abstriche beim Klimaschutz im Entlastungsprogramm 27 ursprünglich betragen. Das Parlament hat dann rund die Hälfte der Sparmaßnahmen wieder gestrichen. Zum Beispiel soll das Subventionsprogramm für Gebäudesanierungen doch weitergeführt werden. Allerdings, sagt Patrick Hofstetter, Leiter Klima und Energie beim WWF Schweiz,
9: der Bundesrat hat aber auch vorgeschlagen, dass er viel weniger im Bereich Information und Unterstützung machen will, Beratungsangebote streichen will. So wurde Energie Schweiz, das Programm im Energiebereich, massiv zusammengestrichen. Das hat dann leider auch das Parlament bestätigt, sodass dort 20 Millionen Franken jährlich weniger zur Verfügung stehen.
8: Aufklärung und Bildung seien aber gerade in der Schweiz zentral, ist Patrick Hofstetter überzeugt.
9: wenn man nicht bereit ist, mit Verboten und Geboten zu arbeiten, und das ist aktuell so in Bundesbern, dass man die Mehrheiten für Verbote von zum Beispiel fossilen Energieanwendungen, dass man das nicht einfach so durchkriegt, dann ist es umso entscheidender, dass immer dann, wenn eine Investition getätigt wird, dass die Entscheiderinnen und Entscheider die optimale Information haben, das Sachwissen kriegen durch Berater, um einen guten, informierten Entscheid zu machen.
8: Er fordert deshalb, dass der Bund auf die Sparmaßnahmen beim Klimaschutz verzichtet. Der WWF betont außerdem, dass sich Klimaschutz wirtschaftlich lohne. So habe die Schweiz allein in den Jahren 2022 bis 2024 schätzungsweise 15 Milliarden Franken gespart, weil sie dank mehr klimafreundlichen Wärmepumpenheizungen und Elektroautos weniger Heizöl, Erdgas und Benzin einkaufen musste. Linksgrün wird diese Haltung in der kommenden Budgetdebatte des Parlaments vertreten. Die SVP auf der anderen Seite wird sich voraussichtlich dagegen wehren. Entscheidend wird also die politische Mitte sein. Sie zeigt sich auf Anfrage von Radio SRF zurückhaltend. Benjamin Mühlemann, Co-Präsident der FDP und Mitglied der Finanzkommission des Ständerats, die das Budget vorberaten wird, betont, aus seiner Sicht werde gar nicht beim Klimaschutz gespart,
10: sondern es wird bei ineffizienten Instrumenten gespart. Oder es gibt in diesen Förderprogrammen, die betroffen sind, gibt es erhebliche, große Mitnahmeeffekte. Und es ist nicht entscheidend, wie viele Millionen der Bund verteilt, sondern viel entscheidender ist, wie viel Klimawirkung kann man erzielen mit dem eingesetzten Steuerfranken.
8: Ähnlich vorsichtig äußert sich Yvonne Bürgin, die Fraktionschefin der Mitte und Mitglied der Finanzkommission des Nationalrats.
11: Ich möchte einfach zu bedenken geben, dass die Finanzierung von AHV und Armee weiterhin große Herausforderungen bedeuten. Und auch wenn die Einnahmen besser sind, das Geld ist nicht im Überfluss vorhanden, aber selbstverständlich wird die Mitte dort, wo nötig, auch Klimamaßnahmen unterstützen.
8: Sowohl die Vertreterin der Mitte als auch der FDP-Mann betonen, dass die Schweiz an ihren Klimazielen festhalten müsse. Aber
11: das Ziel haben wir, wir müssen dranbleiben, konkret daran arbeiten, aber man soll jetzt nicht gleich überreagieren.
10: Man kann immer mehr tun, man muss mehr tun, um Netto Null auch zu erreichen. Das heißt aber nicht, dass man immer mehr Subventionen einsetzen muss.
8: Nicht überreagieren und weniger mit Subventionen arbeiten. Ob diese Rezepte von Mitte und FDP die Schweiz wieder auf Kurs bringen in Richtung Klimaziele, ist derzeit offen. Die Diskussionen in den Finanz-, aber auch in den Umweltkommissionen in den nächsten Wochen und die Budgetdebatte in den Räten im Dezember versprechen spannend zu werden.
0: Jetzt geht's ins Sägemehl, nach Kilchberg im Kanton Zürich. Dort greifen am Samstag die 60 besten Schwinger zusammen. Das Kilchberger Schwingfest gilt als Saisonhöhepunkt. Schwingen boomt in den Arenen und vor den Bildschirmen. Keine andere Sportart in der Schweiz hat in den vergangenen 20 Jahren derart an Popularität gewonnen. Doch mit dem Erfolg wächst auch der Kommerz und damit eine Frage, die den Schwingsport zunehmend beschäftigt. Wie viel Tradition bleibt, wenn ein Sport immer professioneller und kommerzieller wird? Drohen die Wurzeln des Schwingens verloren zu gehen? Sportredaktor Reto Wittmer.
12: Es ist morgen um 9. Matthias Glarner sitzt in einem modernen Fitnesscenter in Bern. Der Schwingerkönig von 2016 ist heute Athletikcoach einiger Top-Schwinger. Auf die Frage, wie viel Tradition heute noch im Schwingsport ist und wie viel bereits Kommerz, sagt er:
13: Es ist immer ein sehr schmaler Grat zwischen Tradition und Moderne, die ich glaube, wir im Schwingsport sehr gut gelöst haben bisher. Ja, dann ist es immer eine Definition. Was ist Tradition genau? Und Tradition ist sehr oft auch sehr, sehr ein subjektiver Gegenstand. Also, wie interpretiere ich für mich selber Tradition?
12: Traditionalisten würden wohl sagen, Schwinger arbeiten, haben einen Beruf. Doch auch das hat sich verändert. Glarner erwartet an diesem Morgen seine Schwinger zum Krafttraining. Die Arbeit steht hinten an. Anders als früher. Er erinnert sich 20 Jahre zurück.
13: Ich glaube, unsere Generation war die Generation, die sich Gedanken gemacht hat, wie kann ich im athletischen Bereich professioneller arbeiten, wie kann ich schwingerisch professioneller arbeiten. Alles mit dem Hintergrund, dass wir keine Sponsoren haben durften. Also wir mussten unsere Rechnungen irgendwie bezahlen, also haben gearbeitet, daneben maximal viel trainiert.
12: 2011 änderte sich dann aber vieles. Ein neues Werbereglement wurde eingeführt. Sponsoren waren plötzlich erlaubt, Schwinger durften Werbung machen. Im vergangenen Jahr nahmen alle Schwinger zusammen fast 3,7 Millionen Franken an Werbegeldern ein. Fünfmal so viel wie vor 15 Jahren. Entscheidend sei die Medienpräsenz, sagt Paul Vogel von 2014 bis 2020 Obmann des Eidgenössischen Schwingerverbandes.
14: Jedes Wochenende ist bald ein Sommer, ein Schwingfest am Fernsehen. Und dann ist es natürlich klar, dass die Werbeverantwortlichen das nutzen und mit den einzelnen Schwingern die Verträge suchen und sie auch so finden.
12: Was für den bald 70-jährigen Paul Vogel auch in Ordnung ist.
14: Man muss sicher immer aufpassen, die Tradition aufrechtzuerhalten, aber das Moderne muss eben dabei auch Platz haben.
12: Solange der Verband entscheide und nicht die Sponsoren. Denn die traditionellen Werte des Schwingens bleiben, ist Schwingerkönig Matthias Glarner überzeugt.
13: Ich denke da an Handcheck vor dem Gang, ich denke an Rücken abputzen, dem Gänger auf die Beine helfen, Respekt, Demut im Kampf. Ich glaube, diese Werte sind unverhandelbar, auch wie eine werbefreie Arena. Das ist absolut kein Diskussionspunkt für mich.
12: Darüber scheint man sich im Schwingsport einig. Jedoch seien kommerzielle Einnahmen für Schwingfeste unverzichtbar. Infrastruktur und Sicherheit kosten immer mehr. Kommerzielle Einnahmen kommen da gelegen, sagt SRF-Experte Adrian Käser.
15: Wenn man schon etwas macht, man muss ja zuletzt auch schwarze Zahlen schreiben, der Aufwand, die ganze Bürokratie, die steigt immer mehr und von daher ist es auch entsprechend nötig, dass man mehr Zuschauer an die Schwingfeste bringt.
12: Je mehr Zuschauer, desto attraktiver für Sponsoren. Aber wo steht der Schwingsport in 20 Jahren? Wird es Werbung im Innen der Schwingarena geben? Vermutlich nicht. Eher denkbar, noch höhere Einnahmen für die Schwinger und damit ein paar Profis mehr. Klar ist, Kommerz gehört zum Schwingen, er wird aber kontrolliert, damit auch die Tradition ihren Platz behält.
0: In die Schule. Ja, wie viel Zeit brauchen Lehrerinnen und Lehrer, um ihre Lektionen vorzubereiten? Diese Frage wird aktuell im Kanton Zürich diskutiert. Am 27. September entscheiden die Stimmberechtigten darüber, ob die Lehrpersonen der Volksschule vom Kindergarten bis zur Sekundarstufe mehr bezahlte Zeit bekommen für Arbeiten neben dem Unterricht. Die Lehrerinnen und Lehrer wollen weniger gratis arbeiten. Die Gegner sprechen von einer unverdienten Lohnerhöhung. Zürich-Korrespondentin Katrin Oyer mit den Details zur Vorlage.
16: Im Kanton Zürich ist klar geregelt, wie viel Zeit einer Lehrerin für ihre Aufgaben neben dem Unterrichten zur Verfügung steht. Doch diese Zeit reiche nicht aus, sagt Lena Fleisch, Präsidentin des Zürcher Lehrerinnen- und Lehrerverbands.
17: Man muss sich das so vorstellen, wenn Eltern irgendwo im April, Mai die Lehrperson ihres Kindes kontaktieren und die eigentlich alle ihre Klassenlehrpersonenstunden schon aufgebraucht hat, dann sagt die nicht, melden Sie sich doch im August, sondern nimmt sie das Telefon ab, nimmt die Bedürfnisse ernst und genau in solchen Situationen, unter anderem, fällt Mehrarbeit an.
16: Und zwar nicht wenig. Eine Befragung unter den Verbandsmitgliedern habe ergeben, dass Lehrerinnen und Lehrer im Schnitt täglich 1,5 Stunden ihrer Arbeit in der Freizeit erledigen. Diese Gratisarbeit sei eine massive Belastung.
17: Aktuell muss man davon ausgehen, als Lehrperson, wenn man beispielsweise 70% arbeitet, dass effektiv vielleicht 80% oder 85% Arbeit anfällt.
16: Deshalb reduzierten viele Lehrer ihr Pensum, sagt Lena Fleisch. Nun will das Kantonsparlament die bezahlte Vorbereitungszeit erhöhen, um 1 Stunde im Jahr pro Lektion. Zudem sollen Klassenlehrpersonen neu jährlich 160 statt wie bisher 100 Stunden zur Verfügung haben für Elterngespräche, Klassenlagervorbereitungen und das Lösen von Konflikten unter Kindern. Gegen die Vorlage wehren sich die bürgerlichen Parteien. Die Lehrerinnen erhielten so mehr Geld für dieselbe Arbeit, sagt Stefan Schmid, Kantonsparlamentarier der SVP.
18: Tatsache ist, dass mit dieser Gesetzesänderung pro unterrichteter Lektion man mehr Stunden quasi rapportieren kann. Also eine Lehrperson, welche gleich viele Lektionen unterrichtet, hätte in Tat und Wahrheit dann auch eine Lohnerhöhung.
16: Und dies bei bereits heute hohen Löhnen im Vergleich zu anderen Kantonen. Zwar sehen auch die Gegnerinnen, dass vor allem die Klassenlehrer mehr Zeit bräuchten, als heute vergütet wird. Allerdings kostet ihnen die Vorlage zu viel. 83 Millionen Franken pro Jahr hat der Kanton ausgerechnet. Den Großteil davon müssten die Gemeinden bezahlen. Und das gehe nicht, sagt Stefan Schmid, der auch Gemeindepräsident von Niederglatt ist, einer der 102 Gemeinden, die das Referendum gegen die Vorlage ergriffen haben. Das sind fast zwei Drittel aller Zürcher Gemeinden.
18: Diese zusätzlichen Stunden kosten meine Gemeinde mehr, als wir für das ganze Feuerwehrwesen ausgeben. Mehr, als wir für die Kultur ausgeben. Mehr, als wir für das Polizeiorgan ausgeben.
16: Die Gemeinde müsste Berufsgruppen gegeneinander ausspielen oder die Steuern erhöhen. Die Kosten sind auch der Grund, weshalb der Regierungsrat die Vorlage ablehnt. Das Parlament steht mit einer knappen Mehrheit dahinter. Für Lehrerverbandspräsidentin Lena Fleisch wäre ein Ja an der Urne ein Zeichen der Wertschätzung.
17: Dass das Stimmvolk anerkennt, was in der Schule geleistet wird und dass das eben wirklich auch Zeit braucht. Es gibt Dinge, die können wir in unserem Alltag effizienter machen. Aber die Schule, das Lernen von Kindern, das gehört einfach nicht dazu.
16: Den Gemeinden ist die Vorlage nicht nur zu teuer, sondern auch zu überladen. Denn sie wären grundsätzlich bereit, die Klassenlehrerinnen und Lehrer punktuell zu entlasten, sagt SVP-Kantonsrat Stefan Schmid.
18: Der Zürcher Kantonsrat ist aber so weit gegangen, dass die Vorlage letztendlich alle Lehrpersonen umfasst hat und etwa dreimal so teurer wurde als ursprünglich angedacht. Und das war einfach auch für die Zürcher Gemeinden viel zu viel.
16: Viel zu viel Geld oder wichtige Wertschätzung? Am 27. September entscheiden die Zürcher Stimmberechtigten.
0: Eins nach eins und gleich im ersten und vierten. Tech-Bosse häufen gigantische Vermögen an. Millionen befürchten einen Verlust der Stelle wegen KI. Die Ungleichheit bewegt. Überdreht der Kapitalismus. Um die Gegenwart zu verstehen, müssen wir auch die Geschichte kennen, sagt Sven Beckert, Professor für Geschichte an der Harvard-Universität, im Tagesgespräch. Nach den Schlagzeilen dieses Mittags mit Livia Schmid.
19: Der Bundesrat ist offen für eine landesweite gesetzliche Regelung gegen sogenannte Konversionsmaßnahmen, also Maßnahmen, die etwa darauf abzielen, die sexuelle Orientierung von lesbischen, schwulen, bisexuellen, trans- oder queeren Menschen zu verändern. Zwar bietet das geltende Recht einen weitreichenden Schutz, doch der kantonale Flickenteppich mache eine Regelung auf Bundesebene prüfenswert. Nach dem gescheiterten Drohnenangriff am Flughafen in Leipzig könnte die EU nun die Sanktionen gegen Russland stark ausweiten. Das sagte EU-Außenbeauftragte Kaja Kallas vor einem Treffen der EU-Außenministerinnen und Minister in Irland. Es liefen bereits Vorbereitungen, um weitere 1600 Personen und Unternehmen in Russland mit Sanktionen zu belegen. Möglicherweise kämen noch weitere dazu. Nach einem Angriff auf ein Umspannwerk bei einem Kohlekraftwerk im deutschen Bundesland Brandenburg ermittelt die Polizei nun wegen eines möglichen Terroranschlags. Auch in der Nähe von Köln kam es zu einem Vorfall in der Nähe eines Umspannwerks. Die Polizei spricht auch dort von einer vorsätzlichen Tat.
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21: «Muy bien», findet Semino Rossi, singt er sehr gut. Ich finde auch «Muy bien», sehr gut sind sie da. Im Gegensatz zum Semino ist mir aber gleich, wie sie aussehen, ob sie sich für unser Zusammensein jetzt zu weh gemacht haben oder ob sie mit den Gartenkleidern oder dem Trainerradio hören. Hauptsache, sie tun es. Merci, einen guten Nachmittag wünscht Frenzi Haller.

Der Nando Leon mit mucha suerte. Viel Glück. Ja, wir sind jetzt, glaube ich, gerade ein bisschen auf der spanischen Musikwelle. Da kommt gerade nochmal Musik auf Spanisch von Kuba. Musik aus dem wunderbaren Musikfilm Buena Vista Social Club. Ein Film, den ich wieder mal schauen müsste oder möchte. Und Sie haben es den schon gesehen. Wenn nicht, der ist eindrücklich. Lohnt sich sehr, den mal zu schauen. Buena Vista Social Club. Es geht grosso modo darum, wie stark Musik sein kann und auch wie wichtig, auch wenn die Umstände widrig sind. Eben in dem Kuba, wo die Zustände auch heute nicht besser sind als damals in den 90er Jahren, wo der Film in Kino gekommen ist. Und x Oscars abgeräumt hat. Und die alten Männer, die wir jetzt den singen und spielen hören, über Nacht weltberühmt worden sind. Da kommt aus dem Filmslied Orgullecida.

0: Der Peter Alexander, komm und bedien dich.
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0: Schön, wie viele innovative Musikerinnen und Musiker das es gibt in unserem Land. Auch in der Volksmusikszene. Sie da zum Beispiel. Gefällt Ihnen das auch? Das ist das Julian von Flütrio aus der Innerschweiz. Alpine Folk heisst ihr aktuelles Album und ihr Programm. Und da kombinieren die drei Musiker an der Handorgel, der Gitarre und dem Bass Musik von den Alpen bis auf Amerika, wie sie schreiben. Sie haben am Samstagabend ein Konzert im Gasthaus Hemikerberg. Das ist im Kanton Luzern, hoch über dem Seetal, oberhalb von Hitzkirch. Am Samstagabend am 8. Informationen findet ihr im Internet unter julianvonflue.ch.
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0: Ja, wenn Sie auch einen haben, einen Tipp für unsere Hörerinnen und Hörer, wo die hingehen könnten, vielleicht organisieren Sie ein Konzert oder eine Ausstellung oder sonst etwas Spannendes, schreiben Sie uns. Auf srfmusikwelle.ch haben wir ein Formular für den Veranstaltungstipp oder wo man den melden kann. Und dann können wir vielleicht hier am Radio ein bisschen Werbung machen für Ihren Event. srfmusikwelle.ch

0: mehr ist eigentlich erlaubt.
1: Schlagerpart mit Country, neue Musik von der deutschen Schlagersängerin Anita Hoffmann. Ganz ehrlich, gefährlich. Oder ich weiss gar nicht, ob man jetzt gar nicht mehr Schlagersängerin sagt, wenn sie da so fremd geht. Aber ist eigentlich egal und schön, wenn man sich nicht in eine Schublade stecken lässt. Jetzt machen wir eine andere Schublade auf, Blasmusik-Schublade. Es kommt der Marsch Vivat Luzerna, gespielt von einem Rekrutenspiel. Und da kommt mir in den Sinn, man kann immer noch mitmachen bei der Verlosung von verschiedensten Tickets fürs World Band Festival zu Luzerna. Alle Infos und für welches Konzert, dass es den Tickets gibt, findet Sie auf srfmusikwelle.ch. Wenn Sie mitmachen, viel Glück!

mit Chris Theodorakis, Orchester mit Sorbas Tanz, aus dem Film Sorba the Greek, auf Deutsch Alexis Sorbas. Komponiert vom griechischen Ausnahmemusiker Mikis Theodorakis. Wir haben das gespielt, weil der griechische Musiker, Politiker und Schriftsteller heute seinen Todestag hat. Genau heute, vor 5 Jahren, ist er gestorben, im Alter von 96 Jahren. Wahnsinnig, dass er so alt geworden ist, wenn man denkt, dass der Mikis Theodorakis schon in jungen Jahren sehr viel Schlimmes erlebt hat. Er hat sich im Zweiten Weltkrieg im Widerstand gegen die Deutschen engagiert und ist dann und auch noch später in seinem Leben mehrere Mal wegen seinem politischen und widerstandskämpferischen Engagement im Gefängnis gelandet und gefoltert worden. Was ihn offenbar nicht gebrochen hat, der Mikis Theodorakis hat sich immer wieder in Ämter oder im Untergrund eingesetzt für den Frieden und für die Demokratie. Und eben seine zweite genauso grosse Leidenschaft ist die Musik, wo er in Griechenland und in Paris studiert hat und Leute auf der ganzen Welt mit seinen Kompositionen erfreut hat. Und bis heute tut. Und ich habe gelesen, der Mikis Theodorakis, der habe ich schon als Kind Stückchen geschrieben, sogar bevor er überhaupt ein Instrument gespielt hat. Unglaublich, so Leute, die Talent haben und Mut, die sich für das Gute und das Schöne einsetzen, für den Frieden und für die Musik. Was gibt's Edlers? Jetzt lassen wir nochmal eins, wo der Mikis Theodorakis komponiert hat und wo auch ein Hit geworden ist. Die Vicky Leandros mit «Ich hab die Liebe gesehen».

Ist das coole Musik und ganz, ganz neu? Ich weiss nicht. Vielleicht ist das sogar die Musikwelle-Premiere jetzt gewesen. Und offenbar hat das Video in der kürzester Zeit tausende von Klicks bekommen. Hess Rusch, Hegner mit Bergauf. Ja, das ist auch ein cooles Video. Vier junge, fesche Männer auf dem Berg mit ihren schönen Instrumenten vor wunderbarer Schweizer Bergkulisse. Sehr les. Muss ich sagen, nur wenn ich das Haar in der Suppe noch suchen müsste. An der hochdeutschen Aussprache könnten es vielleicht noch ein bisschen feilen. Oder ich bin nicht sicher, ob sie es nicht extra machen. So weit gekommen und Berge erklommen. Ich habe auf jeden Fall fast Tränen gelacht vorne beim Zuhören. Ja, die vier sind tatsächlich schon sehr weit gekommen. Denen läuft es gut. Schön. Ja, hätte ich das jetzt nicht sagen sollen mit dieser Aussprache. Bin jetzt ein bisschen ehrlich gewesen. Ich habe eben letztens so einen chinesischen Glückskeks gegessen und dort drinnen auf dem Zettel ist gestanden, man soll am besten immer bei der Ware bleiben. Darum sage ich jetzt, schön, dass Sie ein Stückchen von dem Tag mit mir verbracht haben. Ich und wir schätzen das sehr, dass Sie unsere Hörerinnen und Hörer sind. Jetzt übergebe ich Christian Salzmann und wünsche Ihnen ganz einen guten, einen friedlichen Mittwochnachmittag. Adieu, sagt Franzi Haller.

0: Das Orchester Kurt Rehfeld war das hier auf der SRF Musikwelle.
1: Die Nachrichten von SRF um 2 mit David Burkhardt. Wie soll die Landwirtschaft in der Schweiz künftig aussehen? Wirtschaftsminister Guy Parmelin stellt die geplante Agrarpolitik des Bundesrates vor. Nachdem Deutschland Russland für den versuchten Drohnenangriff in Leipzig verantwortlich gemacht hat, die EU und die NATO demonstrieren Geschlossenheit. Das Wetter heute und morgen oft sonnig, im Norden um 27 und im Süden bis 30 Grad. Zuerst aber zu diesem Thema. In diesen Minuten informieren die Aargauer Behörden zum Ermittlungsstand nach der Gewalttat an einer Technoparty in Aarau am Wochenende. Seit 2 Tagen ist bekannt, dass ein 43-jähriger Schweizer verhaftet wurde. Er gilt als dringend tatverdächtig. Weitere Informationen über den Mann, den Tatablauf oder ein mögliches Motiv gaben die Behörden bislang aber nicht preis. Bei der Tat wurde auf mehrere Menschen an der Technoparty geschossen. Eine 22-jährige Frau wurde getötet, 5 weitere Personen wurden verletzt. SRF überträgt die Medienkonferenz auf SRF Info und im Livestream auf srf.ch sowie auf der App. Und in den Nachrichten auf Radio SRF gibt es dazu stündlich die neuesten Informationen. Wie soll die Landwirtschaftspolitik ab 2030 in der Schweiz aussehen? Der Bundesrat hatte bereits Anfang Jahr verschiedene Massnahmen vorgestellt. Nun können sich Parteien und Verbände dazu äußern. Ziel der Agrarpolitik 30 Plus ist, dass die Ernährungssicherheit in der Schweiz erhöht wird. Landwirte sollen deshalb mehr Handlungsspielraum und so mehr Verantwortung erhalten. Die Bäuerinnen wie auch Lebensmittelverarbeiter, Detailhändler und Konsumentinnen sollen dazu beitragen, dass das Ernährungssystem nachhaltig ist. Zu 2 weiteren Meldungen in Kurzform. In den kommenden Jahren sollen die Unterkünfte in den Schweizer Bergen modernisiert werden, also vor allem energetisch auf den aktuellen Stand gebracht werden. Das will der Bundesrat mit einem Impulsprogramm erreichen. Dafür möchte er bis 2035 insgesamt 100 Millionen Franken zur Verfügung stellen. Und der frühere Berner Regierungsrat Christoph Ammann wird Präsident des Bankrates der Schweizerischen Nationalbank SNB. Der Bundesrat hat ihn dazu ernannt. Ammann übernimmt das Amt Anfang Mai des kommenden Jahres. Der SNB-Bankrat beaufsichtigt die Geschäftsführung der Schweizerischen Nationalbank. Nachdem Deutschland Russland für den versuchten Drohnenangriff am Flughafen Leipzig verantwortlich gemacht hat, sichert die EU Deutschland volle Unterstützung zu. Das sagte EU-Kommissionschefin Ursula von der Leyen heute nach einem Treffen mit NATO-Generalsekretär Mark Rutte in Brüssel. Der versuchte Drohnenangriff sei eine neue Eskalationsstufe auf europäischem Boden, ausgeführt von russischen Agenten mit militärischem Material. Das werde die EU nicht tolerieren, so von der Leyen.
2: This was an attack using military-grade material carried out by Russian operatives on European Union soil. We will not tolerate it.
1: Europa und die NATO würden den Druck auf Russland nicht nur aufrechterhalten, sondern weiter erhöhen, kündigte von der Leyen weiter an. Man werde nicht aufhören, bis Russland keine unschuldigen Menschen mehr töte.
2: Europe and NATO will not just maintain our pressure on Russia. We will increase it and we will not stop. Not until Russia stops bombing and killing innocent children, men and women in Ukraine.
1: Zuvor hatte die EU-Außenbeauftragte Kaja Kallas angekündigt, dass weitere Sanktionen gegen Russland vorbereitet würden. Hintergrund ist der Fund einer mit Sprengstoff bestückten Drohne am Flughafen Leipzig vor 4 Wochen. Deutschland macht Russland für den Vorfall verantwortlich. Innerhalb weniger Stunden ist es gestern in Deutschland zu 2 Vorfällen an Umspannwerken gekommen, also an jenen Knotenpunkten, an denen Strom umverteilt wird. Nach dem mutmaßlichen Sabotageakt im Bundesland Brandenburg handelt es sich nun offenbar auch beim 2. Vorfall in Bergheim bei Köln um einen gezielten Anschlag. Das sagt der Innenminister von Nordrhein-Westfalen, Herbert Reul. Aus Düsseldorf berichtet ARD-Korrespondent Tobias Zacher.
3: Die Polizei Essen ermittelt wegen verfassungsfeindlicher Sabotage. Nach Stand der Ermittlungen haben der oder die Täter gezielt einen Kurzschluss an Oberleitungskabeln des Umspannwerks ausgelöst. Als Hintergrund der Tat werden derzeit zwei Ansätze geprüft: Sabotage durch einen fremden Staat und ein linksextremistisches Motiv. Die Ermittler prüfen auch, ob es eine Verbindung zu der Tat gestern in Brandenburg gibt. Da hatten Unbekannte versucht, ebenfalls einen Kurzschluss an Stromleitungen eines Umspannwerks auszulösen. NRW-Innenminister Reul sagte, ein Angriff auf ein Umspannwerk sei ein Angriff auf das Land, die Wirtschaft und den Alltag der Menschen. Als Folge des Anschlags in Bergheim mussten 5 große Braunkohlekraftwerksblöcke vom Netz gehen. Einen allgemeinen Stromausfall gab es aber nicht.
1: Wir kommen zu den Börsendaten, geliefert von SIX. Der Swiss Market Index liegt im Moment bei 14.337 Punkten und ist damit im Vergleich zum Vortag unverändert. Der Euro wird zu 94,27 Rappen gehandelt und der Dollar zu 81,40 Rappen. Und das Wetter: heute und morgen scheint oft die Sonne. Heute ziehen teils dichtere Wolkenfelder vorbei, morgen dann nur noch dünne. Es ist weiterhin sehr warm. Im Norden gibt es um 27 und im Süden bis 30 Grad. Das waren Nachrichten von Radio SRF, verantwortlich Adrian Huber.
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5: «Das Wünscht dir was?» Das ist ein Schweizer Wunschkonzert. Aber es ist nur offiziell so, weil wir haben ganz viele Wünsche, die aus dem Ausland kommen und irgendjemand in der Schweiz oder dann im Ausland grüßt wird, also sozusagen konkurrieren. Oder wir schicken die Grüße ins Ausland von jemandem, der hier zu Hause ist. Zu Chur zum Beispiel, die Monika wohnt hier. Und sie grüßt ihren Bruder, das ist der Urs Lütschk von Miami. Recht herzliche Gratulation zum Geburtstag und ich wünsche ihm vor allem gute Gesundheit und alles erdenklich Gute. So, wenn ihr hast geschaut, zu Miami ist kurz nach den 8 am Morgen. Ja, vielleicht gehört ihr ja den Gruß zum Morgen. Das wäre doch schön. Der Louis Menard ist parat mit dem Klarner Centerpool.

0: Und das werde ich machen mit dem Lied. Ich werde dir heute einfach Danke sagen. Und dann
1: so, meine Damen und Herren, Sie hören jetzt, da fehlt etwas. Und das lassen wir jetzt nicht einfach so laufen. Das wäre schade, wenn man das einfach so würde. Absage. Ich nehme jetzt einen anderen Wunsch vorher, gehe den suchen und schneide noch mal einmal zurecht und dann hören wir das Lied nachher. Jetzt bringen wir zuerst etwas anderes, und zwar den Marcello Alexander.
2: Da ist Selfriede Schweiz von Bofferi. Ich rede, und zwar geht zum 4. September, haben wir da den Senevita-Bus. 7 Jahre Senevita, sagt er offene Tür. Von morgen um 9 Uhr bis abends um 5 Uhr. Können wir doch schauen. Und ich wünsche dann allen einen guten Tag und das Wunschkonzert von dem Marcello Alexander, der Regenbogen. Das habe ich vor 10 Jahren gewünscht. Da ich vor vielen Jahren auf den 60. auf einen Geburtstag. Also, wenn ihr das gehört, am Freitag, 4. September, Tag der offenen Tür. Grosses Fest mit Musik. Okay, einen schönen Tag, Elfriede Streif. Danke schön. Ein grosses Team.
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0: Der Marcello Alexander, er tönt eben nicht nur so wie der Peter Alexander, sondern er ist auch ein bisschen ähnlich. Ja, so ein geborener Entertainer, haben wir schon ein paar Mal gesehen. Der Zauber eines Regenbogens am Viertel ab zwei. So, und jetzt kommt er, wo wir vorhin nur zur Hälfte gehört haben. Ich habe da einen Fehler gemacht beim Schneiden. Schnell passiert, das ist so. Aber wir haben das natürlich noch alles auf Lager. Das habe ich jetzt rasch aus dem Archiv geholt und nochmal geschnitten. Und eben, da kommt er jetzt, der Wunsch.
1: Ja, das ist Gotti Weiss von Lenzburg. Ich möchte meiner Frau Beatrice ganz herzlich gratulieren zu ihrem 81. Geburtstag, den sie heute feiern kann. Ich möchte ihr auch ganz herzlich danken für die 62 Jahre, die wir schon miteinander haben dürfen verbringen und hoffe, dass es noch lange so weitergeht. Ich danke ihr auch für alles, was sie macht für mich, für die ganze Familie, trotz ihrer MS-Erkrankung. Und vor allem anerkenne ich, muss ich schätzen, ihre positive Einstellung und ihren guten Willen, den sie hat. Und das werde ich machen mit dem Lied. Ich werde ihr heute einfach Danke sagen. Und dann werden wir ganz natürlich klar auch noch unsere Söhne, drei Söhne mit ihrer ganzen Familie ganz herzlich grüßen. Ebenfalls auch der Beatrice, ihre letzte Schwester, die sie noch hat, in Heimerschwand mit ihrer ganzen Familie und allen sonst unseren Verwandten, Freunden und Bekannten und allen eine ganz gute Zeit wünschen. Danke vielmals und einen schönen Tag.

0: Mir gefällt die Version wahnsinnig gut vom Eidgenoss. Und ich hoffe, Ihnen hat es auch gefallen, Herr und Frau Weiss von Lenzburg. Ich möchte dir Danke sagen. Am 20:20.
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0: Dorli Blaser von Kerzers schreibt uns, sie grüßt ihre Schwester Esther. Meine Schwester, so schreibt sie, die wird morgen, also am 3. wird sie 80. Ich wünsche einem Esti zu ihrem 80. Geburtstag alles erdenklich Liebe und Gute. Viel Kraft für ihre Situation und trotz allem für jeden neuen Tag eine kleine Freude. Das Trio Kohlbrenner mit «Die alten Zeiten».

Trio Kohlbrenner hier auf der SRF Musikwähler. Und jetzt, ja, jetzt spielen wir den Wunsch vom Rolf Platz. Aber bevor wir den spielen, würde ich Sie noch einladen, dass Sie hierher anrufen in die Studio und etwas wünschen. Das wäre doch schön. Wir machen nämlich den ersten Express-Wunsch. Und er funktioniert genau so. Eben, er ist Express. Sie rufen jetzt Express an und ich suche es den Express, das Lied oder die Melodie, die Sie sich wünschen. Und dann machen wir nicht ganz so Express. Reden wir noch ein bisschen miteinander. Und dann spielen wir Ihren Wunsch und Sie schicken noch liebe Grüße hinten rein. 0848 531 531. 0848 531 531. Während dass ich Telefon abnehme, kann ich den Wunsch vom Rolf Platz von Riechen, das ist gerade bei Basel, zu erfüllen. Er grüßt den Kurt Platz, das ist sein Vater. Lieber Papa, schreibt der Rolf, zum 88. Geburtstag. Da wünsche ich dir Gesundheit und einen tollen Tag. In Liebe, dein Sohn, der Rolf. Der Bundesrat Gnägi-Marsch ist bereit, gespielt vom Schweizer Armeespiel.

0: Hi, das ist Fabrice. Ich wünschte mir gern, ich wünsche dir von Peter Eber und grüße dich das SRF Virusstudio und den Michel Piri vom SRF 3.
1: Ich kann ein bisschen lachen, weil ich das erst mal gehört habe. Aber dürfen wir natürlich schon. Kollegen vom Virus und vom 3 haben auch Freude. Das ist ja klar. Ich schicke es dir dann weiter. Der Peter Eber, der kommt mit. Ich wünsche dir.

0: Der Peter Eber, ich wünsche dir am 2:30 Uhr. Und jetzt habe ich die Küngolt Schneider am Telefon. Sie ist jetzt Basel daheim. Und ich habe zweimal nachgefragt, ja, Küngolt, ist das ein Doppelgeschlechtsname? Und sie sagt, nein, das ist ein Vorname. Grüezi, Frau Schneider.
1: Ja.
0: Werden Sie etwa die gefragt, wegen dem Küngolt-Vornamen?
1: Ja, ja, ja, ja. Ich habe drei Töchter und dann habe ich aber immer etwa Schwierigkeiten mit meinem Namen. Aber warum er sich so heisst, ist der Gottfried Keller. Mein Vater war Oberförster und der Name kommt vor als Küngolt, die Försterstochter.
0: Ach so, okay.
1: So ist das, ja, ja.
0: Dann sind Sie ja noch fast ein bisschen berühmt in dem Fall mit Ihrem Vornamen.
1: Ja, gut.
0: Wenn das jemand kennt.
1: Ja, aber eben, meine Töchter müssen geläufige Namen haben, weder der.
0: Wie heissen denn Ihre Töchter?
1: Maya ist leider gestorben und die Elisabeth, die ist Nationalrätin.
0: Ah,
1: und
0: ja.
1: Dann die Annemarie, die Jüngste. Und zwischen ihnen haben wir noch zwei Buben.
0: Hey, normal. Also.
1: Und ich bin eine Bäuerin im Ruhestand. So lang.
0: Kann man das sein, Bäuerin im Ruhestand? Da merke ich immer, wenn ich Bauern am Telefon habe, die können es dann gleich nicht wirklich lassen. Oder haben die sicher lange Zeit? Ist das bei ihnen auch so?
1: Ja, ganz genau. Sie sagen es, gerade wenn man eine grosse Familie hatte, dann mangelt man das schon. Aber ich gehe unter die Leute und das ist das Wichtigste für mich.
0: Das würde ich auch sagen.
1: Ja.
0: Ja, wir hören uns die Augsburger Domsingknaben an mit «Kein schönes Land in dieser Zeit». Wer wettet Sie denn grüssen, liebe Frau Schneider?
1: Also alle Leimedaler und die ganze Schweiz und überhaupt alle, die gerne singen.
0: Wunderbar. Schönen Nachmittag, Frau Schneider. Alles Danke. Gute.
1: Merci Ihnen auch. Adieu, Salzmann.
0: Adieu, Frau Schneider.
1: Danke.

Ja, da hat sie schon recht gehabt, Frau Schneider. Es ist einfach ein schönes Lied und gefällt mir so gut. Jetzt sind wir vor dem Abhängen am Telefon gesagt, das ist auch wahr. Kein schöner Land in dieser Zeit. Die nächsten beiden Wünsche, die haben wir zusammengenommen musikalisch. Das kennt die Vici von Lützel Flühe. Sie grüßt den Hans Vici, der ist ihr Grossvati. Zum 90. Geburtstag, wo du gestern gehabt hast, wünschen wir dir nochmals das Allerbeste. Mit einem lieben Gruß von all denen vom Bohnenhäusli. Und dann hat sich der Josef, der Sepp Bucher von Kriens, noch gemeldet. Er grüßt den Sammy Müller. Für meinen Freund, den Sammy, zum 70. Geburtstag wünsche ich mir den Semmel und den Sepp vom Aschli Matter Jodler TZ. Wir zwei, wie im Lied, wir sind zwei lustige Leute. Du jodlisch die erste Stimme, ich mach die zweite. Und wenn es mal schräg tönt, dann sagen wir einfach, das ist Kunst. Jawohl, das macht ihr gut. Happy 70, Sammy. Bleib lustig und bleib fit. Der Sepp freut sich auf die nächste Jützli-Zeit. So, das habe ich jetzt selber gedichtet. Ich hoffe, das ist in ihrem Sinn. Also, Säschli Matler, Säschli Matter, Jodler TZ ist jetzt parat.

Schön war es, Säschli Mattler, Säschli Mattler, hey, nochmal, Säschli Mattler, jetzt stimmt's. Jodler der Z mit der Samu und der Sepp. Der nächste Wunsch, das ist ein handgeschriebener, haben wir auch nicht mehr viel. Aber freue mich immer, wenn jemand noch einen Brief schickt. Die Lisalotte von Niederwil hat das gemacht. Und sie schreibt am Mittwoch, am 2. September, da feiert Walter Stutz in Wittnau seinen 79. Geburtstag. Trotz seiner Beschwerden, er ist nämlich plötzlich blind geworden, hat er seinen Humor nicht verloren. Seine Unterstützung kommt er immer von seiner lieben Frau, der Astrid, über. Ihr beide arbeiten das schon. Herzliche Gratulation, Walter, von deiner Schwester, der Lisalotte. Und hören tun wir den Wunsch jetzt, und das ist der René Carol zusammen mit der Barbara Kist. Lass mich heute mit meiner Liebe nicht allein.

Ja, da ist Silvia Fanger von S. Ich möchte gerne für Berolino Samann, wo in der Reha ist, einen Wunsch aufgeben und ihm wünschen, dass er guten Mut ist und durchhaltet. Es wäre ein Lied, das er selber singt, und das ist Sing, Rudeli, Sing. Er war ein begnadeter Jodler. Danke vielmals und ganz liebe Grüße an Linus.

0: Der Linus Ammann, sing Rudeli, sing.
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0: Ja, meine Damen und Herren, ein Wunschkonzert, das gibt es auch morgen. Und wenn Sie für morgen wünschen wollen, dann machen Sie es am besten gerade. Dann geht es nicht vergessen. Läuten Sie an auf 0848 086 086. 0848 086 086. Oder Sie geben schriftlichen Wunsch auf srfmusikwelle.ch und dann Wunschkonzerte suchen.
2: Ich bin Jost komme aus Portal. Ich wünsche mir für meine Kameradin Vreni, ich gebe mal ein schönes Stück von der Philharmoniker München, wie verlorener Traum. So wird es immer so ein bisschen warm ums Herz. Danke vielmals. Wiederhören.
0: Es wird einem warm ums Herz, ja, das ist auch wahr. Münchner Symphoniker mit dem Johannes Erkölen. Mein unerfüllter Traum, das hören wir jetzt. Und diese Melodie ist heute gerade zweimal gewünscht worden.
3: Rieto Alfons von Locarno. Ich wünsche für meine verstorbene Frau, die vor 3 Jahren verstorben ist, das Lied oder die Melodie «Ein unerwünschter Traum». Ich danke dem Musikteam. Danke schön.

0: 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Die Nachrichten von SRF um 3 mit David Burkhardt. Die Gewalttat an einer Technoparty in Aarau am Wochenende war eine Amoktat. Das sagt die Kantonspolizei Aargau. Sie hat heute weitere Informationen zum Ermittlungsstand gegeben. Seit 2 Tagen ist bekannt, dass ein Mann verhaftet wurde. Dieser sei mit an Sicherheit grenzender Wahrscheinlichkeit der Täter. Michael Leupold von der Kantonspolizei Aargau sagt:
1: Bei dem festgenommenen Mann handelt es sich, wie Sie bereits wissen, um einen 43-jährigen Schweizer. Das ist ein Schweizer ohne Migrationshintergrund und er hat seinen Wohnsitz im Kanton Jura.
0: Die Polizei geht davon aus, dass der Mann alleine gehandelt hat. Der Einsatzleiter der Kantonspolizei Aargau, Matthias Schildknecht, sagte:
2: Von außerhalb des Geländes schoss der Täter über 40 Mal mit einer Waffe der Kategorie Sturmgewehr wahllos in die Menschenmenge auf dem Festgelände.
0: Zu einem möglichen Motiv sagte der zuständige Staatsanwalt Christoph Rüedi, der mutmaßige Täter habe bei der Einvernahme gewisse Angaben gemacht.
3: Diese Angaben deuten darauf hin, dass beim Beschuldigten ein psychisches Leiden vorhanden sein dürfte, was weiter abzuklären sein wird. Über das Motiv des Beschuldigten konnten bislang keine gesicherten Erkenntnisse gewonnen werden.
0: Bei der Amoktat in Aarau kam eine Person ums Leben, 6 weitere wurden verletzt. Wie soll die Landwirtschaftspolitik der Schweiz ab 2030 aussehen? Der Bundesrat hatte bereits Anfang Jahr verschiedene Massnahmen vorgestellt. Nun können sich Parteien und Verbände dazu äußern. Ziel der Agrarpolitik 30 Plus ist, dass die Ernährungssicherheit in der Schweiz erhöht wird. Landwirte sollen deshalb mehr Handlungsspielraum und so mehr Verantwortung erhalten. Die Bäuerinnen wie auch Lebensmittelverarbeiter, Detailhändler und Konsumentinnen sollen dazu beitragen, dass das Ernährungssystem in der Schweiz nachhaltig ist. 2 weitere kurze Meldungen. Der Schweizer Pharmakonzern Novartis will bis zu 130 Stellen streichen, allesamt in Basel. Das teilt das Unternehmen mit. Grund dafür sei, dass bis Ende 2027 die Produktion von gewissen gentechnisch hergestellten Medikamenten eingestellt werde. Novartis wolle allfällige betroffene Mitarbeitenden unterstützen, etwa mit Angeboten wie Jobcenter, Frühpensionierung oder einem Sozialplan. Und der frühere Berner Regierungsrat Christoph Ammann wird Präsident des Bankrates der Schweizerischen Nationalbank SNB. Der Bundesrat hat ihn dazu ernannt. Ammann übernimmt das Amt Anfang Mai des kommenden Jahres. Der SNB-Bankrat beaufsichtigt die Geschäftsführung der Nationalbank. Wir kommen zum Wetter. Heute und morgen ist es oft sonnig, im Norden um 27 und im Süden bis 30 Grad. Das waren Nachrichten von Radio SRF, verantwortlich Adrian Huber.
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5: Willkommen zurück in einem Herbsttag, der so gar nichts Herbstliches hat, sondern ja, der Sommer, der einfach nicht aufhören will. Der ist eben immer noch da und sehr warm ist er da. Vielleicht können Sie uns ja draussen hören, das wäre ja auch noch schön. Josefina Horisberger von Rockliswil schreibt uns. Sie grüßt Hans-Uli Bichsel von Ramsey und schreibt: Wir möchten gerne auf dem Weg ganz gute Besserung wünschen. Lieber Papi, du hast es gerade nicht leicht, es braucht ganz, ganz viel Geduld. Wir sind für dich da und wir haben dich fest gern. Wir drücken dich ganz fest. Das wünschen mir, Josefina, Pius und Sascha. Die Seeruckenfäger sind parat mit «Schwingen ist unser Ding». Jo.

Trudi Scherer von Ebike hat geschrieben, sie würde gerne einen schönen Ländler hören von Peter Zinsli und den spielen wir. Der Peter Zinsli zusammen mit seinen Excuse. Hey, nochmal Zungenbrecher. Der Peter Zinsli mit seinen Ländlerfreunden, mit dem Wendelschieber, der schottisch gehören. So, jetzt muss ich noch sagen, für wer? Nämlich für den Armin Ross von Ebike. Ich wünsche dir ganz viel Spass in der Äpfelplantage am Traktörle, schreibt Trudi. Und einfach danke für alles.

Lied «Ich weiss nicht, was soll es bedeuten» von den Menskes hören, hat wegen einer Panne gestern nicht können abgespielt werden. Darum würde ich das heute noch mal wünschen. Im ganzen Musikwellenteam einen schönen Tag wünscht Lore Grossenbacher.

Ja, grüezi miteinander. Wenn man das Wunschkonzert eine Zeit lang hört, dann merkt man, dass es etliche Leute unter den Zuhörerinnen und Zuhörern gibt, die einen Aufsteller wettet, weil sie krank sind oder weil sie einsam sind oder sonst aus einem Grund. Ich wünsche für alle die das schöne Aufmunterungslied vom Heintje, einen kleinen Sonnenstrahl. Der Heintje hat immer gesagt, ich singe, um den Leuten Freude zu machen. Und ich hoffe, dass er auch heute noch an die einen und anderen erreichen damit. Danke, wenn ihr es bringt.

0: Ja, da bin ich sicher, dass der Heinti heute noch vielen Leuten Freude macht mit einem kleinen Sonnenstrahl.
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0: So, meine Damen und Herren, ich werde parat, ich werde ready, wie man im Neudeutschen sagt, für den nächsten Expresswunsch. Dann machen wir eben Express. Also, Sie wünschen etwas da bei uns. Und wir lassen es nachher dann gerade laufen. Eine ganze Express-Manier. Und Sie schicken liebe Grüße hinter rein. Nicht so expressig machen wir ein neues Gespräch, wo wir da jeweils noch haben. Also, das wäre so mein Wunsch. 0848 531 531 0848 531 531. Dagi und der Werner Frischknecht von Weinfelden, sie grüssen den Giuseppe Carpanetti. Ciao Giuseppe, schreiben die beiden. Wir wünschen dir alles Gute zum Geburtstag. Viel Glück und vor allem gute Gesundheit. Agi und der Werni. Und hören tun wir dann deiner Ländlerfreunde mit dem Stubbetenschottisch.

0: Dann geht deinen Ländlerfreunden. Und jetzt hören wir den gerade den Jodelclub Bergfreunden Eckiwil mit «Is Miss Eckiwil». Das wünscht sich Elisabeth Sisset und die steht die Heiz Eckiwil im schönen Emmental zu Aschau. Aschau, habe ich es jetzt falsch aufgeschrieben, Frau Sisset, oder stimmt es? Aschau.
1: Aschau, sagt man.
0: Aschau, also wunderbar.
1: Ja.
0: Das ist ein Teil von der Gemeinde Eckiwil. Und Sie haben gesagt, Sie sind gerade am Butzen noch, quasi am die Wohnung schütteln, weil morgen gehen Sie. Woher gehen Sie?
1: Auf Appenzell, auf Heiden.
0: Mhm.
1: Dort ist nach am Wochenende wieder Meierfest. Und der Mann ist dort, macht dort mit der Maritz-Batterie. Und wir einfach mit der alten Uniform sind eingeladen, um dort am Umzug mitzumachen.
0: Mhm. Erzählen Sie mir ein bisschen, was ist das bei dem Meierfest?
1: Es ist von Abizell, das Heiden ist vor Jahren ganz städtlich runtergebrunnen.
0: Mhm.
1: Und dann haben sie das wieder im Biedermeier-Stil aufgebaut. Und jetzt gibt es alle vier Jahre das Biedermeier-Fest.
0: Mhm.
1: Und die Maritz-Batterie, dort ist eben der Mann dabei.
0: Mhm.
1: Und dann hat es noch Bündner, die auch dabei sind. Und die Zürcher. Es gibt dann so ein Feldlager von den alten Militär.
0: Mhm.
1: Und das geht man dann morgen. Sie sollen anfangen aufstellen und Freitag auch. Und das ist einfach ein bisschen Lagerleben. Und die Kollegin und ich gehen mit. Und unsere Männer sind dort dabei.
0: Voilà.
1: Und dann machen wir ein bisschen Ferien. Das ist das Aufstehen.
0: Gut. Also, ich habe noch die Internetseite aufgetan. Das ist eine etwas grössere Sache, oder? Also, etwa
1: ja.
0: 400 historisch gekleidete Personen in Reifröcken, Frack und Zylinder. Sieht man
1: ja.
0: Dort einen grossen Handwerkermarkt, der Zeno und einen internationalen Festzug. Am Sonntag ist dann der Höhepunkt. Ja, das ist eine schöne,
1: ja.
0: Das ist eine schöne Sache. Aber eben, Ihr Mann ist dort eine Attraktion. Sie sind quasi, Sie sind Publikum.
1: Ja.
0: Wollten Sie nicht ein bisschen Attraktion sein?
1: Nein, nicht unbedingt. Ich gehe lieber schauen und genieße den Merit und genieße die Ambiance.
0: Man hat dann auch keinen Job, den man machen muss, oder? Das ist natürlich schön.
1: Ja, genau.
0: Ja, Frau Sisset, schön. Dann wünsche ich Ihnen jetzt schon mal ganz ein schönes Fest, ein schönes Biedermeierfest, das Sie dann haben. Von 5. und 6.
1: Ja,
0: September.
1: Danke
0: vielmals. Ja. Heiden, ab bei Zell-Ausserrhoden ist das, wenn noch jemand schauen
1: will. Ja.
0: Genau, jetzt könnte man sich auch organisieren. Also, der Jodlerclub ja. Bergfreunden Eckiwil hören wir jetzt. Miss Eckiwil, sagt man bei Ihnen natürlich. Wer grüßen Sie denn?
1: Ja, einfach alle, die mich kennen und gerne ein Grüßli haben von mir. Da habe ich niemanden vergessen und niemanden bevorzugt und nicht.
0: Genau. Einen schönen Nachmittag,
1: ja.
0: Frau Sisset.
1: Das wünsche ich Ihnen auch. Merci vielmals.
0: Danke.
1: Auf Wiederhören, merci.
0: Auf Wiederhören, Frau Sisset.

Hier ist Christine Stahl von Frutigen. Ich wünsche mir vom Hans Rüedi das Lied Kind. Das wünsche ich für meinen Bruder, für Uli Reuteler in Promadance und für Werner Reuteler in Renan-Bern. Einen lieben Gruß und allen einen schönen Tag. Danke vielmals.

Das ist der Hans von Horb. Ich wünsche mir, der Seppel ist ein braver Mann vom Sepp Drütsch. Dankeschön. Ade, ade.

Das Hebdrütsch auf der SRF Musikwähler um 3:35. Der Emil Müller von Suhr, er grüßt Dennis Fischer. Wir wünschen dir zum Geburtstag, den du am Montag hast, nochmal alles Gute. Einen lieben Gruß von der Cecil und dem Emil. Und spielen sollen wir die fidelen Mühltaler «Eine Herde weisser Schafe».

Ja, grüezi, das ist der Emil von Kriens. Ich hätte gerne für Martina Schürmann von der Höflistrasse von Aebigen den Wunsch Urnenbodenkaffee hätte ich gerne gehört. Danke.

0: ist eine lüpfige Version von Ischu, einem lüpfigen Schottisch, das Urner Boden Kaffee. Die Lucerne Concert Band haben wir gehört.
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0: Lydia Palli von Knutwil hat geschrieben. Sie grüßt Gritli Chanz und Lydia Bucher und schreibt: Wir haben da unser Cousinentreffen Bucher im Gnadental gehabt und es war einfach so schön gewesen. Ich möchte mich bei Medi und bei Bruno nochmal ganz herzlich bedanken für den schönen Tag und auch für die Organisation. Und auch für den Überraschungsgast, der Reini Sachs. Und den hören wir jetzt. Da kommt er mit dem Stock-Hitler-Lied.

Der eine Sachs hier auf der SRF Musikwähler am 14 vor 4. Wir haben vielleicht mehr als die Hälfte drüber hier im Wunschkonzert. Am 5. ist er fertig. Und morgen haben wir wieder eins am Donnerstag. Und für dort hätte es noch Platz für Ihren Wunsch. Gänzen doch ab, gerade jetzt am besten, dann ist es gemacht, auf 0848 086 086. 0848 086 086. Oder Sie können natürlich auch schriftlichen Wunsch abgeben, wenn Sie jetzt nicht so mögen, davon beantworten, schwätzen. Dann kommen Sie auf srfmusikwelle.ch und dort das Formular Wunschkonzerte ausfüllen. Der Urban Gruber aus Mazand hat genau das gemacht und er grüßt Sophia Gruber und Hans Hügli und wünscht einen wunderbaren Nachmittag. Weiterhin alles Gute, auch ins Studio. Dankeschön. Nana Muscuri ist bereit mit «Alles, was du brauchst, das ist Liebe». Das kennen wir doch.

Da ist Matthias Koller, Balserswil. Ich würde gerne meine zwei Schwestern im Pflegeheim Appenzell einen Gruß zurückgeben. Und auch für meine Familie gerne einen Gruß. Dann hätte ich gerne Morgenrot im Altstein.

Grüße wohl, das ist Wittmer, Roland. Ich hätte gern für zwei Geburtstagskinder einen Gruß aufgegeben. Der Werner Eberhardt von Burgdorf wird morgen 80. Er ist ein guter Musikant, aber gang noch so aktiv ist wie aber, kann ich nicht sagen. Und dann noch für Trudi Grossenbacher von Gutenburg. Die hat morgen einen Geburtstag, etwas über 90. Sie ist viele, viele Jahre zu Langenthal auf eine Wochenmärchen gekommen mit dem Mann. In diesen zwei wünsche ich alles Gute und einen guten Geburtstag und nachher alles Gute mit einem schönen Blasmusikstück.

ein schönes Blasmusikstück sollen wir spielen. Ich finde, das war eins gewesen. Blasmusik zu jeder Stunde, gespielt von der Blaskapelle Zimmerberg.

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1: Die Nachrichten von SRF um 4 mit David Burkhardt. Nach Schüssen an Technoparty in Aarau. Die Ermittler gehen von einer Amoktat aus. Der Täter hat psychische Probleme. Vor der Abstimmung über die Neutralitätsinitiative. Die Initianten müssen die französische Online-Version ihrer Abstimmungszeitung anpassen nach einer Klage der Grünen. Das Wetter heute und morgen oft sonnig, im Norden um 27 und im Süden um 30 Grad. Nach den Schüssen bei einer Technoparty in Aarau hat die Polizei heute an einer Medienkonferenz über die neuesten Erkenntnisse informiert. Beim Angriff in der Nacht von Samstag auf Sonntag wurde eine junge Frau getötet, 6 weitere Personen wurden verletzt. Noemi Ackermann.
2: Der mutmaßliche Täter ist 43-jährig, ein Schweizer aus dem Kanton Jura. Die Ermittler gehen von einer Amok-Tat aus. Der Gesamtleiter der Sonderlage bei der Kantonspolizei Aargau, Matthias Schildknecht, erklärt, wie der Täter vorgegangen sein dürfte.
3: Von außerhalb des Geländes schoss der Täter über 40 Mal mit einer Waffe der Kategorie Sturmgewehr wahllos in die Menschenmenge auf dem Festgelände.
2: Der mutmaßliche Täter hat sich knapp 24 Stunden später auf einem Polizeiposten in Delémont gestellt. Die Polizei geht davon aus, dass er alleine gehandelt hat. Zum Motiv sei vieles noch unklar, sagt der zuständige Staatsanwalt Christoph Rüedi.
4: Diese Angaben deuten darauf hin, dass beim Beschuldigten ein psychisches Leiden vorhanden sein dürfte, was weiter abzuklären sein wird. Über das Motiv des Beschuldigten konnten bislang keine gesicherten Erkenntnisse gewonnen werden.
2: Die Polizei kann heute keine genaueren Angaben zum Täter machen, außer dass er wohl nicht vorbestraft ist, wie der Kommandant der Aargauer Kantonspolizei, Michael Leupold, sagt.
5: Da haben wir noch keine vollständige schweizweite Übersicht. Was wir bis jetzt wissen, sind keine Vorstrafen bekannt, außer Bagatelldelikte im Bereich Straßenverkehr.
2: Die Polizei will nun ein psychiatrisches Gutachten erstellen lassen, um mehr über den Gesundheitszustand des Festgenommenen zu erfahren.
1: Noemi Ackermann. In 3,5 Wochen stimmt das Schweizer Stimmvolk über die Neutralitätsinitiative ab. Der Wahlkampf ist also im vollen Gange. Unter anderem wirbt das Ja-Komitee mit einer Abstimmungszeitung für ihr Anliegen. Nun hat ein Berner Gericht entschieden, dass die französischsprachige Version der Zeitung widerrechtlich ist. Online müsse diese sofort angepasst werden. Geklagt hatten die Grünen, sie bekämpfen die Initiative. In der Zeitung steht jedoch, dass sie ebenfalls Ja dazu sagen. Die Neutralitätsinitiative verlangt eine striktere Neutralität. Neben dem Bundesrat ist auch das Parlament gegen die Vorlage. Von den grossen Parteien unterstützt sie einzig die SVP. Unter anderem steht der ehemalige SVP-Bundesrat Christoph Blocher hinter der Initiative. Die Tessiner Regierung hat Claudio Zali faktisch entmachtet. Sie entzieht dem Regierungsrat sämtliche Zuständigkeiten in seinem Departement. Der Lega-Politiker bleibt zwar noch bis Ende September im Amt, hat aber keine Dossiers mehr zu führen. Grund dafür ist ein neues Strafverfahren wegen mutmaßlicher sexueller Übergriffe. Tessin-Korrespondent Ivan Santoro berichtet.
6: Die Tessiner Regierung forderte Claudio Zali wegen dieses neuen Strafverfahrens zum sofortigen Rücktritt auf. Dieser denkt aber nicht daran, wie er heute Nachmittag in einem Kommuniqué bekräftigt hat. Darin nimmt Zali Stellung zum Strafverfahren wegen mutmaßlicher sexueller Übergriffe. Die Vorwürfe liegen mehrere Jahre zurück. Demnach gibt es laut Zali kein Opfer. Er sei befragt worden und habe glaubhaft jeden Vorwurf entkräften können. Das Strafverfahren hätte längst eingestellt werden müssen, so Zali. Ein vorzeitiger Rücktritt komme für ihn deshalb nicht in Frage, weil dies als Schuldeingeständnis gewertet werden könne. Da Zali nicht freiwillig vorher geht, bleibt der Tessiner Regierung also nur der Entzug sämtlicher Dossiers. Zu einem Rücktritt kann sie ihn nicht zwingen. In einem anderen Fall ermittelt die Justiz bereits seit Juni gegen Zali wegen mutmaßlichen Amtsmissbrauchs, was schließlich zu seinem Rücktritt auf Ende September führte. Nun bleibt der Lega-Politiker also noch einen Monat im Amt ohne Aufgaben. Ein König ohne Reich, sozusagen.
1: Tessin-Korrespondent Ivan Santoro. Weiter mit zwei Meldungen aus der Wirtschaft. Der Schweizer Pharmakonzern Novartis will bis zu 130 Stellen streichen, allesamt in Basel, wie das Unternehmen mitteilt. Grund dafür sei, dass bis Ende 2027 die Produktion von gewissen gentechnisch hergestellten Medikamenten eingestellt werde. Novartis wolle betroffene Mitarbeitende unterstützen, etwa mit Frühpensionierungen und einem Sozialplan. Und auch der US-Fahrdienstleister Uber baut Stellen ab, und zwar fast jede zehnte. Von den weltweit rund 34.000 Stellen sollen etwa 3.300 gestrichen werden, teilt das Unternehmen mit. Mit dem Stellenabbau sollen Management-Ebenen abgebaut, Teams zusammengelegt und Kosten gesenkt werden. Damit kommen wir zu den Börsendaten, geliefert von SIX. Der Swiss Market Index liegt im Moment bei 14.364 Punkten. Das ist ein Plus von 0,2%. Der Dow Jones Index in New York steigt um 0,4%. Der Euro wird zu 94,21 Rappen gehandelt und der Dollar zu 81,23 Rappen. Soweit die Meldungen. Das Wetter: heute und morgen scheint oft die Sonne. Heute ziehen teils dichtere Wolkenfelder vorbei, morgen dann nur noch dünne. Es ist sehr warm. Im Norden geht es um 27 und im Süden bis 30 Grad. Das waren Nachrichten von Radio SRF. Verantwortlich Adrian Huber.
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7: Willkommen zurück hier bei uns. Wir nehmen eine weitere Stunde in Angriff. Und das ist etwas Schönes, wenn ich das so sage, in Angriff nehmen. Das klingt dann mal so ein bisschen, hui, leck, das ist denn Arbeit. Ja, es ist schon Arbeit, aber es ist eine schöne Arbeit. Und zwar, wir nehmen es in Angriff mit dem Wunsch von der Ursula Fuchs und dem Franz Fuchs von Rorschacher Berg. Sie schicken liebe Grüße an Ursula Sigrist Zeller. Liebe Ursula, schreiben die beiden, zu deinem gestrigen Geburtstag nochmal ganz, ganz herzlichen Glückwunsch. Die Marx Brothers sind bereit mit «Bandella di Cinese».

Ja, da ist der Christian aus Igis. Ich wünsche meiner lieben Frau Mohren zum Geburtstag ich hoffe die Liebe von der Doppelsextett aus Kärnten. Danke vielmals. Schönen Tag.

Das ist dann etwas Wunderbares. Scan eine Doppelsextett und ich hab die gern. 12 ab 4. Der Tomoko Geis von Rosenheim, das ist im grossen Kanton. Er schickt liebe Grüße an Kari und Maria Planzer in St. Martin, Obersachsen. Herzliche Glückwünsche zum 82. Hochaufen auf Obersachsen. Für die nächste Umrundung von der Sonne nur das Beste und viel Gesundheit. In grosser Dankbarkeit an eine unvergessliche Zeit vom deutschen Bleichgesicht. Schweizer Örgeli-Quartett Nidwaldner Buben sind parat mit über

also zum 80. Geburtstag. Lieber Sepp, als Kind ist dein Hausberg der Pilatus. Hast viele Touren mit deinen Freunden gemacht und Silvia erobert mit einem Kuss. Bist jetzt 40 Jahre im Kanton Nidwalden, das hat dem Murmali gefallen. Denn deine Bergwelt ist nun die Stanze vorn. 12 Jahre später führtest du die Murmali mit Herz und Korn. Heute bist du 80 Jahre. Deine Frau, Kind und Grosskinder lieben dich sehr, das ist klar. Liebe Sepp, bleib so wie du bist, denn du bist der Beste. Wir gratulieren dir und danken dir. Mit einem Lied vom Schöpfermeiteli, ein Herz aus Gold. Danke vielmals.

0: Tüpferi Mädchen, ein Herz aus Gold.
1: Ihre Musik. Dem wünscht ihr was?
0: Genau, ihre Musik gibt es jetzt, und zwar wirklich die, die sie jetzt wollen. Wir machen den nächsten und letzten Expresswunsch für heute am Nachmittag. Da würden sie hierher anrufen im Studio, mir bekannt geben, was sie hören wollen. Nachher gebe ich ihnen bekannt, ob wir es haben. Und wahrscheinlich haben wir es ja. Und dann reden wir noch ein bisschen zusammen und dann spielen wir ihren Wunsch und sie schicken noch liebe Grüße hinten rein. Etwa so würden wir das angattigen. 0848 531 531. 0848 531 531.
2: Ja, da ist der Markus aus Nebiken. Wir arbeiten heute den ganzen Tag so. Und kann ich gedacht, einen schönen Stock wünschen. Das ist immer schön am Nachmittag, wenn wir dann Kisten waschen, Hühnerkisten waschen. Und dann geht auch die Zeit so schnell vorbei. Ich wünsche mir von Frank Schöbel 2 schöne Jahre und grüße eigentlich alle, die mich kennen. Und vor allem, einfach alle. Danke vielmals und einen schönen Nachmittag. Ade miteinander.

0: Frank Schöbel, zwei schöne Jahre am 4:30. So, jetzt habe ich mal eine Stimme dazu. Nelly Keller von Unterägeri und ich haben schon etwa die geschrieben miteinander. Das haben wir etwa in die Sendung geschrieben und ich habe eine Antwort gegeben. Meine Stimme hat jetzt so, schon eine Weile gekannt. Aber jetzt höre ich ihre auch. Grüezi Frau Keller, schön, dass Sie angerufen.
1: Guten Tag, Herr Salzmann. Freut mich sehr, dass ich Sie habe am Telefon.
0: Jetzt haben wir einander mal noch ein bisschen echter, wie sonst einmal, wenn man so schreibt miteinander.
1: Ja, das ist toll.
0: Ja, das ist schön. Jetzt haben Sie mir vorhin erzählt, da habe ich einen Moment lang leer geschluckt und wahrscheinlich machen das Haufen andere auch. Sie sind gerade, also Sie haben einen Tumor und sind in einer Chemo, also jetzt machen Sie Chemotherapie.
1: Ja, das muss ich machen, ja.
0: Mhm. Wie,
1: und da muss ich jeweils einen Tag lang ins Spital und muss am Tropf hängen so lange. Und dann ist wieder Pause bis zum nächsten Mal.
0: Mir haben schon ein paar Leute erzählt, das sei etwas ganz Mühsames und tue ich auch sehr weh und es mich einem einfach so richtig kaputt. Können Sie das so bestätigen? Ist das so?
1: Das kann ich eigentlich nicht. Ich habe keine Schmerzen.
0: Mhm.
1: Ich muss einfach schauen, dass ich die Chemotherapie rechtzeitig wieder machen kann. Ich habe zwischendrin bin ich mal krank gewesen, hatte eine Nierenbeckenentzündung und dann habe ich jetzt müssen aussetzen mit Chemo. Aber ich hoffe, dass ich demnächst wieder anfangen kann damit.
0: Und wie lange geht das noch?
1: Das weiß ich jetzt gerade im Moment nicht. Ich habe versucht, den Arzt zu erreichen, aber der ist so beschäftigt, der geht lang, bis der mal zurückkommt.
0: Wenn man das so gesagt bekommt, dass man Krebs hat und dass man jetzt eine Chemotherapie braucht, was macht das mit einem in dem Moment?
1: Ja, also bin im Moment schon verschrocken. Und nachher habe ich einfach gedacht, es muss ja ein Mittel geben, dass man das heilen kann.
0: Mhm.
1: Und ich bin dran jetzt immer wieder einmal mit dieser Chemo. Und weil ich jetzt krank war, zwischendrin habe ich aussetzen, aber ich hoffe, ich kann demnächst wieder anfangen.
0: Mhm. Haben Sie Leute, die Ihnen da beistehen in dieser Zeit, oder müssen Sie das ganz allein machen?
1: Nein, ich habe meinen Sohn und meine Schwiegertochter, die wohnen da nur 5 Minuten von mir weg in Unterägeri. Und die schauen sehr zu mir. Und dann habe ich noch einen Freund im Bremgarten, der kommt am Wochenende ab und zu rauf.
0: Mhm.
1: Und die ist dann da über das Wochenende, bin ich nicht allein. Das ist schön.
0: Das ist wichtig, oder?
1: Ja, sehr wichtig, ja. Unter der Woche geht das gut. Und am Wochenende, wenn ich über das Wochenende nicht allein bin, ist das schön.
0: Also, da haben Sie sich gut organisiert. Das ist schön.
1: Ja.
0: Frau Keller, jetzt spiele ich Ihnen Dire Straits. Ich bin auch ganz überrascht gewesen, dass wir das überhaupt haben im Programm. Finde ich sehr cool. Ticket to Heaven hören wir. Und wer grüßt Sie denn?
1: Ja, ich grüße den Hans im Bremgarten. Ich grüße meine Schwester Lotti in Rotkreuz. Und meinen Bruder Hans-Peter und Moni, die sind in Lichterswil. Ja, im Moment wäre das alles gerade.
0: Gut. Alles Gute wünsche ich Ihnen. Und haben Sie durch?
1: Vielen Dank, Herr Salzmann. Schön, dass ich Sie mal gehört haben.
0: Ja, ist ja wahr. Einen schönen Abend, Frau Keller.
1: Danke gleichfalls. Auf Wiederhören.
0: Wiederhören.

0: Der grossartige Mark Knopfler, der war dann noch Chef von den Dire Straits. Ticket to Heaven. Man hört auf den Wunsch von Nelly Keller von Unterägeri.
1: Ja, da ist Vreni Egger von Niederpipp. Ich wünsche allen im Jurablick, im Altszentrum Jurablick, alles Gute. Und am Tessi Reinhardt in Basel und allen Badifrauen in Wangen an der Aare. Und am Therese Bertschi von Altersheim in Recherswil. Alles Gute mit dem Wiener Walzer.

Der André Rieu und sein Wiener Walzer Potpourri. Lilo Weiss, sie ist zufrieden zu Hause und sie schickt liebe Grüße an Myrta Kobi von Basel. Liebe Myrta, schreibt Lilo, zu deinem 80. Geburtstag wünschen wir dir nur das Allerbeste. Weiterhin eine stabile Gesundheit, viel Glück und Freude mit deinen Enkel und Urenkel. Wenig Sorgen und hab's einfach gut. So wie du bist, haben wir dich gern. Herzliche Grüße, Lilo und Rudi. Rolf Zukowski ist bereit. Wie schön, dass du geboren bist.

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1: Wir biegen langsam ein auf die Zielgerade hier im Wunschkonzert an diesem Mittwochnachmittag. Aber das nächste Wunschkonzert ist gar nicht weit weg. Das haben wir nämlich schon morgen am Nachmittag. Wenn Sie dort etwas wünschen, dann machen Sie doch das rasch. Auf 0848 086 086.

0: Oder Sie geben einen schriftlichen Wunsch auf. Das geht natürlich auch auf srfmusikwelle.ch. Und dort haben wir ein Formular parat gemacht. Zwei sind es unter Wunschkonzerte. Das eine ist für das normale Wunschkonzert, wo es immer am Nachmittag gibt, zwischen 2 und 5. Und das andere werden noch für das Montagabend-Wunschkonzert, wenn Sie lieber dort etwas platzieren wollen. srfmusikwelle.ch und Wunschkonzerte.
1: Guten Tag, liebes Musikwelle-Team. Mein Name ist Ruth Schwere. Ich wünsche im ganzen Pflegeheim Brückere einen Aufsteller mit dem Lied von den Violets. Gib nie die Hoffnung auf. Danke vielmals und tschüss zusammen. Tschüss.

0: Violet, gib nie die Hoffnung auf. Ja, das ist wichtig, wohl wahr. 14 vor 5. Cornelia Baumann von Güttingen hat sich gemeldet. Sie grüßt Eugen Baumann von Sulgen. Lieber Eugen, schreibt Cornelia, herzliche Gratulation zum Geburtstag. Mit dem Musikstück, das jetzt kommt, möchte ich dir ein dickes Dankeschön senden. Ich habe schon so viel dürfen in deinem Garten Beeren holen, Rabarbern und Trauben. Ich schätze und ich geniesse das sehr. Einen schönen Tag und alles Gute für die Zukunft. Das wünscht dir deine Schwägerin Conny. Und ausgesucht hat Cornelia den Johnny Hill mit, ja, kann man schon sagen, meinem Lieblingslied von ihm. Ich finde es super. 30 Tonnen Kerosin.
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Ja, da ist Erika Tüscher von Tennike. Ich wünsche ihm Elsie Langenegger von Romanshorn zum heutigen hohen Geburtstag. Sie wird 95 heute. Alles, alles Gute. Ich wünsche ihr einen recht schönen Tag. Sie wird eingeladen zum Essen. Und weiterhin alles Gute. Sie ist so aufgestellt und seit Gott ihr gut, sie läuft ohne Rollator, sie wohnt im eigenen Haus, sie macht den Haushalt selber. Es ist einfach, man hat gar keine Worte dafür. Wir sind jahrelang miteinander in die Ferien gegangen, überall auf der Welt und haben viele schöne Stunden miteinander dürfen erleben. Und sie immer noch in Kontakt miteinander. Und ich bin so stolz auf sie, wie sie das alles noch managen tut mit 95. Elsli, mach weiter so. Alles, alles Gute wünsche ich dir aus tiefstem Herzen und Gottes Segen. Sie hat auch gern Panflöte und ich wünsche jetzt Insel der Träume von Jenny und Uli.

Ja, hier ist der Heinz Reber vom Autositz Buchiberg in Lütterswil. Ich habe einen Wunsch und das ist, mein Bruder schlägt im Regionalspital Biel wegen meiner Bäude so einen Schlägli. Ich hoffe, dass er wieder besser in das Zeug hineinkommt. Und ich wünsche ihm einen schönen Marsch, den Solothurner Marsch. Merci.

0: 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Die Nachrichten von SRF um 5 mit Patrick Walter. Guten Tag. Beim Angriff in Aarau habe es sich um eine Amoktat gehandelt. Die Waffen habe der mutmaßliche Täter legal besessen. Die Polizei hat heute vor den Medien über neue Erkenntnisse informiert. Im Kanton Tessin muss Staatsrat Claudio Zali seine Macht abgeben. Das haben die anderen Mitglieder in der Regierung entschieden, nach neuen Vorwürfen gegen Zali. Das Wetter: heute Abend und morgen ist es oft sonnig, im Norden um 27 Grad, im Süden um 30 Grad. Nach den Schüssen bei einer Technoparty in Aarau hat die Polizei heute in einer Medienkonferenz über die neuesten Erkenntnisse informiert. Beim Angriff in der Nacht von Samstag auf Sonntag wurde eine junge Frau getötet, 6 weitere Personen wurden verletzt. Noemi Ackermann.
1: Der mutmaßliche Täter ist 43-jährig, ein Schweizer aus dem Kanton Jura. Die Ermittler gehen von einer Amok-Tat aus. Der Gesamtleiter der Sonderlage bei der Kantonspolizei Aargau, Matthias Schildknecht, erklärt, wie der Täter vorgegangen sein dürfte.
2: Von außerhalb des Geländes schoss der Täter über 40 Mal mit einer Waffe der Kategorie Sturmgewehr wahllos in die Menschenmenge auf dem Festgelände.
1: Der mutmaßliche Täter hat sich knapp 24 Stunden später auf einem Polizeiposten in Delémont gestellt. Die Polizei geht davon aus, dass er alleine gehandelt hat. Zum Motiv sei vieles noch unklar, sagt der zuständige Staatsanwalt Christoph Rüedi.
3: Diese Angaben deuten darauf hin, dass beim Beschuldigten ein psychisches Leiden vorhanden sein dürfte, was weiter abzuklären sein wird. Über das Motiv des Beschuldigten konnten bislang keine gesicherten Erkenntnisse gewonnen werden.
1: Die Polizei kann heute keine genaueren Angaben zum Täter machen, außer dass er wohl nicht vorbestraft ist, wie der Kommandant der Aargauer Kantonspolizei, Michael Leupold, sagt.
4: Da haben wir noch keine vollständige schweizweite Übersicht. Was wir bis jetzt wissen, sind keine Vorstrafen bekannt, außer Bagatelldelikte im Bereich Straßenverkehr.
1: Die Polizei will nun ein psychiatrisches Gutachten erstellen lassen, um mehr über den Gesundheitszustand des Festgenommenen zu erfahren.
0: Noemi Ackermann hat berichtet. In 3,5 Wochen stimmt das Schweizer Stimmvolk über die Neutralitätsinitiative ab. Der Wahlkampf ist also im vollen Gange. Unter anderem wirbt das Ja-Komitee mit einer Abstimmungszeitung für ihr Anliegen. Nun hat ein Berner Gericht entschieden, dass die französischsprachige Version der Zeitung widerrechtlich ist. Online müsse diese sofort angepasst werden. Geklagt hatten die Grünen, sie bekämpfen die Initiative. In der Zeitung jedoch steht, dass sie ebenfalls Ja dazu sagen. Die Neutralitätsinitiative verlangt eine striktere Neutralität. Neben dem Bundesrat ist auch das Parlament gegen die Vorlage. Von den grossen Parteien unterstützt sie einzig die SVP. Die Tessiner Regierung hat Claudio Zali faktisch entmachtet. Sie entzieht dem Regierungsrat sämtliche Zuständigkeiten in seinem Departement. Der Lega-Politiker bleibt zwar noch bis Ende September im Amt, hat aber keine Dossiers mehr zu führen. Grund dafür ist ein neues Strafverfahren wegen mutmaßlicher sexueller Übergriffe. Tessin-Korrespondent Ivan Santoro.
5: Die Tessiner Regierung forderte gestern Claudio Zali wegen dieses neuen Strafverfahrens zum sofortigen Rücktritt auf. Dieser denkt aber nicht daran, wie er heute Nachmittag in einem Kommuniqué bekräftigt hat. Darin nimmt Zali Stellung zum Strafverfahren wegen mutmaßlicher sexueller Übergriffe. Die Vorwürfe liegen mehrere Jahre zurück. Er sei befragt worden und habe glaubhaft jeden Vorwurf entkräften können, schreibt Zali. Das Strafverfahren hätte längst eingestellt werden müssen. Ein vorzeitiger Rücktritt komme für ihn auch deshalb nicht in Frage, weil dies als Schuldeingeständnis gewertet werden könne. Da Zali nicht freiwillig sofort geht, bleibt der Regierung nur der Entzug sämtlicher Dossiers. Zu einem Rücktritt kann sie ihn nicht zwingen. In einem anderen Fall ermittelt die Justiz seit Juni gegen Zali wegen mutmaßlichen Amtsmissbrauchs, was schließlich zu seinem Rücktritt auf Ende September führte. Nun bleibt der Lega-Politiker also noch einen Monat im Amt. Er hat weiterhin Zutritt zu seinem Büro, Zugang zu den Mails und darf an den Regierungssitzungen teilnehmen. Aber er führt kein einziges Geschäft mehr. Er ist sozusagen ein König ohne Reich.
0: Seit gestern läuft am Bundesstrafgericht in Bellinzona der sogenannte 'Ndrangheta-Prozess. Nun hat die Bundesanwaltschaft gefordert, dass der 59-jährige Angeklagte mehr als 6 Jahre ins Gefängnis muss. Sie wirft dem Mann vor, während fast 20 Jahren in der Schweiz für die 'Ndrangheta Geschäfte gemacht zu haben. Er habe in der Schweiz als Verbindungsmann für die kalabrische Mafia gedient, etwa beim Schmuggel von Drogen aus Italien und deren Verkauf. Zudem soll er die Schweiz als Umschlagplatz für Waffen genutzt haben. Jetzt die Börsendaten von SIX. Der Swiss Market Index liegt im Moment bei 14.352 Punkten plus 0,1%. Der Dow Jones Index in New York steigt um 0,8%. Dann der Euro wird zu 94,21 gehandelt, der Dollar zu 81,27. Und der Blick aufs Wetter. Heute Abend und morgen ist es oft sonnig mit Schleierwolken. Morgen ist es sommerlich warm. Im Norden gibt es um 27, im Süden um 30 Grad. Das waren Nachrichten von Radio SRF. Verantwortlich war Adrian Huber.
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7: Wir machen uns auf in Mittwochabend und das machen wir so richtig zügig mit viel Schmackes mit den Gentlemen of Trumpets und heiße Nächte in Berlin. Am Mikrofon der Christian Salzmann. Grüezi miteinander.

Kapellen Oberalp und der Lumpimarsch um 16 ab 5. Und jetzt spielen wir den gerade, und zwar in unserer Schnipseljagd. Da geht es darum, Musik zu erraten bzw. zu erkennen. Und wenn ich da so auf die Gewinnerliste schaue, ja, da hat es ja gestern geklappt. Es hat 3 Tageskarten gegeben, für auf Stanzer Hohenhofen zu fahren. Und vorgestern auch der Maximalgewinn. Das heisst, jemand hat es nach einer Sekunde gewusst. Schauen wir, was heute passiert. Nach der Anna Muscuri und Lieder, die Liebe schreibt.

0: Schönen alten Schlager von der Nana Muscari. Lieder, die die Liebe schreibt.
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0: Ja, meine Damen und Herren, jetzt tun wir schnipseln miteinander. Das heisst, wir tun nicht Brotkrömeli, die wir ja ausstreuen und nachher dann suchen. Oder meistens sind es ja Papierschnipseli. Nein, wir tun Musikschnipseli ausstreuen. 1 Sekunde, 2 Sekunden, 3 Sekunden lang. Und je nachdem, wie schnell das geht, bis sie wissen, was wir suchen, gibt es dann eben 3 Stanzerhorn-Tickets, Tageskarten, 2 oder 1. Heute geht es um das Schnipseli da.
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0: Gib's Ihnen gerade nochmal.
3: Oh, mia bella.
0: Was ich noch sagen kann, wir müssen nicht der Interpret oder die Interpret, nein, da kann man auch sagen, ist ein Interpret. He? So viel dürfen wir helfen. Also, den müssen wir nicht wissen, aber einfach das Lied, das schon. 0848 531 531 0848 531 531.

0: Der hat ein Problem. Der Coiffeur, ja, das selbe Problem habe ich schon lange nicht mehr. Der Traufer haben wir gehört, am 1 Minute vor der halben 6. Oh, Moment mal, jetzt bin ich zu früh, Stern 5. Ich muss noch mal bereit machen, excuse, kurze Sekunde. So, und jetzt haben wir dran die Frau Rosmarie Schäfer von Steinhausen. Grüezi, Frau Schäfer.
1: Grüezi, Herr Salzmann.
0: So, ich muss da noch rasch etwas parat machen, sonst geht mir da irgendetwas verloren. Jetzt kommt es gut, also. Weil das Schnipsel, das kommen Sie natürlich ganz exklusiv nochmal über, gerade in doppelter Ausführung. Jetzt haben Sie es dreimal, aber das ist ja gleich. Frau Schäfer, Sie haben einen schönen Garten, haben Sie mir gesagt, aber der hat gelitten, gell?
1: Ja. Der hat gelitten, der Rasen hat gelitten und die Ruhrbuche hat gelitten. Also die Ruhrbuche hat einen Haufen braune Äste bekommen. Also. Und der Rasen ist die Hälfte ganz braun.
0: Hey.
1: Ja, und ich habe jetzt heute ein bisschen gelächert, das Wüsten rausgenommen und ein bisschen Sanderde drauf, da, oder? Dass ich wieder ein bisschen Samen kann streuen kann, dass das dann wieder neue Rasen gibt.
0: Genau. Also und, hat richtig gelitten. Wie haben Sie es, wie ist Ihnen so gegangen, wo Sie gemerkt haben, hui, nein, der überlebt das nicht?
1: Ja, die einen denken, mal, der kommt schon wieder, mal, der kommt schon wieder. Aber ich glaube es eben nicht, weil es Klee kommt.
0: Aha.
1: Unkraut. Das kommt alles. Aber der Rasen ist rundum, also dort, wo es ein bisschen Schatten ist, ist er heute etwa 15 cm hoch gewesen. Also dort ist er kommt wunderbar. Aber in der Mitte, wo die Sonne runterbrennt, ist er total verbrennt. Hm. Ja.
0: Bilder, die wir uns vielleicht müssen gewöhnen daran in den nächsten Jahren, sagen immer wieder die Leute.
1: Ja, es kann sein, aber es ist dann schon ein bisschen extrem heiß immer, wenn es so bleibt.
0: Wir nehmen es jetzt.
1: Ich habe zwar gerne warm.
0: Ja, ich auch. Aber so muss es nicht gerade sein, finde ich, wie es jetzt da
1: ist. Ja, genau.
0: Wir nehmen es vorweg, Frau Schäfer.
1: Genau.
0: Und jetzt nehmen wir auch vorweg und wünsche Ihnen natürlich, dass Sie da das Dritte auf Stanserhorn rauffahren. Drei Tageskarten für Stanserhorn gibt es. Und es trennt Sie eigentlich nur noch eine 1 Sekunde Musikschnipsel. Und Sie sagen mir dann, was wir gehört haben. Dann gebe ich Ihnen den nochmal. Und gebe ihn gerade nochmal. Sodli, was haben wir denn gehört, Frau Schäfer?
1: Marina.
0: Ja, da kommt jetzt gerade noch ein extra Punkt über fürs Singen.
1: Ja, das ist schön.
0: Wunderbar. Der Rocco Granata hat das gesungen.
1: Ja, genau. Super.
0: Unverkennbar. Das freut mich sehr.
1: Ja, mich auch. Schön.
0: Also.
1: Eieiei.
0: Ja, Frau Schäfer, wir schicken Ihnen die drei Billets zu und ich wünsche Ihnen ganz viel Freude, wenn ihr auf Stanserhorn raufgehen.
1: Danke viel mal. Jetzt muss ich mal nicht mit dem Velo in die Höhe. Jetzt kann ich.
0: Ist doch auch noch schön.
1: Ich fahre fast jeden Tag Velo, oder? Und ich habe so Freude. Ich gehe so gerne Velo fahren in die Natur. Also. Jetzt können wir mal die Bahn geniessen.
0: Genau. Mit der Gondelbahn ist auch
1: lässig. Vielen Dank.
0: Einen schönen Abend, Frau Schäfer.
1: Das wünsche ich Ihnen auch. Danke.
0: Dankeschön.
1: Adi,
0: Frau Schäfer.
1: Danke vielmals.
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0: Hey, da hat jetzt jemand Freude gehabt. Schön, da gibt man natürlich gerne dann, die Tageskarte weg. Das ist ja klar, wenn es die richtige trifft. Rosmarie Schäfer von Steinhausen, sie geht mit doppelter Begleitung auf Stanserhorn. Und das nächste Mal spielen wir dann wieder um eine solche Tageskarte morgen am Abend. Am 20.05 plus minus. Und jetzt kommt der Rocco Granata mit Marina.

Ich bin Mäder Heidi von Loschdorf. Ich höre immer Musikwellen, 24 Stunden. Und das ist eine super Sendung und ich empfehle es allen.

0: Grüße von Django.
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0: So, und jetzt begrüßen wir den Tim Schwitter von SRF Meteo. Hoi Tim.
2: Hallo.
0: Ein Haufen Sonne haben wir heute, ein paar Wölkchen hat es am Himmel. Ändert da noch irgendetwas heute Abend?
2: Nein, an dem ändert sich heute Abend nicht mehr gross etwas. Die Sonne die scheint weiter und es ziehen auch ab und zu mal ein paar Wolken durch. In der Nacht lösen sich dann die Wolken an den allermeisten Orten auf und es kühlt gut ab. Morgen Morgen früh haben wir dann im Flachland Tiefstwert von 12 bis 15 Grad.
0: Gut, dann schauen wir weiter voraus. Also heute war ja recht sommerlich gewesen. Wie geht es jetzt so weiter? Sommerlich oder ist dann doch irgendwann mal der Herbst in Sicht?
2: Ja, der Herbst, der lässt noch auf sich warten. Morgen gibt es nämlich noch mal einen sonnigen Tag. Am Himmel hat es zwar ein paar Schleierwolken, die verdecken die Sonne aber meistens noch kurz. Auch die Temperaturen sind alles andere als herbstlich. Es gibt nämlich noch mal 26 bis 29 Grad. Am Freitag, dort macht dann sogar der Hochsommer noch mal ein Comeback. Es wird heiß, es gibt verbreitet um 30 Grad. In Basel oder in Genf sind lokal sogar bis 33 Grad möglich. Und mit dem sonnigen Hochsommerwetter geht es dann auch am Wochenende weiter. Nur am Samstag, dort hat es im Norden mal ein paar dichtere Wolken und es könnte lokal auch ein Sprutzregen geben.
0: Gut, jetzt nehmen wir nochmal einen Anlauf. Irgendwann muss er doch kommen, der Herbst. Kommt er denn nächste Woche?
2: Genau, zuerst bleibt es einmal bis in die nächste Woche noch warm bis sogar heiß. Nach aktuellem Stand sieht es dann aber so aus, dass uns Mitte nächste Woche eine Kaltfront erreicht und hinter dieser Kaltfront sinken die Temperaturen dann auf 20 bis 23 Grad im Norden.
0: Der Tim Schwitter von SRF Meteo.

Die Michelle in 80 Küssen um die Welt am 8 vor 6 Uhr. Um 6 Uhr, da gibt's bei uns die Nachrichten, die nächsten. Und nach den Nachrichten, da nimmt sie dann den Dani Häuser in Empfang. Der führt sie durch seine volkstümliche Feierabendmusik. Am Mikrofon war Christian Salzmann. Gute Zeit und bis gleich.

0: 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Die Nachrichten von SRF um 6 mit David Burkhardt. Schüsse an Technoparty in Aarau. Die Polizei geht von einer Amoktat aus, das Motiv bleibt aber unklar. Regierungsrat ohne Dossiers. Die Tessiner Kantonsregierung entzieht Claudia Zahli alle Zuständigkeiten. Sofort zurücktreten will er nicht. Das Wetter heute Abend und morgen oft sonnig, im Norden um 27 Grad, im Süden um 30 Grad. Nach den Schüssen bei einer Technoparty in Aarau hat die Polizei heute an einer Medienkonferenz über die neuesten Erkenntnisse informiert. Beim Angriff in der Nacht von Samstag auf Sonntag wurde eine junge Frau getötet, 6 weitere Personen wurden verletzt. Noemi Ackermann berichtet.
1: Der mutmaßliche Täter ist 43-jährig, ein Schweizer aus dem Kanton Jura. Die Ermittler gehen von einer Amok-Tat aus. Der Gesamtleiter der Sonderlage bei der Kantonspolizei Aargau, Matthias Schildknecht, erklärt, wie der Täter vorgegangen sein dürfte.
2: Von außerhalb des Geländes schoss der Täter über 40 Mal mit einer Waffe der Kategorie Sturmgewehr wahllos in die Menschenmenge auf dem Festgelände.
1: Der mutmaßliche Täter hat sich knapp 24 Stunden später auf einem Polizeiposten in Delémont gestellt. Die Polizei geht davon aus, dass er alleine gehandelt hat. Zum Motiv sei vieles noch unklar, sagt der zuständige Staatsanwalt Christoph Rüedi.
3: Diese Angaben deuten darauf hin, dass beim Beschuldigten ein psychisches Leiden vorhanden sein dürfte, was weiter abzuklären sein wird. Über das Motiv des Beschuldigten konnten bislang keine gesicherten Erkenntnisse gewonnen werden.
1: Die Polizei kann heute keine genaueren Angaben zum Täter machen, außer dass er wohl nicht vorbestraft ist, wie der Kommandant der Aargauer Kantonspolizei, Michael Leupold, sagt.
4: Da haben wir noch keine vollständige schweizweite Übersicht. Was wir bis jetzt wissen, sind keine Vorstrafen bekannt, außer Bagatelldelikte im Bereich Straßenverkehr.
1: Die Polizei will nun ein psychiatrisches Gutachten erstellen lassen, um mehr über den Gesundheitszustand des Festgenommenen zu erfahren.
0: Noemi Ackermann. Das Motiv der Amoktat in Aarau bleibt also weiter unklar. Was man bis jetzt wisse, sei eher atypisch für eine solche Tat, sagt Jérôme Endras. Er ist forensischer Psychologe im Kanton Zürich und Professor für forensische Psychologie an der Universität in Konstanz. Auffallend seien mehrere Dinge, so Endras.
5: Zum einen, dass die Person offensichtlich nicht vorbestraft war. Dann zum anderen, dass es keine Anhaltspunkte dafür gab, dass eine schwere psychische Störung vorlag. Die Polizei hat zwar davon gesprochen, dass es sowas wie psychische Probleme gegeben hat, aber eben es gibt keine Anhaltspunkte dafür, dass die Person vorbehandelt war, dass sie in einer psychiatrischen Klinik war. Und das Dritte, man geht von Seite der Polizei explizit davon aus, dass es sich nicht um eine Person handelt, die einen extremistischen Hintergrund hat. Und diese drei Faktoren, das sind so die häufigsten Risikofaktoren, die wir so bei Attentaten sehen. Und die scheinen hier nicht getragen zu haben, sprich keine Rolle gespielt zu haben.
0: Sagt der forensische Psychologe Jérôme Endras zur Amoktat in Aarau. Zu zwei weiteren Meldungen aus der Schweiz in Kurzform. Die Initianten der Neutralitätsinitiative müssen die französische Online-Ausgabe ihrer Abstimmungszeitung anpassen. Das hat ein Berner Gericht entschieden. Die Grünen hatten geklagt, weil es auf der letzten Seite fälschlicherweise hieß, dass die Grünen die Vorlage ebenfalls unterstützen würden. Und die Bundesanwaltschaft fordert im sogenannten 'Ndrangheta-Prozess vor dem Bundesstrafgericht, dass der 59-jährige Angeklagte mehr als 6 Jahre ins Gefängnis muss. Der Mann soll während fast 20 Jahren in der Schweiz als Verbindungsmann für die kalabrische Mafia gedient haben, so etwa beim Schmuggel von Drogen aus Italien und deren Verkauf. Nun ins Tessin. Dort hat die Kantonsregierung Claudio Zahli faktisch entmachtet. Sie entzieht dem Regierungsrat sämtliche Zuständigkeiten in seinem Departement. Grund dafür ist ein neues Strafverfahren wegen mutmaßlicher sexueller Übergriffe. Der Lega-Politiker Zahli hatte bereits wegen eines anderen Verfahrens seinen Rücktritt auf Ende September angekündigt. Bis dann bleibt er zwar noch im Amt, hat aber keine Dossiers mehr. Tessin-Korrespondent Ivan Santoro.
6: Die Tessiner Regierung forderte gestern Claudio Zali wegen dieses neuen Strafverfahrens zum sofortigen Rücktritt auf. Dieser denkt aber nicht daran, wie er heute Nachmittag in einem Kommuniqué bekräftigt hat. Darin nimmt Zali Stellung zum Strafverfahren wegen mutmaßlicher sexueller Übergriffe. Die Vorwürfe liegen mehrere Jahre zurück. Er sei befragt worden und habe glaubhaft jeden Vorwurf entkräften können, schreibt Zali. Das Strafverfahren hätte längst eingestellt werden müssen. Ein vorzeitiger Rücktritt komme für ihn auch deshalb nicht in Frage, weil dies als Schuldeingeständnis gewertet werden könne. Da Zali nicht freiwillig sofort geht, bleibt der Regierung nur der Entzug sämtlicher Dossiers. Zu einem Rücktritt kann sie ihn nicht zwingen.
0: Tessin-Korrespondent Ivan Santoro. Wir kommen zu den Börsendaten, geliefert von SIX. Der Swiss Market Index schließt bei 14.363 Punkten. Das ist ein Plus von 0,2%. Der Dow Jones Index in New York steigt um 0,5%. Der Euro wird zu 94,28 gehandelt und der Dollar zu 81,33. Soweit die Meldungen. Das Wetter. Heute Abend und morgen ist es oft sonnig mit Schleierwolken. Morgen ist es dann sommerlich warm. Im Norden gibt es um 27 und im Süden um 30 Grad. Das waren Nachrichten von Radio SRF. Verantwortlich Jan von Dobel.

Mittwochabend nach der 6. Herzlich willkommen zur Feierabendmusik hier bei uns auf der SRF Musikwelle. Volksmusik querbeet, querbeet durch die Stilrichtungen, querbeet durch die letzten 6-7 Dekaden, querbeet durch viele mögliche Besetzungen, das erwartet euch in der nächsten Stunde. Anfangen tun wir zu Obwalden mit der Kapelle Edi Wallimann Clemmy Gehrig. Vor 30 Jahren war Edi Wallimann 50 und in Bestform. Das hört man gut bei dieser Aufnahme von seinem Schottisch «Ein Rosenklarinettli zu Kerns». Und übrigens, ein Rosenklarinettli ist nicht etwa ein Klarinett aus Rosenholz oder so, sondern das Rosenklarinettli ist eine Art ein Cordon Bleu. Die Spezialität auf jeden Fall vom Restaurant Rosen zu Kerns. Das gibt es dort heute noch. Es lohnt sich, beides zu probieren. Der Schottisch jetzt gerade übers Radio und das Cordon Bleu vielleicht einmal, wenn ihr in der Nähe von Kerns sind. Mein Name ist Dani Häusler.

Hemberg in Sicht, der Marsch vom Frowin Neff haben wir gehört, vom Ländler-Trio Innerschweizer Gruss. Es ist hier neben Frowin Neff noch dabei, der Jörg Bucher an der zweiten Handorgel und der Freddy Heinzer am Bass. Allesamt absolute Volksmusikspezialisten. Volksmusikspezialisten, wie es auch die Musikanten von der Kapelle Heirassa gewesen sind. Sie spielen uns einen von meinen absoluten Heirassa-Lieblingsstücken, den Tutti Ländler, die Steine im Rössli. Das legendäre Restaurant, das an der Steiner Kilby das Zentrum von dem volksmusikalischen Grossanlass war, gibt es seit 20 Jahren leider nicht mehr. Aber gerade durch den Ländler denken noch etwa Musikanten wie Publikum an die grosse Zeit der Innerschweizer Ländlermusik zurück.

Caracas, ein Tango von und mit dem Akkordeonist Bobby Zaug. Der Bobby Zaug hat den Titel aber nicht nur vergeben, weil er gerade gut zu einem Tango passt hat, sondern er ist tatsächlich auch für längere Zeit zu Caracas, Venezuela, in den 50er Jahren. Und man sagt, dass er dort gute Kontakte offenbar bis zum damaligen Präsidenten hatte. Ja, Musik kann einem noch eine Tür auftun. Jetzt aber gibt's aktuelle Musik hier auf der SRF Musikwelle. Nachdem sie sich 2019 nach etwa 7 Jahren aufgelöst haben, juckt's seit dem letzten Herbst die 4 Musikanten von Schabernack wieder in den Finger, zusammen Musik zu machen. Sie haben darum wieder ein paar Gigs gespielt und auch einen neuen Titel aufgenommen. «Sonnenschein» heisst der Schottisch von Marcel Zumbrunn. Ein wieder richtig typischer, gute Laune-Titel à la Schabernack.

Der Paul-Sacher-Marsch haben wir gehört, gespielt von der Wickertaler Blaskapelle. Bei Paul Sacher musste ich gerade schnell die Verbindung anschauen. Das ist nämlich ein berühmter Basler Dirigent, Mäzen und Unternehmer, der weitum hoch angesehen war. Komponiert hat der Marsch darum auch nicht irgendjemand, sondern der Emil Würmli, der damalige Spezialist für Blaskapellen in der Nordostschweiz. Wenn euch jetzt vielleicht der Name Emil Würmli nichts sagt, kennt ihr ganz sicher sein bekanntestes Stück «Ein frohes Wiedersehen». Jetzt hast du Welli. Zwischen was und was? Das könnt ihr jetzt erfahren, wenn ihr der Solo-Jodlerin Beatrice Baume gut zulässt. Sie hat nämlich das Lied von Adolf Stähli ganz frisch auf die CD aufgenommen, auf der vom Jodelclub Heimisbach zum 60-Jahr-Jubiläum.

0: Nach den Geschwistern Oberholzer und ihrem Schlagerpopuri wird es jetzt Zeit für meine wöchentliche Perle aus dem Radioarchiv. Urchige Ländlermusik ist heute bei vielen jungen Musikantinnen und Musikanten wieder hoch im Kurs. Einer davon ist der Patrick Bertschinger. Und er hat so richtig vorgeschwärmt, was ihm ganz persönlich so unsinnig gefällt an der Volksmusik. Der 23-jährige Akkordeonist Patrick Bertschinger hat ein absolutes Lieblingsstück.
1: Es ist mein Lieblingstanz, ganz klar. Wenn ich heirate, gibt das mein Hochzeitstanz. Und wenn ich nicht mehr unter euch bin, dann ist das etwa der Tanz, der in der Kirche soll gespielt werden.
0: Es ist das der Gemsjägerschottisch vom Berner Oberländer Lorenz Giovanelli 1915 bis 76.
1: Angeschrieben ist ja, was er vom Lorenz Giovanelli ist. Es gibt aber auch das dritte Teil, ich hört man im Allgäu raus. Und das erste eigentlich auch. Das zweite ist sicher vom Giovanelli, das hört man nie. Und das dritte Teil fasziniert mich auch so, so eine einfache Melodie, wo egal wo man spielt, wenn man macht, du siehst, die Leute kennen das irgendwie.

0: bodenständig zugeht, wenn tanzt, gesungen und gefestet wird.
1: Das kenne ich nicht von Kind her. Das habe ich eigentlich erst erfahren, als ich Auto fahren konnte und in die Innerschweiz kommen, ins ehemalige Siegeristenhaus auf Ilgau oder eben in der Gera oder in dem Hauser Berg, wo die Leute das leben und vorleben. Und selber hat man vielleicht das Gen irgendwo von weit her auch bekommen oder sich angeeignet. Und jetzt darf man sich vielleicht auch dazu rechnen, dass man das anderen wieder vorleben kann, dass man dort einfach einstürft, den Kopf ausschalten und das Herz machen lassen.
0: Ganz sicher darf sich der Patrick Bertschinger heute dazu rechnen. Zu den heute aktiven, guten Volksmusikanten, die ihre Begeisterung für das Kulturgut pflegen und auch wieder weitergehen.
1: Das hat mit unserer Heimat zu tun, mit unserem Herz, unserer Verbundenheit zu dieser Musik. Und ich denke, es hat noch jemand einen vielleicht ziemlich fest in sich rein, der es vielleicht nicht ganz ausleben kann. Aber wenn man selber tanzen kann oder wenn man sieht, wie die Leute können spinnen gehen und können gehen oder ja, einfach auch leben, das fällt auch manchmal aussinnig in unserer Zeit. Und dann dürfen wir das so sehen, an einem Mittwochabend, an einem Samstagabend im Ausgang, bei schöner Musik, bei guten Leuten. Das ist einfach genial.
0: Der Patrick Bertschinger, der ausspricht, was vielen jungen Musikanten gefällt. Und der Gemsjägerschott ist in der Version vom Ilgauer Trio Bürgler in einer Aufnahme aus dem Jahr 1976 steht für ihn zuvorderst auf seiner Hitliste.

Der Gemsjägerschott ist von Lorenz Giovanelli, gespielt vom Ilgauer Trio Bürgler, eine Aufnahme von 1976. Das ist das absolute Lieblingsstück von Patrick Bertschinger, einem tollen jungen Handörgler, der das Stück sogar schon für seine Beerdigung auserkoren hat. Das ist noch wahre Liebe. Dass sein Leben aber noch manches Jahrzehnte dauert, dazu braucht es neben Filmen, die man selber beeinflussen kann, auch noch ein bisschen Glück. Der Schatz auch nichts, wenn man den einen oder anderen Glücksbringer hat. Zum Beispiel hat der Wollhauser Bläser Franz Bühler, ein Ländler mit dem Titel Glücksbringer, geschrieben. Es soll also auf uns alle ein bisschen Glück zukommen, übermittelt von der Kapelle Bühler Fischer.

Kapelle Carlobrunner, da hat sie aufgespielt, einmal im Zusammenhang mit der Ländlerkönig, mit dem Fox Barer Clan. Etwas vom Besten, was man aktuell in der Volksmusikbranche hören kann, ist die Formation Ambeck. Der Giger Andi Gabriel, der Schweizer Örgler Markus Flückiger und der Bassist Pirmin Huber zeigen immer wieder eindrücklich, was auf ihren Instrumenten und mit ihrem Musikverständnis möglich ist. Eine einzigartige Klasse sind sie vor allem auch dann, wenn sie ganz einfache, traditionelle Musik machen. Da kommt ihre Spielfreude voll zur Geltung und sie sind mit einer besonderen Präzision und einem überragenden musikalischen Verständnis bei der Sache, dass auch ganz einfache Melodien zu wahren Meisterwerken werden. Grossvater Hebam heisst die Polka, Ambeck zelebriert sie. Das war es für heute mit der Feierabendmusik. Adi miteinander, sagt Dani Häusler.

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1: Radio SRF, Echo der Zeit mit Matthias Kündig. Mittwoch, der 2. September. Heute beschäftigen uns folgende Themen. Es war eine Amoktat. Erstmals hat die Aargauer Polizei informiert über die Hintergründe der tödlichen Schüsse vom Sonntagmorgen.
2: Mit an Sicherheit grenzender Wahrscheinlichkeit können wir Ihnen heute sagen, dass der Mann, den wir in den frühen Morgenstunden des Montags festgenommen haben, diejenige Person ist, die am Sonntag auf die Besucher dieser Rave Party geschossen hat,
1: sagt Polizeikommandant Michael Leupold. Mehr dazu gleich als erstes. Dann Verschärfung der Sanktionen gegen Russland. In der EU wird wegen der Drohnenvorfälle in Leipzig über eine härtere Gangart gegenüber dem russischen Regime diskutiert. Wir zeigen, wie diese aussehen könnte. Warnung vor Chaos. In den USA sorgt eine Beschwerde eines Whistleblowers für Wirbel. Anweisungen von Präsident Trump könnten dazu führen, dass briefliches Abstimmen bei den Zwischenwahlen erschwert oder verunmöglicht wird. Und umstrittenes Abkommen. Venezuela und die USA unterzeichnen einen Vertrag, der den Vereinigten Staaten einen Fünftel der venezolanischen Ölreserven sichert. Wir fragen, wer eigentlich davon profitiert. Die Schüsse auf einer Rave-Party im Aarau in der Nacht von Samstag auf Sonntag haben international für Bestürzung gesorgt. 24 Stunden später konnte die Polizei den Verdächtigen, einen 43-jährigen Schweizer aus dem Kanton Jura, festnehmen. In den vergangenen zwei Tagen wurde der Mann befragt, doch sein Tatmotiv, das bleibt vorerst schleierhaft. Alex Moser.
3: Die Polizei war ihm auf der Spur, denn am Tatort wurde der dringend tatverdächtige Mann beobachtet, wie er mit einem weißen Lieferwagen mit jurassischen Kennzeichen davonfuhr. Die Polizei konnte den Kreis der verdächtigen Fahrzeuge bei ihren Ermittlungen schnell auf wenige Lieferwagen eingrenzen, sagt Einsatzleiter Matthias Schildknecht.
4: Noch während diese Maßnahmen liefen, stellte sich der 43-jährige Schweizer bei der Kantonspolizei Jura und gab an, für die Tat in Aarau verantwortlich zu sein.
3: Ihm schien die aussichtslose Lage wohl bewusst zu werden. In seinem Fahrzeug wurden zwei Pistolen und eine Kalaschnikow gefunden, die Waffen, die zur Tat in Aarau passen. Über 40 Mal hat der Mann gemäß Polizei in die Menschenmenge mit über 100 Leuten geschossen. Die Polizei interpretiert die Tat gemäß Polizeikommandant Michael Leupold so.
2: Heute können wir sagen, dass dieser Anschlag vom Sonntagmorgen dem Szenario Amok zuzuordnen ist. Und wir können diese Aussage mit hoher Sicherheit so vornehmen.
3: Allerdings, ein konkretes Tatmotiv ist der Polizei noch nicht bekannt. Der Aargauer Staatsanwalt Christoph Rüedi konnte in ersten Einvernahmen keines erkennen.
5: Anlässlich dieser Einvernahmen machte der Beschuldigte von seinem Aussageverweigerungsrecht Gebrauch, machte aber zu seinen persönlichen Verhältnissen gewisse Angaben. Diese Angaben deuten darauf hin, dass beim Beschuldigten ein psychisches Leiden vorhanden sein dürfte, was weiter abzuklären sein wird.
3: Eine Frage konnte die Polizei aber bereits heute beantworten, nämlich woher der Mann, der psychische Probleme zu haben scheint, zwei Pistolen und eine Kalaschnikow her hat. Er habe sie vor 20 Jahren legal erworben, sagt Polizeikommandant Michael Leupold.
2: Also das richtete sich nach den damaligen Bewilligungsvoraussetzungen. Heute wären diese Bewilligungsvoraussetzungen deutlich strenger. Aber das ist eine altrechtliche Waffe und die genauen Umstände der Bewilligungserteilung, die kennen wir nicht. Eben, das ist 20 Jahre her und das war das Waffenbüro wahrscheinlich im Kanton Jura, das diesen Erwerb bewilligt hat.
3: Hinweise auf terroristische oder extremistische Motive gibt es aus Sicht der Polizei nicht. Die Staatsanwaltschaft hat nun eine Strafuntersuchung eröffnet. Im Raum stehen Tatbestände wie Mord, vorsätzliche Tötung und mehrfache Gefährdung des Lebens.
1: Die Amoktat von Aarau hat viele Fragen aufgeworfen und einige bleiben auch nach der heutigen Medienkonferenz also noch offen. Jérôme Endras ist forensischer Psychologe im Kanton Zürich und Professor für forensische Psychologie an der Universität Konstanz. Noemi Ackermann hat ihn gefragt, was ihm auffalle an den neuesten Erkenntnissen.
6: Es sollen drei große Themen auf. Mal, dass die Person offensichtlich nicht vorbestraft war. Dann, dass es keine Anhaltspunkte dafür gab, dass eine schwere psychische Störung vorlag. Die Polizei hat zwar davon gesprochen, dass es sowas wie psychische Probleme gegeben hat, aber eben es gibt keine Anhaltspunkte dafür, dass die Person vorbehandelt war, dass sie in einer psychiatrischen Klinik war. Und das Dritte, man geht von Seite der Polizei explizit davon aus, dass es sich nicht um eine Person handelt, die einen extremistischen Hintergrund hat. Und diese drei Faktoren sind so die häufigsten Risikofaktoren, die wir so bei Attentaten sehen. Und die scheinen hier nicht getragen zu haben, sprich keine Rolle gespielt zu haben.
7: Welche Krankheitsbilder können dazu führen, dass ein Mensch eine solche Tat begeht?
6: Also muss vielleicht auch unterscheiden zwischen psychischen Störungen und psychischen Problemen. Also Probleme, das hat dann streng genommen noch keinen Krankheitswert. Also Probleme haben alle und die Probleme können dann so weit gehen, dass sie uns über den Kopf hinauswachsen. Und wenn wir vielleicht nicht die richtige Persönlichkeitsstruktur haben, wenn wir nicht in der Lage sind, mit diesen Problemen umzugehen, dann kann sein, dass ihr dann auch Straftaten zu üben. Das kommt zum Glück extrem selten vor, aber es gibt tatsächlich die Konstellation, wo Menschen sehr schwere Straftaten machen, weil sie persönliche Probleme haben, ohne dass sie im engeren Sinne psychiatrisch krank wären.
7: Gibt es denn überhaupt Möglichkeiten, solche Taten zu verhindern mit eben diesen Vorzeichen?
6: Es gibt dann Möglichkeiten, solche Taten zu verhindern, wenn sich die Person in irgendeiner Art und Weise auffällig verhält. Dann wird man überhaupt erst aufmerksam, kann sich dann den Fall genauer angucken. Es gibt dann Situationen, wo die Person zum Beispiel schon die Delikte ankündigen. Das gibt Niere, Attentate, wo das der Fall war. Man spricht von einem sogenannten Leaking-Verhalten. Wobei man muss auch dazu sagen, es gibt extrem viele Menschen, die solchen Unsinn ankündigen und die allerwenigsten tun das dann auch. Und das ist dann genau auch die Schwierigkeit für die Behörde zu erkennen, welche Fälle dann effektiv gefährlich sind. Aber dann gibt es auch die Situation, wo wir kaum vorgestalten haben, wo wir kaum einen Vorlauf haben und wo man letztlich blind war und dann auch keine Chance hatte zu reagieren.
7: Der Fall wird nun breit diskutiert, auch in internationalen Medien. Besteht die Gefahr von Nachahmen?
6: Die besteht. Also wir kennen das gut aus dem Bereich vom sogenannten Schulamok oder School-Shooting-Kontext. Da konnte man sehen, dass die jungen Menschen stark beeinflusst waren von dem, was sie dann auch gelesen haben oder wie intensiv sie sich dann auch mit diesen anderen Attentaten beschäftigt haben. Und dann spielt es schon eine Rolle, wie gerade über ein Attentat berichtet wird, wenn es dann so berichtet wird, dass dann die Person als jemand total Mysteriöses, Faszinierendes und Interessantes dargestellt wird, dann ist es eher schlecht, weil das dann natürlich das Ganze nochmals attraktiver macht. Wenn man aber sehr neutral und sehr nüchtern und sehr faktenbasiert informiert, dann ist das Risiko deutlich geringer, dass das Attentat interessant erscheint und dann auch zum Nachahmen anregt.
7: Was sagt die Wissenschaft zur Verfügbarkeit von Waffen und Amoktaten? Zum Zusammenhang ist es so, dass je eher Waffen verfügbar sind, desto eher passieren solche Fälle?
6: Es gibt einen Zusammenhang. Es gibt weniger einen Zusammenhang dazwischen, ob die Person effektiv eine Straftat verübt. Es ist nicht so, dass jetzt jemand einen Attentat begeht, weil er halt jetzt zufällig gerade eine Waffe vor der Nase hat. Aber es spielt eine Rolle, wie schwer die Auswirkungen sind. Also wenn man einen Attentat begeht und nur ein Messer hat, dann ist die Wahrscheinlichkeit geringer, dass es halt zum gleichen Verletzungsgrad kommen kann in der Masse, wie wenn man jetzt ein Sturmgewehr zur Verfügung hat. Aber es ist auch ganz wichtig, da zu betonen, es ist nicht so, dass man jetzt direkt linearen Zusammenhang erkennen könnte zwischen der Schusswaffendichte und Attentate oder sogenannten Amokdelikten in Gesellschaften. Die Schweiz ist das beste Beispiel international dafür. Wir haben eine sehr hohe Schusswaffendichte Und wir haben wenig solcher Vorkommnisse.
1: Sagt der forensische Psychologe Jérôme Endras, die Fragen stellte Noemi Ackermann. Weiter nun die wichtigsten Meldungen des Tages mit Patrick Walter. Im Tessin hat die Kantonsregierung Regierungsrat Claudio Zali faktisch entmachtet.
8: Sie hat dem Lega-Politiker alle Zuständigkeiten in seinem Departement entzogen. Grund dafür ist ein Strafverfahren wegen mutmaßlicher sexueller Übergriffe, das diese Woche bekannt wurde. Die Regierung und auch mehrere Parteien haben Zali deswegen zum sofortigen Rücktritt aufgefordert. Zali bestreitet die Vorwürfe und schließt einen sofortigen Rücktritt aus. Gegen Claudio Zali läuft auch ein weiteres Strafverfahren wegen mutmaßlichen Amtsmissbrauchs und Nötigung. Zudem gibt es Vorwürfe wegen Fehlverhaltens gegen Zali. Er kündigte deshalb im Juli seinen Rücktritt per Ende September an. Die Initianten der Neutralitätsinitiative müssen die französischsprachige Ausgabe ihrer Online-Zeitung anpassen. Das hat ein Berner Gericht entschieden. Geklagt hatten die Grünen, sie bekämpfen die Initiative, in der Zeitung jedoch steht, dass sie ebenfalls Ja dazu sagen. Die Neutralitätsinitiative verlangt eine striktere Neutralität. Neben dem Bundesrat ist auch das Parlament gegen die Vorlage. Von den grossen Parteien unterstützt sie einzig die SVP. Abgestimmt wird in 3,5 Wochen. Innerhalb weniger Stunden ist es gestern in Deutschland zu 2 Vorfällen an Umspannwerken gekommen, also an jenen Knotenpunkten, an denen Strom umverteilt wird. Betroffen war ein Umspannwerk im Bundesland Brandenburg. Dabei handelt es sich mutmaßlich um einen Sabotageakt. Und auch beim zweiten Vorfall in Bergheim bei Köln handelt es sich um einen mutmaßlichen Anschlag. Das sagte heute der Innenminister Nordrhein-Westfalens. An Oberleitungskabeln des Umspannwerks sei gezielt ein Kurzschluss verursacht worden. Als Hintergrund der Tat würden im Moment 2 Ansätze geprüft: Sabotage durch einen fremden Staat und ein linksextremistisches Motiv.
1: Die Welt wird das wichtigste globale Klimaziel nicht erreichen. Zu diesem Schluss kommt nun erstmals auch ein Bericht der UNO.
8: Gemeint ist damit das 1,5-Grad-Ziel, auf das sich fast alle Staaten der Welt geeinigt haben. Das heißt, die Temperatur soll weltweit nicht um mehr als 1,5 Grad steigen im Vergleich zum vorindustriellen Zeitalter. Trotzdem will die UNO an dem Ziel festhalten. Es sei nämlich möglich, die Temperatur langfristig unter diese Marke zu bringen, indem CO2 aus der Atmosphäre entfernt wird. Seit gestern läuft am Bundesstrafgericht in Bellinzona der sogenannte 'Ndrangheta-Prozess. Nun fordert die Bundesanwaltschaft für den 59-jährigen Angeklagten mehr als 6 Jahre Gefängnis. Der Mann soll während fast 20 Jahren in der Schweiz für die 'Ndrangheta Geschäfte gemacht und als Verbindungsmann für die kalabrische Mafia gedient haben, etwa beim Drogenhandel. Zudem soll er die Schweiz als Umschlagplatz für Waffen genutzt haben. Dann zur Wirtschaft. Der Schweizer Pharmakonzern Novartis hat einen Stellenabbau angekündigt. Novartis plant den Abbau von 130 Stellen, allesamt in Basel. Grund dafür sei, dass bis Ende 2027 die Produktion von gewissen gentechnisch hergestellten Medikamenten eingestellt werde. Laut Novartis sind für die Betroffenen unter anderem Frühpensionierungen oder ein Sozialplan vorgesehen. Jetzt die Börsendaten von 18.12 Uhr, geliefert von SIX. Der Swiss Market Index schließt bei 14.363 Punkten, plus 0,2%. Der Dow Jones Index in New York steigt um 0,5%. Der Euro wird zu 94,28 gehandelt und der Dollar kostet 81,34. Dann das Wetter. Heute Abend und morgen ist es oft sonnig mit Schleierwolken. Morgen ist es sommerlich warm. Im Norden gibt es um 27 und im Süden um 30 Grad.
1: Der Drohnenangriff von Leipzig habe eine neue Qualität in der Auseinandersetzung mit Russland geschaffen. Das erklären die Spitzen der deutschen Regierung und der Europäischen Union. Im irischen Wicklow sind die EU-Außenminister heute zu Beratungen zusammengekommen und in Brüssel hat sich EU-Kommissionspräsidentin von der Leyen mit NATO-Generalsekretär Mark Rutte ausgetauscht. Diskutiert wird eine deutliche Verschärfung der Russland-Sanktionen. Auf dem Tisch liegen auch wieder Optionen, auf die sich die EU-Staaten in der Vergangenheit nicht einigen konnten. EU-Korrespondent Matthias Strasser.
9: Sehr deutlich äußerte sich heute EU-Kommissionspräsidentin Ursula von der Leyen zum fehlgeschlagenen Angriff in Leipzig.
10: This was an attack using military-grade material carried out by Russian operatives on European Union soil. We will not tolerate it.
9: Eine Attacke mit militärischer Ausrüstung durch russische Akteure auf EU-Boden sei das gewesen, so von der Leyen vor einem Treffen mit NATO-Generalsekretär Mark Rutte. Das werde die EU nicht tolerieren. Auch die EU-Außenbeauftragte Kaja Kallas verschärfte in Irland noch einmal die Rhetorik. Der Angriff in Leipzig habe alle Merkmale von staatlich finanziertem Terror.
11: It has all the hallmarks of state-sponsored terrorism. And the question is, what do we do about this?
9: Die Frage aber bleibe, was tun? Weil es sich heute lediglich um ein informelles Treffen der Außenminister handelte, wurden in Irland keine Beschlüsse gefasst. Im Gespräch jedoch ist in der EU eine deutliche Ausweitung der Sanktionen, die aktuell gelten. Es wäre bereits das 22. Sanktionspaket seit Beginn der Vollinvasion in der Ukraine 2022. Bislang sind rund 3000 russische Personen und Organisationen gelistet. Jetzt soll die Zahl der Betroffenen deutlich ansteigen, so Kallas vor dem heutigen Treffen.
11: We have already in the pipeline 1600 listings for the military complex of Russia and maybe there are more to be added.
9: 1600 Namen würden diskutiert, vor allem aus dem militärischen Bereich, so die Außenbeauftragte. Weitere könnten noch dazukommen. Die Liste würde damit um über 50% wachsen. Die EU-Außenbeauftragte spricht vom größten Sanktionspaket seit Beginn des Krieges. Betroffene dürften nicht mehr in das EU-Gebiet reisen, Vermögenswerte würden eingefroren und Geschäfte eingeschränkt. Die Schweiz, die am heutigen Treffen ebenfalls vertreten war, hat die Sanktionen bislang jeweils weitgehend übernommen. Deutschland hatte schon gestern unter anderem angekündigt, ein russisches Konsulat und ein russisches Kulturzentrum zu schließen. Erwartet wird nun, dass Russland als Reaktion deutsche Diplomaten ausweisen dürfte. Für den Fall, dass Russland weitergehen sollte, hat sich Deutschland Manövriermasse vorbehalten. Möglich wären auf bilateraler Ebene Maßnahmen bis hin zu einem Abzug des Botschafters. Und auf EU-Ebene wollen mehrere Mitgliedstaaten noch einmal über die Nutzung blockierter russischer Zentralbankgelder für die Ukraine diskutieren. Auch das wäre ein Novum. Die Maßnahme war im vergangenen Winter am Veto Belgiens gescheitert. Auch jetzt ist eine Einigung in dieser Frage alles andere als sicher. Visa-Restriktionen für russische Touristen wurden heute ebenfalls diskutiert. Einer der beiden Tatverdächtigen in Leipzig soll laut Medienberichten mit einem Touristenvisum nach Italien gereist sein. Kaja Kallas erklärte:
11: There was broad support to move with an EU visa entry ban for Russian ex-combatants and tougher visa restrictions for Russian tourists.
9: Ein Einreisestopp für ehemalige Soldaten und Einschränkungen für russische Touristen würden breit unterstützt, so Kallas. Einen Monat nach dem Fund der Drohne in Leipzig verschärft sich die Rhetorik gegenüber Russland in Europa deutlich. Politische Beschlüsse freilich, die diese Rhetorik untermauern, stehen noch aus. Folgen sie, wäre es eine deutliche Verschärfung der europäischen Russlandpolitik. Aber nach über 4 Jahren Krieg wird es immer anspruchsvoller, sich auf zusätzliche wirkungsvolle Sanktionen zu einigen, hinter denen alle Mitgliedstaaten stehen können. Sollten sie ausbleiben, werden die großen Worte von heute zu einem Signal der Schwäche und Unentschlossenheit.
1: 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In der nächsten halben Stunde fragen wir, wer eigentlich profitiert vom Ölabkommen zwischen den USA und Venezuela. Wir reden mit unserem USA-Korrespondenten über die Absichten von Präsident Trump, die Briefwahl noch vor den Zwischenwahlen einzuschränken. Wir schauen uns die künftige Schweizer Agrarpolitik etwas genauer an und wir zeigen, wieso in Tunesien wegen der Sommerhitze Menschen gegen die Regierung protestieren. Heute unterzeichnen die USA und Venezuela in der Hauptstadt Caracas ein Abkommen, mit dem sich die USA die Förderrechte von rund 20% der venezolanischen Ölreserven sichert. Konkret soll eine von den USA kontrollierte venezolanische Ölfirma eine 100-jährige Förderkonzession für 17 Ölfelder erhalten. Die Regierungen beider Länder feiern das Abkommen als historisch. Die Bevölkerungen in den USA und Venezuela würden davon profitieren. Ich habe Südamerika-Korrespondentin Teresa Delgado gefragt, was eigentlich Venezuela erhält im Gegenzug für die Abtretung der Ölfelder.
12: Ja, auf dem Papier klingt es erstmal nach viel. Also für jedes Barrel Öl, das an die USA geht, sollen 19 Dollar an den venezolanischen Staat fließen. Delcy Rodriguez spricht von möglichen Einnahmen in dreistelliger Milliardenhöhe pro Jahr, zusätzlich von rund 100 Milliarden Dollar an Investitionen, die Venezuela erhält. Aber das sind ihre eigenen Zahlen, also keine überprüften Zahlen. Und die hängen stark vom Ölpreis ab und davon, ob die Fördermenge überhaupt erreicht werden kann. Auffällig ist zudem, die USA behalten sich in dem neuen Betreiberkonzern ein Vetorecht bei der Besetzung von Verwaltungsratsposten vor. Und die Mehrheit der Sitze muss mit US-Bürgern besetzt werden. Also Venezuela tritt nicht nur Öl ab oder Ölfelder, sondern auch ein Stück operative Kontrolle.
1: Übergangspräsidentin Delcy Rodriguez verspricht der eigenen Bevölkerung, auch sie werde vom Abkommen profitieren. Wie genau?
12: Ja, Delcy Rodriguez verspricht Arbeitsplätze, frisches Kapital für die heruntergewirtschaftete Ölindustrie und dass Venezuela trotz allem die Souveränität über seine Ressourcen behält. Ob das Geld diesmal wirklich bei den Menschen ankommt oder wieder versickert wie beim letzten Ölboom vor rund 10 Jahren, ist allerdings fraglich. Damals nahm der Staat über Jahre hinweg mehr als 100 Milliarden US-Dollar ein und die Bevölkerung rutschte trotzdem in extreme Armut wegen Misswirtschaft und Korruption. Diese Erfahrung sitzt vielen Venezolanerinnen und Venezolanern noch tief in den Knochen und strukturell hat sich seither eigentlich auch wenig geändert. Also mit Delcy Rodriguez hat das Regime zwar ein anderes Gesicht bekommen als damals Nicolas Maduro, aber die Machtstrukturen im Land sind nach wie vor die gleichen.
1: Gibt es in Venezuela auch Widerstand gegen das Abkommen mit den USA?
12: Absolut, und zwar von beiden politischen Rändern. Oppositionsführerin Maria Corina Machado saß gar nicht mit dabei am Verhandlungstisch. Sie wurde bewusst außen vor gelassen. Und auch aus dem linken chavistischen Lager kommt scharfe Kritik. Rafael Ramirez, der frühere Ölminister unter Hugo Chavez, sagt, der Vertrag öffne den USA die Türen zu einem, Zitat, neuen Kolonialismus. Und auch Trumps eigener früherer Sondergesandter für Venezuela, Elliot Abrams, sagt, das Abkommen sei, Zitat, ein regelrechter Fiebertraum davon, wie Kolonialismus aussieht. Wenn sogar ein ehemaliger Trump-Beauftragter das Wort Kolonialismus in den Mund nimmt, zeigt das, wie einseitig dieser Deal wahrgenommen wird. Analysten warnen zudem, dass die Kontrolle über die eigenen Bodenschätze in Venezuela ein hochsensibles Thema sei und dass der Deal durchaus weiteren sozialen Unmut auslösen könnte, also konkret Proteste.
1: Auch die USA versprechen der eigenen Bevölkerung viel. Dank dem Abkommen werde der Benzinpreis sinken zum Beispiel. Oder spätestens in 3 Jahren werde das Geld nur so sprudeln und die Ölreserven der USA könnten verdoppelt werden. Mit Blick auf den Zustand der Ölinfrastruktur in Venezuela. Wie realistisch sind solche Versprechungen?
12: Also Venezuela hat große Ölreserven, das stimmt, aber Reserven im Boden sind nicht gleich mit Öl im Tank. Also dieses Öl muss man ja erstmal aus dem Boden rausholen und fördern. Aktuell fördert Venezuela rund 1,1 Millionen Barrel Öl täglich. Ziel sind aus US-Sicht 1,5 Millionen und schon das ist sehr ambitioniert. Trump verspricht Gewinne in 2-3 Jahren. Fachleute sprechen eher von einem Jahrzehnt und noch etwas. Venezolanisches Öl ist schweres, schwefelhaltiges Rohöl. Es eignet sich technisch gar nicht für die strategische US-Erdölreserve, sagen mir Experten, weil die eher leichtes Öl lagert. Also das Versprechen, damit die eigenen Reserven aufzufüllen, ist selbst mit funktionierender Förderung fragwürdig. Ob am Ende überhaupt der Benzinpreis an der US-Zapfsäule sinkt, hängt zudem von vielen weiteren globalen Faktoren ab, nicht nur von dieser einen Ölquelle aus Venezuela.
1: Zusammenfassend, Teresa Delgado, wer profitiert denn nun wirklich vom Abkommen?
12: Ja, kurzfristig sicher die USA selbst, dann die Ölförderungsfirma NABEP mit ihrem umstrittenen Chef, der in mehreren Ländern wegen Geldwäschevorwürfen unter Beobachtung steht, ohne bisher angeklagt zu sein. Und dann werden Teile der politischen Elite in Caracas profitieren, die diesem Deal nahestehen. Also die politische Elite, die alteingesessene Elite des Regimes. Ob auch die einfache venezolanische Bevölkerung profitiert, bleibt Stand heute völlig offen. Und genau das ist es, was selbst überzeugte Trump-Vertraute an die Kolonialzeit erinnert. Ein reicher Westen, ein Nordamerika, das sich die Rohstoffe eines armen Landes sichert, während die Gewinnbeteiligung der Bevölkerung eine Verheißung bleibt, deren Einlösung völlig unklar ist.
1: Soweit die Einschätzung von Südamerika-Korrespondentin Teresa Delgado. 2 Monate vor den Zwischenwahlen in den USA sorgt eine Meldung eines Whistleblowers für Aufsehen. Der Hinweisgeber warnt vor einem möglichen Chaos bei der Briefwahl im November. Konkret versuche die Post überstürzt, neue Regeln von US-Präsident Trump fürs briefliche Abstimmen umzusetzen. Dass Trump die Briefwahl einschränken möchte, ist ja seit längerem bekannt. Frage nun an USA-Korrespondent Andrea Christen. Welche Rolle soll die Post nach den Vorstellungen Trumps neu bei der Briefwahl spielen?
13: Bis jetzt hat sie einfach die Wahlunterlagen an die Wählerinnen und Wähler verschickt und dann ausgefüllt wieder zurückgeschickt. Man kann das mit der Schweizerischen Post vergleichen, die ja die Wahlunterlagen zustellt und nicht prüft, ob der Empfänger Schweizer Bürger ist. Trump will nun aber, dass die Wahlverantwortlichen aus dem ganzen Land Informationen zu Wählerinnen und Wählern auf ein neues Online-Portal der Post hochladen und dass die dann die Briefumschläge abgleicht mit diesen Informationen und eben prüft vor der Zustellung, ob die Person auf dem Umschlag wahlberechtigt ist. Die Post soll also eine Art Türsteherin für die Briefwahl werden, obwohl sie damit keinerlei Erfahrung hat. In den USA sind Wahlen sehr dezentral organisiert. Es ist die Sache der Bundesstaaten, sie nach eigenen Regeln durchzuführen. Die Trump-Regierung versucht sich hier nun quasi über Umwege in diesen Prozess einzumischen.
1: Ich habe es eingangs erwähnt, der Whistleblower der US-Post warnt nun vor einem Chaos. Vor was genau?
13: Dieser Bericht besagt, die neuen IT-Systeme würden übereilt, chaotisch und ohne die üblichen Tests entwickelt. Es drohe die Gefahr, dass Millionen von Amerikanerinnen und Amerikanern ihre Wahlunterlagen nicht rechtzeitig erhalten würden. Wenn etwa ein Paket mit 10'000 Wahlkuverts geprüft werde und nur ein Umschlag nicht mit dem neuen Portal abgeglichen werden könne, dann werde das ganze Wahlzettelpaket zurückgehalten. Das Weiße Haus widerspricht der Darstellung des Whistleblowers oder der Whistleblowerin. Aber falls das stimmt, dann kann man sich vorstellen, dann droht hier ein Chaos. Der demokratische Senator, dem der Whistleblower-Bericht zugestellt wurde, sagt gar, das System sei anscheinend bewusst darauf ausgelegt, zu versagen.
1: Ja, was erhofft sich denn Trump eigentlich von seinem Vorgehen?
13: Trump hat 2020 seine Wahl verloren. Das war in der Pandemie. Etwa die Hälfte der Wählerinnen und Wähler stimmte brieflich ab. Trump fabuliert seither gebetsmühlenartig von Wahlbetrug. Er untergräbt immer wieder das Vertrauen in die Wahlen. Trump hat auch schon erklärt, er wolle die Briefwahl ganz abschaffen, obwohl er selbst schon brieflich wählte und obwohl in all diesen Jahren nie Beweise vorgelegt wurden für diese Lüge des massiven Wahlbetrugs. Nun wissen wir, dass Demokraten in der Regel häufiger brieflich abstimmen als Republikaner, weshalb Einschränkungen sie vermutlich stärker treffen würden. Wir müssen das auch in einem größeren Muster sehen. Trump und die Republikaner versuchen offenbar, den Wahlprozess zu ihren Gunsten umzustellen, etwa auch indem sie Wahldistrikte neu ziehen. Vor einer Wahl, in der sie mit Niederlagen rechnen müssen. Vielleicht wird hier auch der Boden gelegt, um nach den Zwischenwahlen im November die Resultate anzuzweifeln und anzufechten. Mit Blick auf Trumps Vergangenheit ist das mehr als möglich. Wir müssen dazu sagen, ein Gericht hat dieses Vorhaben mit der Post vorerst gestoppt. Der oberste Gerichtshof wird wohl das letzte Wort haben. Auch ist die Zeit sehr knapp. North Carolina, ein Bundesstaat in den USA, wird schon am Freitag die ersten Wahlunterlagen verschicken. Es ist also fraglich, ob dieser Plan für diese Zwischenwahlen noch aufgeht.
1: Vielen Dank für diese Einschätzungen. Das war direkt aus den USA unser Korrespondent Andrea Christen. In die Schweiz nun. Heute hat der Bundesrat die künftige Ausrichtung der Agrarpolitik vorgelegt. Ab 2030 soll die Landwirtschaft mehr Spielraum erhalten, gleichzeitig aber auch nachhaltiger werden. Das wirkt sich aus auf Umwelt, Detailhandel und Konsum. Doch nach dem heißen und sehr trockenen Sommer stellt sich die Frage, reicht das aus, um den künftigen Herausforderungen durch den Klimawandel zu begegnen? Bundeshausredaktorin Christine Wanne.
14: Mit der Agrarpolitik 2030 will der Bundesrat verschiedene Versprechen einlösen. Etwa sein Versprechen an die Landwirte und Bäuerinnen, sie administrativ zu entlasten, oder keine abrupte Abkehr der bisherigen Agrarpolitik, Stichwort Planungssicherheit. Ein weiteres Versprechen geht an Konsumenten und Stimmbürgerinnen. Bundespräsident Guy Parmelin sagt es so.
15: Und mit dieser Agrarpolitik soll die Ernährungssicherheit der Schweiz durch eine nachhaltige und widerstandsfähige Land- und Ernährungswirtschaft weiter gestärkt werden.
14: Von Acker, Wiese, Stall, Obst- oder Gemüsegarten ins Verkaufsregal und direkt auf den Teller. Erstmals will der Bundesrat die ganze Kette im Blick haben, also auch die Nahrungsmittelindustrie, den Detailhandel und die Konsumentinnen. Mit Vereinbarungen und Informationen sollen alle zu einem nachhaltigeren Konsum beitragen. In den Jahren nach 2030 soll die Landwirtschaft schrittweise nachhaltiger werden. Helfen sollen Digitalisierung, Forschung und gezielte Direktzahlungen für mehr Tierwohl etwa, gesunde Böden oder mehr Biodiversität. Neu soll das Ziel zählen.
15: Und dieser Paradigmenwechsel von handlungsorientierten zu ergebnisorientierten Direktzahlungen soll schrittweise erfolgen.
14: Dank der künftigen Agrarpolitik will der Bundesrat Antworten geben auf aktuelle Herausforderungen, nicht nur in der Landwirtschaft, sondern auch in Bezug auf die Versorgungssicherheit des Landes. Wirtschafts- und Landwirtschaftsminister Parmelin spricht auch den Klimawandel an, die Rekordtrockenheit diesen Sommer, was heute die Ausnahme sei, könne dereinst zur Norm werden.
15: Cet été, l'agriculture a été touchée par une sécheresse record. Ce qui est aujourd'hui l'exception pourrait bien dorénavant devenir la norme.
14: Der Bundesrat betont, die Agrarpolitik fördere seit über 20 Jahren Maßnahmen, um sich an den Klimawandel anzupassen. Zum Beispiel Investitionen in Bewässerung, in die Bodenerneuerung oder das Züchten von hitzeresistenten Sorten.
15: Les investissements dans l'irrigation, la promotion de la fertilité des sols, le développement de variétés plus résistantes à la sécheresse et le soutien à différents programmes régionaux.
14: In ersten Stellungnahmen aber äußern sich Bauernverband, Kleinbauernvereinigung und politische Parteien wie SVP und SP skeptisch. Den einen gehen die Pläne zu weit, den anderen zu wenig weit. Beim WWF äußert sich Agrarexpertin Eva Goldmann kritisch nach diesem Sommer.
16: Bisher hat die Politik natürlich eher mit kurzfristigen Erleichterungen reagiert, wie zum Beispiel den Heuimporten aus Kanada. Aber das ist natürlich keine langfristige Lösung.
14: Künftig, sagt Goldmann, seien gezieltere Anreize zu schaffen.
16: Wir haben bereits viele Lösungen, die auf dem Tisch sind. Und viele Betriebe in der Schweiz setzen diese bereits um. Allerdings die grobe Weichenstellung, wie die Agrarpolitik es eigentlich wäre, dafür zu sorgen, dass möglichst viele Betriebe in der Schweiz diese Lösungen auch in die Praxis bringen können, das fehlt bisher.
14: Braucht es noch mehr, damit sich die Landwirtschaft besser auf den Klimawandel vorbereiten kann? Berechtigte Frage, sagt Landwirtschaftsminister Guy Parmelin.
15: Alors c'est une question qui se justifie. Le Conseil fédéral n'exclut pas à l'issue de la consultation en fonction des résultats que certaines mesures doivent être encore améliorées ou étendues.
14: Der Bundesrat schließe das nicht aus. Er will die Vernehmlassung abwarten, um allenfalls weitere Vorschläge aufzunehmen.
1: Hier in der Schweiz sind die Temperaturen mittlerweile auf erträglichere Werte gefallen. Doch in Tunesien hält die Sommerhitze noch an. Im Landesinnern wurden diese Woche stets gegen 40 Grad gemessen und zuvor stieg das Thermometer sogar regelmäßig auf über 45 Grad. Diese Sommerhitze hat den Tunesierinnen und Tunesiern drastisch in Erinnerung gerufen, in welch schlechtem Zustand die Infrastruktur ihres Landes ist und wie wenig der Staatschef darauf zu antworten weiß. Auslandredaktor Philipp Scholkmann.
17: Seit Juli häufen sich die Stromausfälle in Tunesien. Mancherorts ist sogar das Trinkwasser knapp geworden. Vor Einkaufszentren stehen die Menschen Schlange. Selbst der Verkauf von Mineralwasser ist rationiert. Die staatliche Elektrizitätsgesellschaft schafft es in der Hitzeperiode nicht, den kleinen Maghreb-Staat flächendeckend zu versorgen. Die Klimaanlagen fressen zu viel Strom. Um das Netz vor dem Zusammenbruch zu schützen, wird die Versorgung phasenweise gekappt. Diesen Sommer mit seinen Rekordtemperaturen dauern die behördlichen Stromabschaltungen je nach Region manchmal Stunden, manchmal halbe Tage. Es hat fatale Folgen. Ein Bauer zeigt ratlos auf hunderte verendete Hühner. Im Stall fiel die Ventilation so lange aus, bis die Tiere dahingerafft waren und die Existenzgrundlage des Bauern damit. Auch ein Metzger sieht, wie seine Erträge wegbrechen. Hier sehen Sie das Rindfleisch, alles verdorben in der Hitze, klagt er. Im Netz kursieren solche Videos von verzweifelten Menschen. Die hitzebedingten Produktionsausfälle verknappen und verteuern Lebensmittel. Und das in einem Land, in dem die Kaufkraft der Bevölkerung schon seit Jahren sinkt. Auch der Wassermangel liegt zum Teil am fehlenden Strom. Elektrische Pumpen, welche Leitungswasser in die Haushalte bringen, arbeiten nur reduziert. Und wer seinen Durst in Tunesien mit Wasser aus Plastikflaschen stillen will, stößt in der Hitze ebenfalls auf Probleme. Die Mineralwasserproduktion hielt nicht Schritt mit der großen Nachfrage. Entsprechend blank liegen die Nerven. Da und dort brannten Reifen in den letzten Wochen, es kam zu spontanen nächtlichen Protesten. Die Politik tut sich schwer mit Antworten. Tunesiens exportorientierte Landwirtschaft beansprucht für sich schon enorm viel Wasser. Dazu kommt, die Infrastruktur ist marode, viel Wasser versickert in altersschwachen Leitungssystemen, deren Sanierung könnte die Versorgung deutlich verbessern. Die Behörden setzen stattdessen aufs Meerwasser. Doch der Ausbau von teuren Entsalzungsanlagen wird weitere Löcher in die tunesische Staatskasse reißen. Hauptsächlich aber flüchtet sich Präsident Kais Saied nicht zum ersten Mal in Verschwörungstheorien, um die Engpässe zu erklären. Agenten im Auftrag der Feinde Tunesiens handelten mit dem Ziel, das Land ins Chaos zu stürzen. Sabotage werde der Staat nicht hinnehmen, die Armee sei einsatzbereit. Zeit verweist regelmäßig auf Machenschaften angeblich dunkler Mächte, um Systemversagen zu erklären. Der Präsident kommuniziert dabei stets in gestelztem Hocharabisch auf maximaler Distanz zur Bevölkerung. Anfangs schadeten diese bizarren Auftritte seiner Popularität nicht. Der Verfassungsrechtler war angetreten mit dem Versprechen, die Revolution in Tunesien zu vollenden. Er traf damit einen Nerv, besonders bei jungen Tunesierinnen und Tunesiern, die bitter enttäuscht waren vom Gezänk der Parteien und einem Jahrzehnt des politischen Stillstands. Doch statt neuen Schwung in die Politik zu bringen, hebelte Saied die Institutionen aus. Seit 5 Jahren hat das Parlament keinen Einfluss mehr auf den Lauf der Dinge. Kritiker werden mit Prozessen eingedeckt, viele Oppositionelle sind im Gefängnis. Die Versorgungskrise dieses Sommers führte in der Hauptstadt Tunis dennoch zu neuen Demonstrationen. Kais Saied ist am Ende, lautete eine der Parolen. Auch Degage war wieder zu hören, verschwinde. Der Ruf aus den Tagen des arabischen Frühlings, als Langzeitherrscher Ben Ali gestürzt wurde. Doch die Mobilisierung hält sich in Grenzen. Ein paar hundert Oppositionelle sind zur letzten Kundgebung gekommen. Es braucht Mut, sich noch offen gegen den autoritären Präsidenten zu stellen. Gleichzeitig verharrt die Opposition in ihren Grabenkämpfen. Die Parteien schaffen es nicht, sich zusammenzuraufen. Es spielt Kais Saied in die Hände. Der Unmut in Tunesien über den politischen Stillstand aber wächst. Er wird nicht verschwinden, wenn die Sommerhitze vorüber ist.
18: Wie in Tunesien die Sommerhitze auch die politischen Gemüter erhitzt, das war ein Bericht von Auslandredaktor Philipp Scholkmann. 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Das war das Echo der Zeit am Mittwoch, dem 2. September, mit Redaktionsschluss

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1: Die Nachrichten von SRF um 8 mit Patrick Walter. Die Schüsse an einer Technoparty in Aarau waren eine Amoktat. Davon gehen die Ermittler aus. Beim Täter handelt es sich mit an Sicherheit grenzender Wahrscheinlichkeit um einen 43-jährigen Schweizer mit Wohnsitz im Kanton Jura. Der Mann hatte sich der Polizei gestellt. Bei der Amoktat wurde eine Frau getötet und 6 weitere Menschen verletzt. Warum der Mann geschossen hat, sei noch unklar, sagt der zuständige Staatsanwalt. Was man bis jetzt wisse, sei eher atypisch für eine solche Tat, sagt Jérôme Endras. Er ist forensischer Psychologe im Kanton Zürich und Professor für forensische Psychologie an der Universität Konstanz. Auffallend seien mehrere Dinge.
2: Zum einen, dass die Person offensichtlich nicht vorbestraft war. Dann zum anderen, dass es keine Anhaltspunkte dafür gab, dass eine schwere psychische Störung vorlag. Die Polizei hat zwar davon gesprochen, dass es sowas wie psychische Probleme gegeben hat, aber eben es gibt keine Anhaltspunkte dafür, dass die Person vorbehandelt war, dass sie in einer psychiatrischen Klinik war. Und das Dritte, man geht von Seite der Polizei explizit davon aus, dass es sich nicht um eine Person handelt, die einen extremistischen Hintergrund hat. Und diese drei Faktoren, das sind so die häufigsten Risikofaktoren, die wir so bei Attentaten sehen. Und die scheinen hier nicht getragen zu haben, sprich keine Rolle gespielt zu haben.
1: Sagt der forensische Psychologe Jérôme Endras. Dann drei weitere Meldungen in Kürze. Der Kanton Thurgau soll Mehrheitsaktionär des kriselnden Spitals Wetzikon im Kanton Zürich werden. Die 11 Aktionärsgemeinden des Spitals haben einem entsprechenden Angebot zugestimmt. Demnach soll ein Unternehmen im Besitz des Kantons Thurgau 51% der Aktien des Spitals Wetzikon übernehmen und Geld einschießen. Allerdings nur, wenn Gläubiger des Spitals auf einen Teil ihrer Forderungen verzichten. Der Neuenburger FDP-Regierungsrat Laurent Favre tritt von seinem Amt zurück, und zwar Ende März. Der 53-Jährige wird dann Mitglied im Verwaltungsrat der SRG, der Schweizerischen Radio- und Fernsehgesellschaft. Favre sitzt seit 2014 in der Neuenburger Regierung. Er leitet die Direktion für Raumentwicklung und Umwelt. Rund eine Woche nach der verheerenden Sturzflut in Tibet und Nepal sind bei der Glückskette knapp 4,3 Millionen Franken an Spenden eingegangen für die betroffene Bevölkerung in Nepal. Nach der Sturzflut gibt es bis jetzt mehr als 1200 bestätigte Todesopfer, über 4700 Menschen werden vermisst. Das Wetter: Morgen wird sonnig mit Schleierwolken, im Norden gibt es rund 27 Grad und im Süden um die 30 Grad. Das waren Nachrichten von Radio SRF, verantwortlich Jan von Tobel.

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1: Die Nachrichten von SRF um 9 mit Patrick Walter. Der Bund prüft Alternativen zu Computerprogrammen von Microsoft, also zu Programmen wie Word, Excel, Outlook oder Teams. Grund sind Bedenken wegen der Datensicherheit und auch die steigenden Lizenzkosten für die Programme. Ab Ende 2027 sollen 3000 Mitarbeitende der Bundesverwaltung zusätzlich zu den Microsoft-Programmen auch mit Open-Source-Programmen arbeiten können. Das ist Software, die öffentlich zugänglich ist und nicht im Besitz einer Firma. Nach einer Pilotphase will der Bund entscheiden, ob er großflächig auf solche Alternativen setzen will. Eine Machbarkeitsstudie habe gezeigt, dass dies möglich sei, schreibt der Bund. Auch wenn es zum Beispiel bei großen Videokonferenzen noch Einschränkungen gäbe. Zwei weitere Meldungen aus der Schweiz. Die Schüsse an einer Technoparty in Aarau waren eine Amoktat. Davon gehen die Ermittler aus. Beim Täter handelt es sich mit an Sicherheit grenzender Wahrscheinlichkeit um einen 43-jährigen Schweizer mit Wohnsitz im Kanton Jura. Der Mann hatte sich der Polizei gestellt. Bei der Amoktat wurde eine Frau getötet und 6 weitere Menschen verletzt. Der Neuenburger FDP-Regierungsrat Laurent Favre tritt von seinem Amt zurück, und zwar Ende März. Der 53-Jährige wird dann Mitglied im Verwaltungsrat der SRG, der Schweizerischen Radio- und Fernsehgesellschaft. Favre sitzt seit 2014 in der Neuenburger Regierung. Er leitet die Direktion für Raumentwicklung und Umwelt. Ins Ausland. Mehrere EU-Mitgliedstaaten wollen der Ukraine Flugabwehrraketen zur Verfügung stellen für die Verteidigung gegen Angriffe von Russland. Das sagte die EU-Außenbeauftragte Kaja Kallas nach einem Treffen mit den EU-Außenministerinnen und Außenministern. Die Ukraine bittet seit längerem um solche Waffen. Wer der Ukraine Raketen liefern will und in welchem Umfang, sagte Kallas nicht. Die Staaten würden dies selber demnächst öffentlich bekannt geben. Für die Ukraine sei es aber wichtig zu hören, dass es bei der Luftverteidigung Bewegung gebe. Der Mord an der Journalistin Daphne Caruana Galizia beschäftigt Malta seit Jahren. Nun hat eine Jury einen prominenten Geschäftsmann vom Vorwurf freigesprochen, Drahtzieher der Tat gewesen zu sein. Galizia war 2017 mit einer Autobombe getötet worden. Sie war eine der bekanntesten investigativen Reporterinnen von Malta und hatte über Korruption im Land recherchiert. 3 Auftragsmörder hatten sich schon vor einigen Jahren schuldig bekannt und verbüßen langjährige Haftstrafen. 2 weitere Männer waren wegen der Lieferung der Bombe verurteilt worden. Servette Genua steht in der Ligaphase der Fußball Champions League. Die Genferinnen haben das Rückspiel gegen Sparta Prag zu Hause 3-0 gewonnen und sich damit mit dem Gesamtscore von 5-3 durchgesetzt. Das Wetter. Morgen wird sonnig mit Schleierwolken. Im Norden gibt es rund 27 Grad, im Süden um 30 Grad. Das waren Nachrichten von Radio SRF, verantwortlich Jan von Tobel.

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1: Die Nachrichten von SRF um 10 mit Patrick Walter. Bei den Schüssen in Aarau handelt es sich um eine Amoktat. Das gaben die Ermittler heute bekannt. Was sie sonst über den wahrscheinlichen Täter wissen und was nicht, darüber sprechen wir gleich zuerst. Dann 3000 Mitarbeitende der Bundesverwaltung sollen testweise Software nutzen, die nicht von Microsoft stammt. Und das Wetter, morgen wird sonnig mit Schleierwolken. Die Schüsse an einer Aarau Technoparty in der Nacht auf Sonntag haben die Schweiz schockiert. Eine junge Frau wurde getötet, 6 weitere Personen verletzt. 24 Stunden nach der Tat gab die Polizei bekannt, ein dringend Tatverdächtiger sei festgenommen worden. Heute nun haben die Behörden weitere Erkenntnisse präsentiert. Nachrichtenredaktor Jan von Tobel, was haben die Ermittler zum Festgenommenen gesagt?
2: Es handelt sich um einen 43-jährigen Schweizer ohne Migrationshintergrund mit Wohnsitz im Kanton Jura. Dort habe er sich in der Nacht auf Montag der Polizei gestellt. In seinem Auto wurden ein Sturmgewehr und 2 Pistolen gefunden. Diese Waffen habe der Mann vor 20 Jahren legal erworben.
1: Über die Hintergründe der Tat wurde in den letzten Tagen viel spekuliert. Was weiß man?
2: Die Ermittler gehen davon aus, dass der Angreifer wahllos in die Menge gefeuert hat und dabei über 40 Schüsse abgegeben hat. Michael Leupold von der Kantonspolizei Aargau erklärte:
3: Heute können wir sagen, dass dieser Anschlag dem Szenario Amok zuzuordnen ist. Und wir können diese Aussage mit hoher Sicherheit so vornehmen.
2: Das genaue Motiv der Tat bleibt bis jetzt unklar. Der Festgenommene habe die Aussage dazu verweigert. Aber seine Aussagen würden auf ein psychisches Leiden hindeuten.
1: Informationen von Jan von Tobel. Was man bis jetzt wisse, das sei eher atypisch für eine solche Tat, sagt der forensische Psychologe Jérôme Endras.
4: Zu meinen, dass die Person offensichtlich nicht vorbestraft war, dann zum anderen, dass es keine Anhaltspunkte dafür gab, dass eine schwere psychische Störung vorlag. Die Polizei hat zwar davon gesprochen, dass es sowas wie psychische Probleme gegeben hat, aber eben es gibt keine Anhaltspunkte dafür, dass die Person vorbehandelt war, dass sie in einer psychiatrischen Klinik war. Und das Dritte, man geht von Seite der Polizei explizit davon aus, dass es sich nicht um eine Person handelt, die einen extremistischen Hintergrund hat.
1: Diese 3 Faktoren seien jeweils die häufigsten bei solchen Attentaten, scheinen in diesem Fall aber keine Rolle gespielt zu haben, sagt der forensische Psychologe Jérôme Endras. Der Bund prüft Alternativen zu Computerprogrammen von Microsoft, also zu Programmen wie Word, Excel, Outlook oder Teams. Grund sind Bedenken wegen der Datensicherheit und auch die steigenden Lizenzkosten für die Programme. Ab Ende 2027 sollen 3000 Mitarbeitende der Bundesverwaltung zusätzlich zu den Microsoft-Programmen auch mit Open-Source-Programmen arbeiten können. Das ist Software, die öffentlich zugänglich ist und nicht im Besitz einer Firma. Nach einer Pilotphase will der Bund entscheiden, ob er großflächig auf solche Alternativen setzen will. Eine Machbarkeitsstudie habe gezeigt, dass dies möglich sei, schreibt der Bund. Auch wenn es zum Beispiel bei großen Videokonferenzen noch Einschränkungen gäbe. Mehrere EU-Mitgliedstaaten wollen der Ukraine Flugabwehrraketen zur Verfügung stellen für die Verteidigung gegen Angriffe von Russland. Das sagte die EU-Außenbeauftragte Kaja Kallas nach einem Treffen mit den EU-Außenministerinnen und Ministern. Die Ukraine bittet seit längerem um solche Waffen. Genauere Angaben dazu, welche Staaten der Ukraine Raketen liefern, machte Kallas nicht. Servette Genua steht in der Ligaphase der Fußball Champions League. Die Genferinnen haben das Rückspiel gegen Sparta Prag zu Hause 3-0 gewonnen und sich damit mit dem Gesamtscore von 5-3 durchgesetzt. Nun zu weiteren Meldungen des Tages in der Übersicht. Die Tessiner Regierung hat Claudio Zali faktisch entmachtet. Sie entzieht dem Regierungsrat sämtliche Zuständigkeiten in seinem Departement. Dies, weil Zali einen sofortigen Rücktritt ablehnt und noch bis Ende Monat im Amt bleiben will. Gegen ihn laufen mehrere Ermittlungen. Neu bekannt geworden ist ein Verfahren wegen mutmaßlicher sexueller Übergriffe. Der Bundesrat will die Ernährungssicherheit erhöhen. Landwirte sollen mehr Handlungsspielraum erhalten. Auch Lebensmittelverarbeiter, Detailhändler und Konsumentinnen sollen zur Nachhaltigkeit beitragen. Aber die Agrarpolitik 30+ sieht auch vor, dass viele Kleinbetriebe künftig keine Direktzahlungen mehr erhalten. Nun können sich Interessierte zum Vorschlag des Bundesrates äußern. Nach einem Angriff auf ein Umspannwerk bei einem Kohlekraftwerk im deutschen Bundesland Brandenburg ermittelt die Polizei nun wegen eines möglichen Terroranschlags. Auch in der Nähe von Köln kam es zu einem Vorfall bei einem Umspannwerk. Die Polizei spricht auch dort von einer vorsätzlichen Tat. Der Schweizer Pharmakonzern Novartis will bis zu 130 Stellen streichen, allesamt in Basel, wie das Unternehmen mitteilt. Grund dafür sei, dass bis Ende 2027 die Produktion von gewissen gentechnisch hergestellten Medikamenten eingestellt werde. Und jetzt die Börsendaten von 22.05 Uhr, geliefert von SIX. Der Swiss Market Index schließt bei 14.363 Punkten, plus 0,2%. Der Dow Jones Index in New York stand kurz vor Schluss bei plus 0,6%. Der Euro wird zu 94,19 gehandelt, der Dollar zu 81,27. Das Wetter? Morgen ist es meist sonnig mit einigen Schleierwolken. Am Nachmittag wird es im Norden um 27 Grad und im Süden rund 30 Grad warm. Das waren Nachrichten von Radio SRF, verantwortlich Jan von Toppel.

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Die Nachrichten von SRF um 23 Uhr mit Manuela Burgermeister. Venezuela hat Abkommen mit mehreren Ölkonzernen unterzeichnet. Unter anderem der US-Konzern Chevron und Eni aus Italien haben zugesichert, die Aktivitäten in Venezuela auszubauen. Die geschäftsführende Präsidentin Venezuelas, Delcy Rodriguez, sagte bei der Unterzeichnung, das sei die Wiedergeburt Venezuelas. US-Energieminister Chris Wright sprach von historischen Abkommen. Venezuela verfügt über die größten Ölreserven der Welt. Die USA haben sich nach Angaben von Präsident Trump die Kontrolle über mehr als 65 Milliarden Barrel Ölreserven gesichert. Im Januar hatten die USA bei einem Militäreinsatz den venezolanischen Machthaber Nicolas Maduro gefangen genommen, in die USA gebracht und wegen Drogengeschäften vor Gericht gestellt. Die US-Regierung erklärte daraufhin, die großen Ölvorkommen in Venezuela für sich nutzen zu wollen. In die Schweiz. Die Schüsse an einer Techno-Party in Aarau waren eine Amok-Tat. Davon gehen die Ermittler aus. Beim Täter handelt es sich mit an Sicherheit grenzender Wahrscheinlichkeit um einen 43-jährigen Schweizer mit Wohnsitz im Kanton Jura. Der Mann hatte sich der Polizei gestellt. Bei der Amok-Tat wurde eine Frau getötet und 6 weitere Menschen wurden verletzt. Der Bund prüft Alternativen zu Computerprogrammen von Microsoft, also zu Programmen wie Word, Excel, Outlook oder Teams. Grund sind Bedenken wegen der Datensicherheit und auch die steigenden Lizenzkosten für die Programme. Ab Ende 2027 sollen 3000 Mitarbeitende der Bundesverwaltung zusätzlich zu den Microsoft-Programmen auch mit Open-Source-Programmen arbeiten können. Zum Sport. Servette Genoa steht in der Ligaphase der Fußball Champions League der Frauen. Die Genferinnen haben das Rückspiel gegen Sparta Prag zu Hause mit 3:0 gewonnen und sich damit mit dem Gesamtscore von 5:3 durchgesetzt. Und noch zu den Männern und den Resultaten der Super League. Die Grasshoppers gewinnen gegen St. Gallen mit 2:0. Thun und Lausanne trennen sich 0:0 unentschieden und Luzern bezwingt Vaduz mit 2:1. Zu den Börsendaten von SIX. Der Swiss Market Index schließt bei 14.363 Punkten. Das ist ein Plus von 0,2%. Der Dow Jones Index in New York steigt um 0,6%. Der Euro wird zu 94,17 Rappen gehandelt. Der Dollar zu 81,27 Rappen. Das Wetter. Morgen ist es meist sonnig mit einigen Schleierwolken. Im Norden gibt es 27, im Süden um 30 Grad. Das waren Nachrichten von Radio SRF, verantwortlich Manuela Burgermeister.

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0: Die Nachrichten von SRF um Mitternacht mit Manuela Burgermeister. Die Schüsse in Aarau waren eine Amoktat, das gab die Polizei heute bekannt. Was sonst bis jetzt zum wahrscheinlichen Täter bekannt ist, ist laut dem Experten eher atypisch. Und es soll nicht mehr nur Microsoft sein. Mitarbeitende der Bundesverwaltung sollen künftig auch andere Programme nutzen, wegen der Datensicherheit. Das Wetter, morgen sonnig mit Schleierwolken, im Norden um 27 Grad, im Süden um 30 Grad. Die Schüsse an einer Technoparty in Aarau waren eine Amoktat. Davon gehen die Ermittler aus. Beim Täter handle es sich mit an Sicherheitsgrenzen der Wahrscheinlichkeit um einen 43-jährigen Schweizer mit Wohnsitz im Kanton Jura. Der Mann hatte sich der Polizei gestellt. Bei der Amoktat wurde eine Frau getötet und 6 weitere Menschen verletzt. Warum der Mann geschossen hat, sei noch unklar, sagt der zuständige Staatsanwaltschaft. Der zuständige Staatsanwalt. Die Waffen habe er vor rund 20 Jahren legal erworben. Was man bis jetzt wisse, sei eher atypisch für eine solche Tat, sagt Jérôme Endras. Er ist forensischer Psychologe im Kanton Zürich und Professor für forensische Psychologie an der Universität Konstanz. Auffallend seien mehrere Dinge.
1: Zum einen, dass die Person offensichtlich nicht vorbestraft war. Dann zum anderen, dass es keine Anhaltspunkte dafür gab, dass eine schwere psychische Störung vorlag. Die Polizei hat zwar davon gesprochen, dass es sowas wie psychische Probleme gegeben hat, aber eben es gibt keine Anhaltspunkte dafür, dass die Person vorbehandelt war, dass sie in einer psychiatrischen Klinik war. Und das Dritte, man geht von Seite der Polizei explizit davon aus, dass es sich nicht um eine Person handelt, die einen extremistischen Hintergrund hat. Und diese drei Faktoren, das sind so die häufigsten Risikofaktoren, die wir so bei Attentaten sehen. Und die scheinen hier nicht getragen zu haben, sprich keine Rolle gespielt zu haben.
0: Sagt der forensische Psychologe Jérôme Endras. Der Bund prüft Alternativen zu Computerprogrammen von Microsoft, also zu Programmen wie Word, Excel, Outlook oder Teams. Grund sind Bedenken wegen der Datensicherheit und auch die steigenden Lizenzkosten für die Programme. Ab Ende 2027 sollen 3000 Mitarbeitende der Bundesverwaltung zusätzlich zu den Microsoft-Programmen auch mit Open-Source-Programmen arbeiten können. Das ist Software, die öffentlich zugänglich ist und nicht im Besitz einer Firma. Nach einer Pilotphase will der Bund entscheiden, ob er großflächig auf solche Alternativen setzen will. Eine Machbarkeitsstudie habe gezeigt, dass dies möglich sei, schreibt der Bund. Auch wenn es zum Beispiel bei großen Videokonferenzen noch Einschränkungen gebe. 3 weitere Meldungen in Kürze. Der Kanton Thurgau soll Mehrheitsaktionär des kriselnden Spitals Wetzikon im Kanton Zürich werden. Die 11 Aktionärsgemeinden des Spitals haben einem entsprechenden Angebot zugestimmt. Demnach soll ein Unternehmen im Besitz des Kantons Thurgau 51% der Aktien des Spitals Wetzikon übernehmen und Geld einschießen. Allerdings nur, wenn Gläubiger des Spitals auf einen Teil ihrer Forderungen verzichten. Der Neuenburger FDP-Regierungsrat Laurent Favre tritt von seinem Amt zurück, und zwar Ende März. Der 53-Jährige wird dann Mitglied im Verwaltungsrat der SRG, der Schweizerischen Radio- und Fernsehgesellschaft. Favre sitzt seit 2014 in der Neuenburger Regierung. Er leitet die Direktion für Raumentwicklung und Umwelt. Rund eine Woche nach der verheerenden Sturzflut in Tibet und Nepal sind bei der Glückskette knapp 4,3 Millionen Franken an Spenden eingegangen für die betroffene Bevölkerung in Nepal. Nach der Sturzflut gibt es bis jetzt mehr als 1200 bestätigte Todesopfer. Über 4700 Menschen werden vermisst. Mehrere EU-Mitgliedstaaten wollen der Ukraine Flugabwehrraketen zur Verfügung stellen für die Verteidigung gegen Angriffe von Russland. Das sagte die EU-Außenbeauftragte Kaja Kallas nach einem Treffen mit den EU-Außenministerinnen und Außenministern. Die Ukraine bittet seit längerem um solche Waffen. Wer der Ukraine Raketen liefern will und in welchem Umfang, sagte Kallas nicht. Die Staaten würden dies selber demnächst öffentlich bekannt geben. Für die Ukraine sei es aber wichtig zu hören, dass es bei der Luftverteidigung Bewegung gebe. Zum Sport. Servette Genua zieht in die Fußball-Champions League ein. Die Genferinnen haben das Rückspiel gegen Sparta Prag zu Hause mit 3:0 gewonnen. Damit stehen sie in der Ligaphase der Champions League. Dieser Erfolg werde sicher einiges bewirken, sagt Amina Muratovic nach dem Spiel.
2: Ça va amener déjà, ça va montrer que c'est possible, qu'avec du travail, de la persévérance, que c'est possible d'y arriver. Pour la Suisse, ça va monter un peu le niveau, je pense. Enfin, ça va montrer qu'en Suisse aussi, il y a du niveau et pour à l'étranger aussi.
0: Einerseits zeige es, dass es mit harter Arbeit möglich sei, sein Ziel zu erreichen. Und es werde auch im Ausland zeigen, dass es auch in der Schweiz ein hohes Niveau gebe. Und noch zu den Männern und den Resultaten der Super League. Die Grasshoppers gewinnen gegen St. Gallen mit 2:0. Thun und Lausanne trennen sich 0:0 unentschieden und Luzern bezwingt Vaduz mit 2:1. Das Wetter. Morgen ist es meist sonnig mit einigen Schleierwolken. Am Nachmittag gibt es im Norden um 27 Grad, im Süden rund 30 Grad. Das waren Nachrichten von Radio SRF. Verantwortlich Manuela Burgermeister.

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1: Die Nachrichten von SRF um 1 mit Manuela Burgermeister. In Spanien haben zehntausende Menschen an Kundgebungen teilgenommen und gegen die Migrationskrise in der spanischen Nordafrika-Exklave Ceuta protestiert. Ronja Bollinger.
2: Allein in Madrid haben sich nach Angaben der Veranstalter 50.000 Menschen versammelt. Sie kritisieren die spanische Regierung und werfen ihr vor, Ceuta mit der Situation allein zu lassen. Auch in Ceuta selbst forderten tausende Demonstrierende eine Rückkehr zur Normalität und schwenkten teils Flaggen, die die Migrantinnen und Migranten aufforderten, wieder nach Hause zu gehen. Ende Juli waren innerhalb zweier Tage mehr als 70.000 Personen von Marokko in die spanische Exklave Ceuta gekommen. Etwa 5.000 Menschen sind weiterhin dort und campieren zum Teil auf Straßen und an Stränden. Zu den Kundgebungen aufgerufen hat die konservative Oppositionspartei PP gemeinsam mit der rechtspopulistischen Vox. In einigen Städten gab es auch Gegendemonstrationen, bei denen sich die Menschen gegen Rassismus aussprachen.
1: Ronja Bollinger. Venezuela hat Abkommen mit mehreren Ölkonzernen unterzeichnet. Unter anderem der US-Konzern Chevron und Eni aus Italien haben zugesichert, die Aktivitäten in Venezuela auszubauen. Die geschäftsführende Präsidentin Venezuelas, Delcy Rodriguez, sagte bei der Unterzeichnung, das sei die Wiedergeburt Venezuelas. Und US-Energieminister Chris Wright sprach von historischen Abkommen. Venezuela verfügt über die größten Ölreserven der Welt. Die USA haben sich nach Angaben von Präsident Trump die Kontrolle über mehr als 65 Milliarden Barrel Ölreserven gesichert. Zum Sport. Servet Genua zieht in die Fußball Champions League ein. Die Genferinnen haben das Rückspiel gegen Sparta Prag zu Hause mit 3:0 gewonnen und stehen damit in der Ligaphase der Champions League. Dieser Schritt werde sicher einiges bewirken, freute sich Verteidigerin Amina Muratovic nach dem Spiel.
3: Ça va amener déjà, ça va montrer que c'est possible, qu'avec du travail, de la persévérance, que c'est possible d'y arriver. Pour la Suisse, ça va monter un peu le niveau, je pense. Enfin, ça va montrer qu'en Suisse aussi, il y a du niveau et pour à l'étranger aussi.
1: Es zeige, dass es mit harter Arbeit möglich sei, ein Ziel zu erreichen. Und es werde auch im Ausland zeigen, dass der Frauenfußball in der Schweiz ein hohes Niveau zu bieten habe. Noch zu den Männern und den Resultaten der Super League. Die Grasshoppers gewinnen gegen St. Gallen 2:0. Thun und Lausanne trennen sich 0:0 unentschieden und Luzern bezwingt Vaduz mit 2:1. Das Wetter heute wird es meist sonnig mit einigen Schleierwolken. Im Norden gibt es um 27, im Süden um 30 Grad. Das waren Nachrichten von Radio SRF. Verantwortlich Manuela Burgermeister.

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1: Die Nachrichten von SRF um 2 mit Manuela Burgermeister. In Spanien haben Zehntausende Menschen gegen die Migrationskrise in Ceuta protestiert. Ihr Protest richtete sich gegen die spanische Regierung und auch gegen die Migrantinnen und Migranten. Ronja Bollinger.
2: Allein in Madrid haben sich nach Angaben der Veranstalter 50.000 Menschen versammelt. Sie kritisieren die spanische Regierung und werfen ihr vor, Ceuta mit der Situation allein zu lassen. Auch in Ceuta selbst forderten Tausende Demonstrierende eine Rückkehr zur Normalität und schwenkten teils Flaggen, die die Migrantinnen und Migranten aufforderten, wieder nach Hause zu gehen. Ende Juli waren innerhalb zweier Tage mehr als 70.000 Personen von Marokko in die spanische Exklave Ceuta gekommen. Etwa 5.000 Menschen sind weiterhin dort und campieren zum Teil auf Straßen und an Stränden. Zu den Kundgebungen aufgerufen hat die konservative Oppositionspartei PP gemeinsam mit der rechtspopulistischen Vox. In einigen Städten gab es auch Gegendemonstrationen, bei denen sich die Menschen gegen Rassismus aussprachen.
1: Ronja Bollinger. Das Thema Schwangerschaftsabbruch sorgt im Fürstentum Liechtenstein weiterhin für Uneinigkeit. Stand jetzt dürfen Frauen in Liechtenstein nur in wenigen Ausnahmefällen in ihrer Heimat abtreiben. Eine knappe Mehrheit des Liechtensteiner Parlaments wollte dies nun ändern. Schwangerschaftsabbrüche sollten künftig in den ersten 3 Monaten erlaubt sein. Diese sogenannte Fristenlösung kennt auch die Schweiz. Trotz der Zustimmung des Parlaments wird sich wohl aber nichts am jetzigen Stand im Fürstentum ändern. Das letzte Wort zum Thema hat Liechtensteins Erbprinz Alois und der hat bereits angekündigt, dass er gegen eine allfällige Lockerung des Abtreibungsrechts ein Veto einlegen wird. Dass Liechtenstein eine Fristenlösung einführt, hatte eine Initiative gefordert, für die fast 5.000 Unterschriften zusammengekommen waren. Das ist fast ein Viertel aller Stimmberechtigten im Fürstentum Liechtenstein. Zum Sport. Servette Genua zieht in die Fußball Champions League ein. Die Genferinnen haben das Rückspiel gegen Sparta Prag zu Hause mit 3:0 gewonnen. Damit stehen sie in der Ligaphase der Champions League. Und noch zu den Männern und den Resultaten der Super League. Die Grasshoppers gewinnen gegen St. Gallen 2:0. Thun und Lausanne trennen sich 0:0 unentschieden und Luzern bezwingt Vaduz.